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jetzt. Ich bin gerade am Laderheim und ich weiß, es ist spät, aber wenn ich allein bin, weißt du, dann gehst du schon ein bisschen hoch. Geh ruf's halt zurück, oder? Oder ich ruf nochmal an und du hilfst da.

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0: 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Es ist 6:03 Uhr. 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
14: Diesmal für dich im Nachrichtenstudio die Ines. Hallo, servus. Weniger Gelsenstiche sollte es in diesem Sommer geben. Wenn es vor allem an lauen Sommerabenden ganz nah an deinem Körper zu summen beginnt, dann könnte es eine sogenannte gemeine Hausgelse sein. Die ist bei uns in Österreich am weitesten verbreitet. Allerdings hat sich in den letzten 6 Jahren die Anzahl dieser Stechmücken um 70% verringert, also mehr als die Hälfte der Gelsen, die sonst herumschwirren. Forscherinnen und Forscher der Veterinärmedizinischen Universität der Bundeshauptstadt Wien haben herausgefunden, dass die teilweise großen Temperaturschwankungen unterm Jahr von warm auf kalt und wieder zurück den Hausgelsen gar nicht gut gefallen. Uns aber schon. Weniger Gelsen stechen uns auch weniger. Welche Vornamen haben Eltern ihren Babys im letzten Jahr gegeben? In Österreich sind im Jahr 2025 ganz schön viele Babys zur Welt gekommen, nämlich über 76.000. Nun gibt es das Unternehmen Statistik Austria. Das zählt und misst alles, was in Österreich so passiert. Ja, und darum wissen wir auch, welche Vornamen Eltern ihren Buben und Mädchen im letzten Jahr besonders gerne gegeben haben. Ganz vorne mit dabei ist Emma als beliebtester Mädchenname von ganz Österreich. Und bei den Buben ist es Noah gewesen. Tatsächlich haben die meisten Eltern im Bundesland Vorarlberg für ihre neugeborenen Mädchen ebenfalls Emma als beliebtesten Namen ausgesucht. Vielleicht ist ja dein Name David oder Lena. Dann hast du vor 10 Jahren die beliebtesten Vornamen bekommen. Sie sind bunt und zum auf die Haut kleben. Kindertattoos, also bunte Abziehbilder, die man mit etwas Wasser auf die Haut auftragen kann, sind bei den Kids schon ab einem sehr jungen Alter sehr beliebt. Nun ist vor kurzem eine neue Studie zu Kindertattoos erschienen. Von den 15 untersuchten Klebetattoos sind fast alle nicht gut. Sie können gerade der empfindlichen Kinderhaut sehr schaden. Die gute Nachricht: Expertinnen und Experten fordern strengere Regeln bei der Herstellung dieser besonderen Tattoos für Kinder. Damit beim Kauf von Kindertattoos alles gut läuft, sollten Eltern gerade jetzt besonders aufmerksam auf der Verpackung nachlesen, ob diese auch gut verträglich für die zarte Kinderhaut sind.
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17: Ivan, 8 Jahre aus Kärnten, hat uns eine Mail an sparefroh@meinkinderradio.at geschickt und schreibt, dass er seine Eltern über Steuern reden gehört hat. Jetzt fragt er sich, was denn Steuern eigentlich sind. Weißt du das, Josie?
18: Na klar, da kommt kein Mensch drum herum. Steuern sind Abgaben an den Staat, die man aufgrund der Gesetze leisten muss. Jeder, der regelmäßig Geld einnimmt oder auch nur Ausgaben tätigt, der muss dem Staat einen gewissen Anteil davon abgeben. Mit diesem Geld baut Österreich dann Straßen, Schulen, Krankenhäuser und vieles mehr. Und natürlich kümmert der Staat sich mit dem Geld auch um Personen, die selbst über keine ausreichenden Einkünfte verfügen.
17: Ach so, so wird das also alles bezahlt. Und wie genau bezahlt man diese Steuern?
18: Steuern werden oft unmittelbar von den Einnahmen, zum Beispiel vom Gehalt, abgezogen. Also jedes Mal, wenn eine Erwachsene oder ein Erwachsener Geld für seine Arbeit bekommt, wird ein Teil davon automatisch dem Staat gegeben.
17: Ha, was für ein Glück. Dann muss ich ja noch gar keine Steuern zahlen.
18: Doch, Konrad, auch du zahlst schon Steuern.
17: Hä? Ich verdiene doch noch gar kein Geld.
18: Das nicht, aber Steuern zahlt man auch bei jedem Einkauf. Das nennt sich dann Umsatzsteuer. Früher war das die Mehrwertsteuer und oft wirst du kaum etwas davon mitbekommen. Denn immer wenn du etwas kaufst, geht ein Teil von deinem Geld an den Staat.
17: Also habe ich schon ganz viele Steuern gezahlt?
18: Ja, wenn du zum Beispiel ein Eis um 2 Euro kaufst, dann muss der Eisverkäufer einen Teil davon an den Staat abgeben.
17: Aber woher weiß ich denn jetzt genau, wie viel Steuern ich zahlen muss?
18: Das kannst du ganz einfach auf dem Kassenbon, den du nach deinem Einkauf bekommst, nachschauen. Neben dem Buchstaben UST für Umsatzsteuer steht dann, wie viel von deinem Geld du dem Staat gegeben hast.
17: Alles klar, aber wenn der Staat einen Teil vom Geld bekommt, dann verdient hier der Eisverkäufer weniger.
18: Der Eisverkäufer weiß natürlich, dass die Steuern noch gezahlt werden müssen und verkauft sein Eis deshalb um einen Preis, bei dem er selbst auch noch etwas verdient. Auf seinen Preis schlägt er somit die Umsatzsteuer noch drauf.
17: Da bin ich aber froh. Genauso froh, wie wenn du uns neue spannende Fragen schickst. Das kannst du auch als Sprachnachricht über Radinos Smartphone-App machen. Vergiss aber bitte nicht, deinen Namen und deinen Wohnort dazu zu sagen.
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14: Ja, hallo und wunderschönen guten Morgen. Du hörst mein Kinderradio und jetzt ist es noch ganz früh. Aber Radino und ich, seine Mama, sind natürlich schon für dich da.
16: Ja, und ich habe wieder Dino-Filmmusik aus meiner geheimen Liederkiste mitgebracht.
14: Dann wollen wir auch gar nicht viel Zeit vertrödeln. Bist du bereit, Radino?
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0: Zeit. Cha, cha,
1: cha. Na, das war ja ein tolles Lied, Radino. Radino? Na, was haben wir denn da für ein T-Shirt-Monster? Mit flatternden Armen und ohne Kopf.
2: Sehr lustig. Mama, ich finde den Ausgang nicht.
1: Na, ist ja auch kein Wunder, wenn du den Kopf in einen Ärmel steckst. Komm, ich helfe dir, mein Schatz.
2: Puh, so ist es besser. Was hast du gesagt?
1: Dass das ein tolles Lied war.
2: Finde ich auch. Und das nächste auch.
1: Na, da bin ich ja mal gespannt.

0: Mama?
1: Ja, Radino?
0: Wo sind denn meine Buntstifte? Ich kann sie einfach nicht finden.
1: Hast du sie schon wieder verlegt, mein Schatz? Warte kurz.
2: Warte mal.
1: Ich glaube, du hast sie da in die Spielzeugkiste geräumt, oder? Ah ja, da sind sie, schau.
0: Juhu, danke, Mama. Du findest einfach alles. Jetzt kann ich mein Bild endlich in allen bunten Farben ausmalen. Also in Blau und in Rot und in Gelb und in Grünorange.
1: Grünorange? Das ist ja mal eine ganz neue Farbe.
0: Ah, Mama, das ist doch einfach nur Grün und Orange gemischt. Warte, ich zeig dir das einmal.
1: Da bin ich jetzt aber gespannt. Vielleicht malen die Kinder vor dem Radio ja auch so gern wie du, mein Schatz.
0: Oh ja, dann schick mir am besten gleich ein Foto davon an radino@meinkinderradio.at. Auf www.meinkinderradio.at, da gibt's sogar eine Galerie mit den allerschönsten und lustigsten Bildern.
1: Genau, vielleicht siehst du dort bald auch dein eigenes Bild. So, und jetzt schaue ich mir mal deine Kunstwerke an, Radino. Also...

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1: Juhu!

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0: alles zusammen, oder? Socke findet echte Schulfreunde.
1: Was ist denn los, Socke? Warum bist du denn heute so schlecht gelaunt?
2: Weil ich nicht alleine zur Schule gehen will, darum.
0: Der kleine Rabe ist nun schon seit einigen Tagen ein Schulrabe. Aber er hat noch keine Freunde gefunden, mit denen er zusammen zur Schule gehen kann. Und das gefällt ihm nicht.
2: Nee, ganz und gar nicht.
1: Oh, aber du hast doch mich. Ich begleite dich doch.
2: Boah, Frau Dax, das ist aber voll peinlich, wenn ich gebracht werde. Dann gehe ich lieber alleine. Ich bin ja schon groß.
1: Du darfst aber nicht trödeln.
2: Trödeln? Ich trödel nie.
1: Oh. Und passt du auch gut auf, wenn du die Straße überquerst?
2: Ja, an der Ampel heißt Rot Stopp. Ich warte an dem Zebrastreifen. Aha. Ich bin ganz geduldig. Ich stelle mich gut sichtbar an den Straßenrand, schaue links und rechts und wieder links und hebe meinen Flügel hoch.
1: Ja?
2: Und ich laufe erst los, wenn das Auto hält.
1: Na gut, aber nicht vergessen, auf dem Schulweg wird kein Unsinn gemacht. Ich möchte nicht, dass du zu spät kommst.
2: Ja, ja, ist gut. Als ob ich das nicht wüsste.
0: Socke nimmt den direkten Weg, den er mit Frau Dax geübt hat. Erst durch den Wald und dann an der Straße entlang, wo die kleine Mauer ist. Auf der Mauer kann Socke wunderbar balancieren. Man darf nur nicht daneben treten.
2: Balancieren ist nicht trödeln. Schließlich gehe ich ja immer weiter geradeaus. Ob ich das heute ohne runterfallen schaffe? Nein, Pech. Das war ja wohl daneben. Also nochmal von vorn.
0: Der kleine Rabe fliegt rasch an den Anfang zurück und versucht es noch einmal. Ganze fünfmal.
2: Nochmal. Nur noch ein paar Schritte. Gleich habe ich es geschafft.
3: Hey, Socke, was machst du denn da?
2: Guten Morgen, Biber.
3: Pass bloß auf, dass du nicht runterfällst.
2: Ach, ich doch nicht. Hast du den weltbesten Balancierer gesehen?
0: Doch der Biber beachtet Socke gar nicht. Er geht einfach weiter, bückt sich immer wieder und hebt etwas auf.
2: Hast du was verloren?
3: Nö, habe ich nicht.
2: Was suchst du denn dann?
3: Kastanien.
2: Mann, ist der doof. Kann er nicht mal anständig mit mir reden? Aber ich lass nicht locker. Das werden wir ja sehen.
0: Auch Socke macht sich jetzt auf den Weg. Auf einmal entdeckt er eine dicke, runde Kastanie direkt vor seinen Füßen.
2: Das ist der neue Superfußball. Stürmer Socke spielt ihn auf dem Bürgersteig im Zickzack hin und her. Keiner kann ihn aufhalten. Null Chance.
0: Und jetzt auf einmal dreht sich der Biber um.
3: Hierher, zu mir.
2: Ja, klar. Und wo ist das Tor?
3: Wir nehmen das Schultor. Da drüben, auf der anderen Straßenseite.
2: Platz da, ich komme.
0: Socke nimmt Anlauf und schießt die Kastanie im hohen Bogen über die Straße ins Tor.
2: Ja, 1:0 für mich.
0: Die Ampel schaltet gerade auf grün und Socke will über die Straße zu seiner Kastanie düsen.
3: Stopp! Halt aus!
0: Au, Backe.
2: Oh, oh.
0: Ein Fahrrad fällt direkt vor Socke um und Ente Emma landet auf der Erde.
4: Hey, spinnst du?
2: Wieso ich? Ich hatte grün.
4: Na und? Man muss trotzdem nach rechts und links gucken.
3: Ist dir was passiert?
4: Mein rechter Fuß tut weh.
2: Tut mir leid. War keine Absicht.
4: Die Schulglocke. Wir müssen uns beeilen.
3: Ich gehe schon mal vor.
2: Jedenfalls haben wir überhaupt nicht getrödelt und kommen nicht zu spät. Tut's weh, Emma?
4: Geht schon. Es war ja auch meine Schuld.
0: Socke und Emma laufen dem Biber hinterher und erreichen den Schulhof.
2: Hey, mein Kastanienfußball ist weg. Biber, hast du noch welche?
3: Klar. Du bist doch jetzt mein Kumpel.
4: Und ich?
0: Während Socke überlegt, gibt er Emma eine Kastanie ab. Aber nur die allerkleinste.
2: Hier, Emma, Schmerzensgeld.
4: Dankeschön.
3: Mädchen können doch gar nicht Fußball spielen.
4: Puh, jedenfalls besser als du.
2: Puh, das kannst du deiner Großmutter erzählen.
0: Emma tritt zu und schießt die Kastanie mitten in den Papierkorb.
4: Da!
2: Anfängerglück.
0: Als Socke an diesem Tag nach Hause kommt, winkt ihm Frau Dax schon von Weitem entgegen.
1: Oh, hallo, hallo, hallo. Ah, da bist du ja. Ist alles gut gegangen? Wie war es denn heute in der Schule?
2: Ich habe ein Tor geschossen und die Emma ist vom Rad gefallen. Oh. War aber nicht schlimm.
1: Hast du denn nichts gelernt?
2: Doch, erzähle ich dir doch gerade.
1: Lernen bedeutet lesen und rechnen und schreiben üben.
2: Das denkst du, weil du keine Ahnung hast. Ach. Wenn du ein Schulrabe wärst, wüsstest du, dass man auch viel Wichtigeres lernen muss.
1: Und das wäre?
2: Erzähl ich dir doch gerade. Das wichtigste Lernen ist das Kennenlernen. Ach. Ich habe heute neue Schüler kennengelernt.
1: Und wie hast du das gemacht?
2: Ich habe mich nicht abwimmeln lassen und bin am Ball geblieben. Ach. Am Kastanienfußball.
1: Aha. Du warst also beharrlich.
2: Ist das gut?
1: Weiß ich nicht. Du bist ja der Fachmann. Du bist der Schulrabe.
2: Genau. Ich bin der Schulrabe, der seit heute echte Schulfreunde hat. Ich gehe da jetzt immer wieder hin. Jeden Tag. Aha. Mal sehen, wen ich morgen kennenlerne.
1: Da bin ich schon sehr gespannt.
2: Du, Frau Dax, weißt du was?
1: Nein. Aber du wirst es mir bestimmt erzählen, Socke.
2: Ich glaube, Schule ist das Beste.
1: Du bist mein

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0: meint ihr mich?
1: Das ist mein Kinderradio am Wochenende. Hallo. Sag einmal, wie ist das eigentlich bei dir am Wochenende? Also als ich noch ein Kind war, da hat es immer ein großes Mittagessen gegeben. Also mit Suppe und Hauptspeise, mit ganz vielen Beilagen und eine Nachspeise hat es dann auch noch gegeben. Weil nur am Wochenende war nämlich dafür Zeit. Das war ja eigentlich sehr gut, aber danach war ich meistens so voll, dass ich mich den Rest des Tages gar nicht mehr bewegen konnte. Und das hat sich nicht so gut angefühlt. Jetzt ist das anders. Wenn man gesund kocht, dann kann man auch einmal mehr davon essen. Und Radino, der düst am Vormittag so viel mit seinen Freunden herum, dass er dann eh einen riesen Hunger hat. Übrigens, ein Tipp, falls du dich bewegen magst, aber gar nicht so viel Platz dafür hast. Probier's einmal mit Seilspringen. Da kann man sich nämlich richtig austoben und bleibt trotzdem immer auf der Stelle. Und das macht richtig Spaß. Und am besten geht's natürlich mit lustigen Kinderliedern von Mein Kinderradio.

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1: Manchmal hat man ja irgendwie Lust auf ein lustiges Spiel für drinnen, so ganz ohne Vorbereitung, oder? Also ich schon. Hallihallo, am Mikrofon die Shady. Probier doch mal den Buchstabensalat, so geht's. Eine Person denkt sich einen Buchstaben aus, zum Beispiel das S. Jetzt heißt es schnell sein, schau dich im Raum um und such dir etwas, das mit S beginnt. Vielleicht ein Sessel, ein Schuh oder ein Sticker? Wenn du als Erste oder Erster einen passenden Gegenstand bringst, bekommst du einen Punkt. Dann geht's gleich mit dem nächsten Buchstaben weiter. Und je mehr Menschen mitspielen, desto lustiger wird's. Du kannst das Spiel auch schwerer machen, mit Zeitlimit oder Buchstaben wie X und Q. Oder du machst daraus eine wilde Schatzsuche im ganzen Haus. Mit dem Buchstabensalat hast du garantiert jede Menge Spaß, egal bei welchem Wetter.
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0: Guten Morgen, ich bin's, Radino. Mama, weißt du, warum ich die früh so Urdino gern hab?
1: Nein, warum denn, mein Schatz?
0: Weil es da immer was zu futtern gibt. Frühstück ist so toll. Da freut man sich die ganze Nacht drauf.
1: Aber ab dem Frühstück freust du dich ja dann schon genauso aufs Mittagessen, oder?
0: Stimmt. Mittagessen ist auch cool. Und Abendessen. Und die Jause ist auch Dino super. Eigentlich ist Essen immer das Schönste.
1: Naja, aber Spielen ist ja wohl genauso schön. Und Lieder hören und Geschichten, oder?
0: Genau. Warum spielen wir eigentlich kein Lied?
1: Na, weil du dauernd vom Essen redest.
0: Jetzt rede ich nicht mehr. Jetzt gibt's ein Lied. Mama, krieg ich was zu essen?
1: Radie.

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17: Auch in dieser Stunde für dich am Mikro, die Ines, hallo. Schon einjährige Kinder beginnen zu tanzen. Warum das so ist und wie Musik von Kindern im ersten Lebensjahr überhaupt aufgenommen wird, hat ein internationales Forschungsteam, bei dem sich auch die Universität der Bundeshauptstadt Wien beteiligt hat, in einer neuen Studie herausgefunden. Bei 3 Monate alten Babys arbeitet das Gehirn schon sehr aktiv, sobald Musik ertönt. Besonders bei hohen Tönen werden Babys richtig beweglich. Und wenn sie in etwa ein Jahr alt sind, dann kommen die ersten Tanzbewegungen dazu. Ganz nach ihrem Gefühl. Besonders auffallend ist, dass gemeinsame Singen, Klatschen und Musikmachen mit den Eltern für Babys und Kleinkinder eine wertvolle Erfahrung ist, die ihre Entwicklung fördert und noch dazu viel Spaß macht. Wie ist denn das bei dir gewesen? Frag doch mal bei deiner Mama und deinem Papa, ob du auch schon viel getanzt hast als einjähriges Kind. Wie wäre die Welt ohne Mond? Rund um den Internationalen Tag des Mondes machen wir uns ein paar Gedanken dazu. Ohne den Mond würden sich die Jahreszeiten extrem verändern. Manchmal eisig kalt, manchmal tropisch heiß. Außerdem würde sich die Erde viel schneller drehen. Die Tage wären viel kürzer und die Nächte viel dunkler. Tiere wie Fledermäuse, Eulen und Insekten würden sich nicht mehr zurechtfinden und sogar Pflanzen hätten Probleme zu wachsen. Der Mond macht unsere Erde sicher, wie ein unsichtbarer Anker im All. Und vor genau 57 Jahren sind Menschen zum ersten Mal auf dem Mond gelaufen. Übrigens, in dieser Woche wechselt der Mond sich wieder zu einem zunehmenden Halbmond. Der Mondbauch wird also wieder voller. Ein märchenhaft schöner Sommer wird das wieder. Wie in jedem Jahr findet im Bundesland Niederösterreich und auch im Bundesland Steiermark der Märchensommer statt. Ein Musiktheater für Kinder ab 3 Jahren, bei dem sie ganz viel mitlachen und mitmachen können. Echte Märchenklassiker kommen da auf die große Bühne und werden modern nachgespielt. Im Bundesland Steiermark steht diesmal Rapunzel im Mittelpunkt. Das Mädchen mit den ganz langen Haaren, das in einem hohen Turm lebt. Mit dabei ist natürlich auch ein Prinz und viele lustige Tierfiguren, die dem Rapunzel durch ein märchenhaftes Abenteuer zur Seite stehen. Wenn du im Bundesland Niederösterreich zu Hause bist, kannst du schon bald das Märchen von Aschenputtel ganz neu und mit viel Musik als Theaterstück erleben. Wenn das Aschenputtel seinen Schuh verliert, wird eine magische Schatzkarte sehr wichtig für dich beim Mitmachen. Mach dir mit deiner Familie eine lustige Zeit im Theater.
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18: Hallöle, hier ist André. Heute gibt's den Buchstaben U wie Update. Ja, das U wird im Englischen als A gesprochen. Also nicht Update, sondern Update. Das könntest du sogar schon mal gehört haben, das Wort Update. Und vielleicht hast du es ja schon auch mal gemacht, so ein Update. Natürlich ist jetzt Update wieder kein deutsches Wort. Es kommt aus dem Englischen, habe ich ja gerade gesagt. Übersetzt heißt Update nämlich Aktualisierung. Und genau das macht ein Update auch. Es aktualisiert etwas. Also bringt etwas auf den neuesten Stand. Und das Etwas, das auf den neuesten Stand gebracht wird, ist meistens ein technisches Gerät. Das kann jetzt ein Handy sein, ein Computer und sogar eine Spielekonsole. Nehmen wir jetzt einfach mal den Computer so als Beispiel her, ja? Der funktioniert ja eigentlich auch ohne Update. Richtig. Jetzt fragst du dich, wofür brauche ich dann eigentlich ein Update, bitteschön? Das kann ich dir ganz einfach erklären. Wenn auch so ein Computer ganz normal läuft, dann gibt's immer wieder die ein oder andere Kleinigkeit, die nicht ganz so gut funktioniert. Ja, und mit so einem Update ändern das die Techniker dann. Dann kann alles wieder super funktionieren. Außerdem sind Updates auch für die Sicherheit wichtig, ja? Also dafür, dass Hacker zum Beispiel nicht Zugriff auf deinen Computer erhalten können. Weil die überlegen sich nämlich ständig neue Wege, wie sie einen Computer hacken können. Und genau deshalb braucht der Computer immer wieder neue Infos, damit sie das eben nicht schaffen können. Und diese Infos bekommt er über die Updates. Und noch einen großen Vorteil haben Updates auch. Mit ihnen können auch ganz leicht neue Funktionen auf den Computer geladen werden. Das heißt, der Computer lernt mit den Updates dazu und kann danach sogar noch viel mehr. Also ganz wichtig, immer brav die Updates machen, damit dein Handy, dein Computer und alle anderen Geräte auf dem neuesten Stand sind.
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1: Was? So spät ist es schon? Na dann auf in den Tag! Es gibt viel zu spielen! Yeah! Hier ist Radino und das ist mein Kinderradio.
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17: Hallo du daheim, na? Du bist aber schon ganz schön früh auf. Radino kämpft gerade noch mit seiner Decke und ich bin schon mal gespannt, wer da gewinnen wird. Dir wünschen wir jetzt schon einen guten Start in einen neuen Tag und wir sind natürlich immer an deiner Seite. Viel Spaß jetzt mit unseren Liedern und Geschichten auf mein Kinderradio.

0: Landtag? 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
1: Nicht schon wieder.
2: Ein dinotastisches Lied war das wieder hier bei mir auf mein Kinderradio. Mama, ist es schon soweit? Darf ich ihn schon rufen?
3: Na klar, mein kleiner Dino, er wartet sicher schon auf dich.
2: Juhu, hallöle, André.
4: Na, seid ihr auch schon so gespannt auf die Minidisco ab 4 am Nachmittag?
3: Also ich freue mich schon sehr drauf. Es ist immer echt lustig, dir und dem Radino beim Tanzen zuzuschauen.
4: Das glaube ich. Auf jeden Fall können ja alle Kinder gerne in der Minidisco mit dabei sein. Viele Kinder schicken ja über Radinos Handy-App Sprachnachrichten und die spiele ich dann in der Sendung ab 4 am Nachmittag ab.
3: Und ich frage jetzt schon mal für die Kinder. Spielst du uns vielleicht sogar jetzt schon ein paar vor, die eigentlich für den Nachmittag für die Minidisco geplant sind?
4: Oh, das ist eine gute Idee, ja. Wenn auch du vor dem Radiogerät mit dabei sein magst, dann schick noch schnell bis zum Nachmittag auch deine Sprachnachricht über Radinos Handy-App.
2: Achtung, Achtung, jetzt kommt wieder eine dinotastische Sprachnachricht.
5: Hallo, ich bin der Jona. Und ich bin 6 Jahre alt und ich wohne in Sampelt. Und ich wünsche viel Glück zu Cassian und Christian.
6: Hallo Radino, ich heiße Nikolaus. Ich wohne in Mexiko-Stadt und ich bin 8 Jahre alt und ich höre jetzt dein Radio.

Guten Morgen, juhu, ein neuer Tag. Komm, ich habe uns wieder ganz tolle Lieder und Geschichten mitgebracht.

Heute mache ich einen Ausflug mit meiner Oma und ich freue mich schon so drauf, weil heute hat sie Zeit, sagt sie. Heute ist ja Wochenende. Eigentlich arbeitet die Oma gar nicht mehr und deshalb müsste sie eigentlich ja immer Zeit haben. Aber die Oma sagt, sie hat nie Zeit für irgendwas. Komisch. Aber heute hat sie Zeit. Juhu! Aber jetzt bin ich ja noch da. Und für dich spiele ich jetzt das nächste Lied.

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0: Und jetzt? Weißt du, was jetzt kommt?
1: Coole Musik für coole Kids!
0: Genau! Für alle unsere Geburtstagskinder ein tolles Lied zum Geburtstag!
1: Yeah!
0: Na dann, alles Gute, liebe Freunde!

0: Mama, wo ist mein Piratenhut?
1: Radino, woher soll ich das jetzt wissen? Du hast ihn doch gerade noch aufgehabt.
0: Genau, und jetzt ist er weg.
1: Ja, vielleicht hat ihn ja doch ein Zauberer weggezaubert.
0: Aber jetzt gibt's ja gleich die Geschichte und da brauche ich den Hut.
1: Aber Schätzchen, wer sagt denn, dass es eine Piratengeschichte wird? Das kann ja alles Mögliche sein. Und dafür musst du dich jetzt wirklich nicht verkleiden. Also zuhören kannst du sicher auch ohne Hut. Und wenn du ihn jetzt findest, dann ist gut. Wenn nicht, dann wirst du wahrscheinlich später eh drüber stolpern. Also ich würde sagen, freu dich einfach mit den Kindern auf eine spannende Geschichte. Davor gibt's noch zwei Lieder zum Mitsingen für euch.

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3: Entspannungsrätsel für Kinder Nummer 14. Nimm dir doch einen kleinen Moment Zeit für eine erholsame Pause. Hast du Lust? Dann such dir einen schönen Platz im Zimmer und mach es dir bequem. Wenn du eine angenehme Position gefunden hast und dich wohlfühlst, schließ deine Augen und spür deinen Körper. Mit jedem Atemzug wirst du ruhiger. Nun stell dir vor, du bist etwas ganz Einzigartiges. Dich gibt es nur einmal auf der ganzen Welt. Nur bei Tag kann man dich sehen. Hoch oben stehst du am Himmel und leuchtest goldgelb wie ein großer, runder Ball. Die Menschen auf der Erde freuen sich, wenn sie dich sehen können. Denn du schenkst ihnen angenehme Wärme und helles Licht. Auch die Bäume und Blumen auf der Erde brauchen dich, damit sie wachsen können. An manchen Tagen verdecken dich dicke Wolken, sodass man dein helles, warmes Licht auf der Erde sehr vermisst. Doch wenn ein kleiner Wind weht und all die Wolken fortbläst, sind deine warmen Strahlen wieder auf der Erde zu sehen. Am Abend gehst du fort, um dich eine Weile auszuruhen. An deiner Stelle leuchtet dann der Mond. Weißt du nun, wer du bist? Die Lösung erklingt gleich nach dem Gong. Wenn du sie jetzt noch nicht wissen willst, dann drücke Pause. Prima, du hast es erraten. Du warst die Sonne, die uns mit ihren Strahlen den Tag erhält und uns angenehm wärmt. Atme nun ein paar Mal ganz tief ein und aus. Ball deine Hände zu Fäusten. Reck und streck dich, bis du dich voller Kraft und Energie fühlst.

0: Das war Hör mir zu. Eine von meinen Lieblingsgeschichten. Immer um halb. Eine kurze Geschichte für groß und klein. Natürlich hier bei Radino. Auf mein Kinderradio.
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1: Genau, in Wien auf der Radiofrequenz 103,2.
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1: 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Ja, und da hörst du viele lustige Kinderlieder, viele Geschichten, ja, und Tipps für deine Freizeit und vieles, vieles mehr.
0: Die nur coole Sachen halt. Und die Lieder suche ich extra für dich aus.
1: Ja, und da gibt sich Radino wirklich Mühe. Du musst wissen, Radino hat überall Kisten mit Liedern rumstehen.
0: Ja, und dann habe ich noch die ganz geheimen Liederkisten.
1: Das sind dann die, die Radino lange Zeit nicht findet, weil er sie irgendwo hingeräumt hat und nicht mehr weiß, wo das war.
0: Stimmt ja gar nicht. Die sind an extra geheimen Plätzen, weil sie niemand außer mir finden darf. So ist das.
1: Aha. Na dann komm, Radino. Spiel uns bitte ein Lied aus einer geheimen Kiste, okay?
0: Na gut, schauen wir mal. Ja, das ist gut. Viel Spaß.

0: Ich bin's, dein Radino. Jetzt gibt's wieder was für alle Abenteuerlustigen, Erlebnishungrigen und Neugierigen unter euch. Also eh für alle. Hier kommen super-duper-dinotastische Tipps für dich.
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2: Hallihallo, da ist die Ines. Du liebst es, Bücher anzuschauen oder zu lesen und lebst in der Bundeshauptstadt Wien? Ja, dann schau unbedingt diesen Sommer bei Lesen im Park vorbei. Kinder von 3 bis 10 Jahren können da neue Lieblingsbücher für sich entdecken, aber auch spielen oder malen und das noch dazu kostenlos. Bis Anfang September, wenn die Sommerferien langsam zu Ende gehen, kannst du immer montags bis donnerstags von 2 Uhr nachmittags bis 6 Uhr abends auf gemütlichen Decken in den Bücherkörben schmökern. Zum Beispiel im 4. Bezirk im Alois-Drasche-Park oder auch im 10. Bezirk im Alfred-Böhm-Park. Alle wichtigen Infos findest du online auf jugendliteratur.at. Du willst unbedingt schwimmen lernen ohne Flügel? Na, dann komm doch zu einem der gratis Schwimmkurse, die im Bundesland Niederösterreich an 23 Standorten angeboten werden. In kleinen Gruppen werden Kinder im Alter von 5 bis 10 Jahren, die noch keinerlei Schwimmkurse besucht haben, von ausgebildeten Schwimmtrainerinnen und Trainern betreut. Anmelden können dich deine Eltern online unter schwimmkids.sportland.noe.at. Im September gibt es in der Landeshauptstadt Graz tolle kostenlose Spielangebote für Kinder. Die Wiki-Spielmobile ziehen von einem Spielplatz zum nächsten und bringen gratis Spielbetreuung direkt in die Grazer Parks. Auf Stelzen gehen, Ball spielen oder bunte Bilder malen. Komm doch zum Beispiel ab 3 Uhr nachmittags am 14. September in den August-Matte-Park. Das wird ein Spaß. Ja, und wenn auch du eine richtig coole Veranstaltung kennst, dann verrat sie uns gerne auf meinkinderradio.at.
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0: Was? Ist der Morgen schon wieder vorbei?
1: Ja, so ist es. Und du hast noch immer nicht dein Bett gemacht, sehe ich gerade.
0: Heute Abend gehe ich eh wieder schlafen.
1: Nein, nein, nein, mein Lieber. Schnell das Bettchen gemacht, dann kommen hier die Kindernachrichten. Ja, und weißt du, was dann hier auf dem Programm steht?
0: Radinos Kopfkino.
1: Genau das. Eine extra lange Geschichte. Also, hopp, hopp, hopp, beeil dich.
0: Wenn's unbedingt sein muss.

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10: Was gibt's Neues in Österreich und der Welt? Ich verrate es dir natürlich auch in dieser Stunde. Ines hier, hallo. Wie die Plattohrmaus in extremer Höhe überlebt, hat jetzt ein Forscherteam aus den USA herausgefunden. Auf dem Kontinent Südamerika gibt es ein sehr hohes Gebirge, die Anden. Hier lebt in 6700 Metern Höhe, das ist eine eisige Zone, wo es kaum Luft zum Atmen gibt, ein winzig kleines Säugetier, die Blattohrmaus. In einer neuen Studie haben Forscherinnen und Forscher der Universität von Nebraska in den USA herausgefunden, wie es diesem kleinen Tier gelingt, in einer so erstaunlichen Höhe zu überleben. Dafür haben sie die Blattohrmäuse mit einer anderen Mäuseart, die in tieferen Lagen lebt, miteinander verglichen. Durch bestimmte Vorgänge im Mäusekörper kann die Blattohrmaus mehr Wärme erzeugen, die sie wiederum braucht, um bei Temperaturen um dem Gefrierpunkt leben zu können. Und eine weitere Superkraft hat die Blattohrmaus laut neuester Studie. Die Mäuseeltern vererben Gene weiter, die für die Entgiftung von Umwelt- und Nahrungsstoffen zuständig sind. Wovon sich die Blattohrmaus aber genau ernährt, daran wird noch geforscht. Es gibt die Stadt, es gibt das Land und es gibt den Fluss. Und genau um diesen geht es bei der Wahl zu Österreichs Fluss des Jahres. Der WWF, das ist eine Organisation, die sich für den Erhalt der Natur und der Artenvielfalt einsetzt, hat zum ersten Mal 9 österreichische Flüsse von Expertinnen und Experten auswählen lassen für eine Abstimmung im Internet, ein sogenanntes Online-Voting. Aus jedem Bundesland ist ein Fluss ausgesucht worden. Zum Beispiel der Fluss Kamp in Niederösterreich, der ganz besondere Tiere wie den Eisvogel, die Würfelnatter oder den Scharlachkäfer beheimatet. Jeder der 9 ausgewählten Flüsse ist ein wertvolles Gewässer, prägt Landschaften und bietet vielen oft seltenen Tierarten ein Zuhause. Diese Flüsse müssen dringend geschützt werden und brauchen unsere Aufmerksamkeit, damit sie auch in Zukunft einen lebenswerten Raum für Lebewesen aller Art bieten können. Das WWF-Voting läuft bis 1. September online unter wwf.at/Fluss des Jahres. Schmetterlinge beobachten und dabei echte Forschung betreiben. Das geht ab sofort bei der großen Schmetterlingszählung, die alle kleinen und großen Menschen in Österreich dazu einlädt, mitzumachen. Was du dafür brauchst? Nur 15 Minuten Zeit, deine Augen und das Smartphone von Mama oder Papa. Such dir einen sonnigen Platz, im Garten, auf dem Balkon oder im Park in deiner Nähe und beobachte Schmetterlinge. Dann machst du Fotos von den bunten Faltern und die kannst du dann über die kostenlose App Schmetterlinge Österreichs hochladen. Deine Mama oder dein Papa helfen dir da bestimmt gerne. Alle deine Schmetterlingsbeobachtungen werden dann an Forscherinnen und Forscher weitergeleitet und helfen ihnen zu verstehen, wie es unseren heimischen Schmetterlingen so geht. Bis 9. August kannst du bei der Schmetterlingszählung mitmachen und alle Infos dazu gibt's auch online auf blühendesösterreich.at.
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1: Endlich wieder Werkstattluft schnuppern. Deswegen freue ich mich, dich wieder vor dem Radio begrüßen zu dürfen. Schön, dass du zuhörst. Der Duft von frisch gesägtem Holz ist einfach dinotastisch, oder? Und den werden wir auch gleich wieder riechen, wenn wir unser nächstes Projekt bauen. David ist wieder hier neben mir. Und heute bauen wir unser eigenes Insektenhotel. Dazu braucht man nicht viel. Und die Insekten fühlen sich dino-wohl. Nur ein bisschen Holz. Daraus wird das eigentliche Haus gebaut. Und dann noch sowas wie die Hauseinrichtung. Dafür brauchen wir einen Tontopf, Heu, Bambus und Schilf. Und natürlich einen passenden Platz im Garten, wo das Insektenhotel dann hängen soll.
11: Stimmt. Hallo auch von mir natürlich. Ich hätte gesagt, wir fangen gleich mal an.
1: So, hier haben wir auch schon die Bauanleitung. Kannst du mir helfen, damit wir alles richtig machen?
11: Na klar, gerne doch. Was steht denn da im ersten Schritt?
1: Die Grundmauern fürs Hotel müssen zuerst verbunden werden.
11: Ja, dann hätte ich gesagt, wir machen das mal. Zum Glück haben wir sie schon beim Holzzuschnitt im Baumarkt zuschneiden lassen. Das erspart uns schon einiges an Arbeit.
1: Und einiges an Holzstaub.
11: Ja klar, und auch Holzstaub. Aber wie heißt's so schön? Wo gehobelt wird, fallen Späne.
1: Und wir haben ja auch keine Angst davor, unsere Hände schmutzig zu machen. Weil deswegen sind wir ja hier. Und mal ehrlich, es ist schon irgendwie ein schönes Gefühl, wenn man das fertig gebaut hat und das dann in den Händen hält.
11: Das stimmt. Und so ist auch jedes Stück ein Unikat, also etwas ganz Einzigartiges. So, jetzt aber weiter in der Bauanleitung. Wo waren wir nochmal? Zuerst die beiden Dachelemente miteinander verschrauben und dann die beiden Hauselemente.
1: Aber die sind ja unterschiedlich groß.
11: Ja, das stimmt. Das ist aber auch absichtlich so, weil das Dach ein bisschen über die Hausmauern drüber schauen soll. So wie bei einem echten Haus eben. Um die einzelnen Elemente zu verbinden, bohren wir mit dem 3 mm Holzbohrer drei Löcher vor.
1: Wieso denn das?
11: Ja, weil es sonst passieren kann, dass unser Werkstück springt. Und das schaut erstens nicht schön aus und wenn es blöd hergeht, dann hält es nicht mal gut zusammen.
1: Das wollen wir auf keinen Fall.
11: Nein, das will wirklich niemand. Aber jetzt, wo die Löcher gebohrt sind, verbinden wir zuerst die beiden Dachelemente mit den Schrauben. Und danach machen wir das Gleiche mit den beiden Hausseiten. Und wenn das dann geschafft ist, ja dann wird das Dach mit den Hausseiten noch miteinander verbunden. Ebenfalls mit Schrauben. Da heißt es aber vorher auch wieder genau messen und anzeichnen.
1: Schritt 4, Rückwand schließen.
11: Ach ja. Ja, dazu drehen wir die Rückseite nach oben. Hier liegen die Haus- und die Dachecke bündig zueinander. Jetzt legen wir die Rückwand auf und zwingen alles mit den Schraubzwingen am Tisch fest, damit nichts mehr verrutschen kann, wenn wir gleich die Nägel reinhämmern.
1: Oh ja, kann ich das machen?
11: Mit der Nagelhilfe kannst du es gerne versuchen. Da ist die Gefahr dann nicht so groß, dass man sich mit dem Hammer auf die Finger haut. Und das kann ganz schön wehtun. An dieser Stelle ist vielleicht ein kurzer Gefahrenhinweis gar nicht schlecht. An alle, die gerne etwas nachbauen möchten, es macht nur Spaß, wenn sich niemand verletzt oder wehtut. Also bitte immer gemeinsam mit einem Erwachsenen an so einem Bauprojekt arbeiten.
1: Und genau deswegen bist ja auch du da, David.
11: Ja, deswegen und weil das gemeinsame Bauen einfach mehr Spaß macht, als wenn man das ganz alleine macht.
1: Und damit doch irgendwann Insekten in unser Hotel einziehen können, machen wir jetzt wieder weiter. In der Anleitung steht noch, dass wir jetzt die Löcher zum Aufhängen bohren müssen.
11: Ja, dann machen wir das doch gleich. Dazu brauchen wir den 10 mm Bohrer. Dieses Loch kommt ca. 2 cm unter die Dachspitze. Und wenn wir schon dabei sind, dann bohren wir auch gleich das Loch in den Tontopf rein, in den dann das Heu für die Spinnen, Marienkäfer und Ohrwürmer reinkommt. Dafür reicht dann auch der 6 mm Bohrer. Ja, und ist das geschafft, können wir auch schon den Tontopf im Haus befestigen. Dazu stecken wir die Schraube mit einer Unterlegscheibe von hinten durch das Loch und befestigen den Topf in der Innenseite mit einer Mutter. Da reicht's aber, wenn wir die Mutter mit der Hand festziehen. So, und jetzt habe ich wieder eine Aufgabe für dich.
1: Ich weiß schon, den Topf mit Heu befüllen. So, das sollte reichen. Aber wo wohnen die Insekten, die nichts mit dem Heu anfangen können?
11: Ja, die wohnen in den Bambusrohren und dem Schilf. Dafür schneiden wir beides in ca. 12 cm lange Stücke. Damit wird der restliche Platz im Insektenhotel neben dem Heutontopf aufgefüllt.
1: Schaut ja schon gut aus. Aber da fällt mir ein, wenn wir das Hotel aufstellen, fliegt ja alles wieder raus.
11: Ja, richtig. Und damit das nicht passiert, schneiden wir noch ein Drahtgeflecht zurecht, das das Ganze dann drinnen hält. Mit einem Seitenschneider schneiden wir ein 13x13 Felder großes Stück aus der Drahtmatte heraus. Das ist eher wieder eine Aufgabe für einen Erwachsenen. Erstens braucht man ein bisschen Kraft, um das Drahtgitter durchzuschneiden und außerdem können die Drahtspitzen ganz schön pieksen.
1: Deswegen hast ja auch du die Handschuhe an, ich verstehe.
11: Genau, aber jetzt, wo wir unser Drahtgitter haben, heften wir es jetzt noch auf die Vorderseite. Das machen wir mit einem Hefter, ganz klar, und den dazu passenden Klammern. Und fertig ist das Insektenhotel.
1: Jetzt müssen wir es nur noch draußen aufhängen und dann können schon die ersten Insekten einziehen.
11: Die Insekten werden sich sicher über ihr neues Zuhause freuen. Und für alle Macher gibt's die Anleitung wieder auf der Mein Kinderradio Webseite. Ich kann nur sagen, ich freue mich schon aufs nächste Mal.
1: Genauso wie ich. Bis dann.
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2: Hallo zu Hause, jetzt wird's hier gleich wieder besonders spannend auf Mein Kinderradio. 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Der ist jetzt schnell noch aufs Klo gehüpft und dann ist er aber bereit. Ich hoffe, du hast auch ein bisschen Zeit jetzt. Wir wünschen dir jedenfalls viel Spaß.
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0: Nanni und Nanni. Neue Abenteuer. Folge 2. Freundinnen für immer.
1: Und du willst es wirklich nicht versuchen, Nanni?
2: Ich und Belle? Ach, das ist keine gute Idee, wie du weißt.
1: Ja. Außerdem hat Katinka ja dich gefragt, ob du mit zum Fußball kommst. Und nicht uns beide.
3: Hm. Nanni, wo bleibst du denn? Es geht los.
1: Komme!
3: Geh schon. Ich hab sowieso was anderes vor.
1: Na, das klingt ja spannend. Was denn?
3: Hey, Nanni. Willst du zugucken?
1: Keine Zeit. Viel Spaß beim Training.
3: Danke. Und jetzt komm, Hanni.
1: Tschüss, Nanni. Bis nachher.
3: Tschüss.
1: Na, dann wollen wir mal.
0: Gut gelaunt verließ Nanni die Sporthalle. Bälle waren wirklich nichts für sie. Im Gegensatz zu Hanni. In ihrer alten Schule hatte sie immer am liebsten Handball gespielt. Als Katinka, die Kapitänin der Unterstufen-Fußballmannschaft von Lindenhof, sie gefragt hatte, ob sie mit zum Training kommen wolle, hatte sie erst gezögert. Fußball? Das hatte sie noch nie gespielt. Aber Hanni hatte sich überreden lassen. Und auch Nanni fand das richtig gut. Sie selbst hatte sich vorgenommen, auf Erkundungstour zu gehen. In die Bibliothek.
1: Da wären wir. Mal sehen, ob die Bibliothek wirklich so schön ist, wie Tilda gesagt hat. Ha. Oh.
0: Ehrfürchtig betrat Nanni das Schmuckstück von Lindenhof. Obwohl sie nun schon einige Wochen hier waren, hatte Nanni noch keine Zeit gefunden, sich die Bibliothek anzusehen. Als Tilda ihnen an ihrem ersten Tag die Schule gezeigt hatte, hatten sie nur kurz einen Blick hineingeworfen. Dann hatten sie sich in ihrer Freizeit darauf konzentriert, eine Diebin zu überführen. Und auch nach der Sache mit Katinka gab es immer etwas anderes zu tun.
1: Heute habe ich endlich Zeit, mich hier ganz in Ruhe umzugucken. Wow, die Regale reichen ja bis zur Decke. Und all die alten Bücher. Fantastisch.
0: Neugierig streifte Nanni zwischen den Regalen umher. Natürlich standen in Lindenhofs Bibliothek auch moderne Bücher und Computer für die Schülerinnen. Aber Nanni interessierte sich viel mehr für den alten Teil, in dem es so schön nach staubigem Papier roch.
1: Bestimmt findet man hier auch eine Menge über die Geschichte von Lindenhof. Die Reihe da oben, die sieht doch nach richtigen Geschichtsbüchern aus. Da ist ja eine Leiter.
0: Nanni zog sich die Leiter, die an einer Schiene am Regal verankert war, heran und kletterte nach oben, um eines der alten Bücher herauszuziehen.
1: Huch, was war das denn? Oh, das Buch muss auf den anderen gelegen haben. Oh je, hoffentlich ist es nicht kaputt gegangen.
0: Eilig kletterte Nanni die Leiter wieder hinunter und hob das Buch auf, das aus dem Regal gefallen war. Ein paar Seiten waren zerknickt, aber sonst schien es ganz heil.
1: Das gehört aber nicht zu den anderen Büchern. Das sieht irgendwie aus wie ein Tagebuch. Sicher hat das da oben jemand versteckt. Naja, am besten ich leg's gleich wieder zurück. Schon noch diese Seite hier glatt streichen. Boah, das ist ja uralt. Von 1996. Liebes Tagebuch, Biggi hier, aber das weißt du ja. Heute war ein ganz besonderer Tag. Anne, Luise und ich durften endlich zusammen in ein Zimmer ziehen. Das wurde aber auch Zeit.
0: Die Schrift in dem alten Tagebuch war ordentlich und leicht zu lesen. Und ehe sie sich's versah, war Nanni abgetaucht in die Geschichten, die diese Biggi den Seiten anvertraut hatte. Sie war Schülerin in Lindenhof gewesen und hatte zwei beste Freundinnen, Anne und Luise. Die Mädchen erlebten manches Abenteuer und hatten so viel Spaß im Internat, dass Nanni gar nicht aufhören konnte zu lachen.
3: Nanni! Nanni!
1: Hallo, was tut ihr denn hier?
4: Wir suchen dich.
1: Mich?
4: Ja, dich.
1: Wir wollten uns doch nach dem Training treffen und ins Dorf gehen. Oh je, das habe ich ja ganz vergessen. Wie spät ist es denn?
5: Leider schon zu spät. Bis wir im Dorf sind, ist es Zeit fürs Abendessen.
1: Oh, tut mir leid.
2: Ich habe mich voll festgelesen.
6: Macht ja nichts. Dann gehen wir eben morgen.
7: Viel schlimmer ist, dass du mein Training verpasst hast. Es war mega.
4: Stimmt. Wir haben den Schluss gesehen und Hanni ist ein Naturtalent.
6: Die Unterstufenmannschaft hat eine neue Stürmerin.
7: Und sie wollen, dass ich schon beim Turnier mitspiele?
2: Das ist ja super. Aber welches Turnier?
7: Na, das Turnier. Beim jährlichen Sportfest in der Stadt. Ach, Nanni, weißt du denn gar nichts?
5: Hanni meint das traditionelle Fußballturnier der Lindenhof-Mädchen gegen die Mädchenmannschaften des städtischen Königin-Auguste-Gymnasiums.
2: Ach so? Und das ist so eine große Sache, dass sie dafür eine neue Starstürmerin brauchen?
7: Das ist die größte Sache überhaupt. Ach, Nanni, ich hätte nie gedacht, dass mir Fußball so viel Spaß macht.
4: Aber du musst auch abliefern. Wir müssen die von der Königin Auguste unbedingt schlagen. Die führen sich seit kurzem auf, als wären sie die Größten.
2: Wieso das denn?
6: Das weiß niemand so genau.
4: Aber wir werden ihnen schon zeigen, was Lindenhof drauf hat.
6: Genau.
7: Aber hallo, ich werde trainieren, bis ich umfalle. Und ihr müsst mich alle anfeuern.
5: Ja,
7: auch
5: klar.
7: Du, Mann. Lesen kannst du nach dem Sportfest wieder.
5: Was liest du denn da eigentlich?
2: Ein altes Tagebuch. Es war ganz oben im Regal versteckt.
6: Oh, ein Tagebuch ist aber privat. Das darf man nicht lesen.
2: Die Verfasserin ist eine Biggie. Sie war Schülerin in Lindenhof. Und das Tagebuch ist auch schon uralt. Von 1996.
6: Ach so.
5: Dann wird Biggie sicher gar nicht wissen, dass es noch existiert.
6: Oh, was? Um 5 Uhr? Schon so spät. Ich muss los. Ich bin heute zum Kochen eingeteilt.
4: Ich auch.
2: Ich muss vor dem Essen noch dringend duschen.
5: Und ich habe noch nicht alle Hausaufgaben gemacht.
2: Okay, dann lasst uns gehen. Aber dich nehme ich mit, liebes Tagebuch.

0: Los, Hanni!
1: Ja!
2: Los, los, los, Cleo, lauf! Du musst die Lücke schließen, damit Luises Pass nicht ins Leere geht. Ja, Katinka, gut angenommen. So, jetzt vor zu Hanni, schneller. Und Tor! Sehr gut, bravo!
3: In den folgenden Tagen trainierte Hanni in jeder freien Minute. Nani war froh, ihre Schwester so glücklich zu sehen. Der Anfang in Lindenhof war schwer gewesen. Aber inzwischen hatten sie sich gut eingelebt. Natürlich vermissten sie ihre alten Freundinnen. Aber dafür gab es jetzt ja Tilda, Lou und Jule. Wann immer es ging, feuerten sie Hanni beim Training an.
4: Und dann haben wir uns heimlich aus den Zimmern geschlichen und im Aufenthaltsraum eine Party gefeiert. Aber das war nur der Anfang. Seitdem machen wir das regelmäßig.
5: Nicht so laut. Oder wollt ihr, dass sie uns erwischen?
6: Auf keinen Fall. Ich liebe unsere heimlichen Partys.
4: Unsere Mitternachtspartys. Jede neue Schülerin in Lindenhof soll davon erfahren.
5: Jede? Nein, das muss besonders bleiben.
4: Okay, dann gibt es ab jetzt eine Regel. Jede Teilnehmerin darf ein jüngeres Mädchen ihres Vertrauens wählen und das Geheimnis weitergeben. So werden die Mitternachtspartys fortbestehen und trotzdem auf ewig geheim bleiben.
5: Abgemacht. So machen wir es.
0: Nani, du liest ja schon wieder. Guck doch lieber mal, wie genial Hanni spielt.
7: Aber Biggies Tagebuch ist so spannend. Wusstet ihr, dass sie und ihre Freundin die Mitternachtspartys erfunden haben?
4: Echt?
8: Ist ja cool.
0: Nein, wusste ich nicht.
2: Schluss für heute. Es war ein sehr gutes Training. Alle Bälle zurück in den Geräteraum. Morgen, selbe Zeit.
6: Puh, bin ich K.O.
0: Kein Wunder, wie du geflitzt bist. Mit Hanni im Lindenhof-Team können sich die Städterinnen warm anziehen. Du bist jetzt schon eine Legende.
6: Nur mein Schwesterherz hat wohl nicht zugeguckt.
9: Was? Nani?
6: Gibst du mir ab jetzt immer deinen Nachtisch? Dieses Tagebuch muss ja wirklich besser sein als jeder Krimi. Zeig mal her.
4: Hey.
6: Und seitdem feiert eine kleine, eingeschworene Gemeinschaft auf Lindenhof Mitternachtspartys und keine Lehrerin hat je davon Wind gekriegt.
4: Cool.
6: 27. März 1996. Schrecklich. Alles ist schrecklich.
4: Hm? Steht das da wirklich?
6: Hm. Ja, wirklich? Guck.
4: Lies weiter.
7: Ja, lies.
6: Eigentlich fing der Tag super an. Anne, Luise und ich haben eine Fahrradtour gemacht.
10: Rund um den Badesee und raus auf die Felder. Es war herrliches Wetter und Anne hat uns ein Picknick eingepackt. Beim alten Walnussbaum an der Abzweigung Richtung Dorf haben wir gestoppt.
4: Ich liebe den alten Walnussbaum. Es kommt mir immer vor, als würde das Rascheln seiner Blätter von den alten Zeiten erzählen. Was der wohl schon alles gesehen hat.
5: Du bist und bleibst eine Träumerin, Anne.
4: Jawohl. Und wenn ich erwachsen bin, will ich auch beruflich träumen.
5: Na, das ist ja ein schöner Job.
4: Im Ernst, ich werde zeichnen. Aha. In meinen Bildern sollen ganze Welten stecken.
5: Herrlich. Ich werde fürs Träumen bald keine Zeit mehr haben.
0: Hm? Hast du doch jetzt schon nicht. Schließlich bist du jede freie Minute auf dem Tennisplatz.
5: Mhm. Ja, schon. Aber nächsten Monat darf ich mit dem Profitraining anfangen.
4: Wow, das ist ja cool. Ja. Herzlichen Glückwunsch.
5: Ihr wisst ja, wie es heißt. Man muss das Eis schmieden, solange es heiß ist.
4: Das Eisen muss man schmieden. Ach. Du und deine verdrehten Sprichwörter.
0: Ach, Eis oder Eisen. Luise wird die beste Tennisspielerin aller Zeiten. Mhm. Überlegt mal, wie cool das aussieht, wenn du mit deinen knallroten Haaren über den Platz fegst. Die flammende Luise, werden sie sagen.
5: Oder so, ja.
4: So krass, das müssen wir feiern. Heute Nacht steigt eine Mitternachtsparty.
5: Ja,
0: oh ja. liebes Tagebuch. Es gab keine Mitternachtsparty. Nach dem Picknick sind wir weitergeradelt. Und das mitten rein in eine Katastrophe.
1: Wettrennen! Na warte! Du hängst uns nicht ab! Biggie! Vorsella!
0: Schon drüber!
1: Na warte, ich kriege.
0: Wir waren so schnell, dass wir die Felder bald hinter uns ließen und uns dem Dorf näherten. Ich führte, aber Anne und Luise holten langsam auf. Vor mir lag die Kreuzung, bei der man geradeaus ins Dorf fahren oder rechts nach Lindenhof abbiegen kann. Ich bretterte darüber. Und ich schwöre, das Auto war weit genug weg. Echt!

0: Schockiert hatten die Mädchen die Sporthalle verlassen und sich ins Gewächshaus begeben, wo sie um diese Zeit ihre Ruhe hatten.
1: Krasse Geschichte.
2: Mhm. Anne und Luise hatten einen Unfall.
3: Haben sie überlebt? Lies nach, Hanni.
4: Hier steht, dass Anne noch vor der Kreuzung bremsen konnte. Luise nicht.
3: Oh je.
4: Aber sie hat es wohl geschafft, dem Auto auszuweichen. Trotzdem ist sie gestürzt und hat sich den Arm gebrochen.
3: Okay. Ein Glück.
4: Geht so. Der Bruch war wohl so kompliziert, dass Luise nie wieder Tennis spielen konnte.
3: Oh nein.
4: Sie musste ihren großen Traum aufgeben. Biggie schreibt, dass sie lange im Krankenhaus war und danach nicht wieder nach Lindenhof zurückgekommen ist. Seitdem haben Anne und Biggie nichts mehr von ihr gehört.
2: Oh, wie schrecklich. Sie waren so gute Freundinnen. Mhm. Nur eine Sekunde hat alles zerstört.
3: Mhm. Ja. Ja.
1: Und was war mit Biggie? Hat sie sich nicht die Schuld an Luises Unfall gegeben?
2: Bestimmt.
4: Darüber steht hier nichts. Nur, dass es seit Luises Weggang aus Lindenhof zwischen Anne und ihr total seltsam ist. Sie glaubt, weil Anne denkt, Biggie wäre schuld. Da endet das Tagebuch. Also, ich finde das alles höllisch tragisch. Und ich würde zu gerne wissen, wie es weiterging. Ihr nicht auch?
3: Ja. Lasst uns noch mal in die Bibliothek gehen.
1: Na klar.
3: Vielleicht finden wir die drei ja in einem der alten Jahrbücher.
4: Gute Idee.
3: Ja.

0: Die Freundinnen verloren keine Zeit. Die Jahrbücher der Schule nahmen ein ganzes Regal ein und es dauerte ein wenig, bis sie die richtigen Jahre gefunden hatten.
1: Hier sind die 90er Jahre. Dann lasst uns mal suchen.
2: Okay.
0: Jede schnappte sich ein Jahrbuch. Es war spannend und auch etwas lustig, die alten Fotos anzusehen. Doch plötzlich hielt Lou inne.
1: Hä? Was ist?
2: Da sieht eine Schülerin fast aus wie ihr, Hani und Nani.
3: Zeig mal.
2: Hier, seht ihr?
1: Oha!
4: Klar sieht die aus wie wir. Sie ist ja auch unsere Mutter.
2: Anne Miller.
4: Ihr Name, bevor sie unseren Vater geheiratet hat.
1: Sie war Schülerin hier? Wie cool. Eine richtige Familientradition.
2: Ja. Zeig das Foto mal her. Hier, seht ihr? Sie guckt ganz schön frech, wenn ihr mich fragt.
3: Na, da ist der Apfel aber nicht weit vom Stamm gefallen, was, Honey?
4: Eigentlich dachte ich immer, das käme von Papa. Aber wenn ich Mama hier so sehe, zu Hause ist sie immer viel ernster. Naja, lasst uns mal weiter nach den drei Freundinnen suchen. Habt ihr Biggie schon entdeckt?
3: Nein.
4: Das gibt's doch nicht.
2: Was ist?
4: Hast du sie gefunden?
2: Sag schon.
4: Und wie ich sie gefunden habe. Biggie heißt eigentlich Brigitte. Sonst gibt es in dieser Zeit niemanden auf der ganzen Schule, wo die Abkürzung Biggie passt. Und jetzt guckt mal genau hin. Fällt euch was auf?
0: Neugierig betrachteten die Freundinnen das Foto, auf das Honey zeigte. Das Mädchen auf dem Bild hatte dunkle Locken. Ihre Wangen zierten zwei tiefe Grübchen und sie wirkte, als wäre sie wild entschlossen, zu was auch immer. Nani begriff als Erste, was Honey meinte.
2: Oh, Brigitte Theobald?
1: Genau. Sie guckt noch genau so. Immer wenn sie nachdenkt.
4: Ja.
1: Wahnsinn. Das geheime Tagebuch gehörte unserer Direktorin Frau Theobald.
2: Ja.
1: Das bedeutet... Ziemlich sicher waren Anne und Luise in Biggies, Frau Theobalds Klasse. Mhm. Wenn sie zusammen Freizeit hatten, kann es eigentlich gar nicht anders sein, oder?
2: Stimmt.
1: Mhm. Okay, das grenzt die Suche ein. Wo bist du, Luise? Zeig dich.
4: Keine da. Wir müssen die früheren Jahrbücher durchgucken.
0: Eilig gingen die Mädchen die Jahreszahlen durch. Aber die älteren Bücher, in denen sie Luise vielleicht hätten finden können, fehlten. Dafür fiel Lou etwas anderes auf.
2: Nani, Honey? Mhm. In Biggies Klasse gibt es nur eine Anne. Und die heißt heute...
1: Sullivan?

0: Mädchen, ich habe eine Überraschung für euch.
1: Eine Überraschung?
0: Okay. Ja. Am Freitag läuft hier in der Stadt ein Musical. Ich finde, da sollten wir hingehen, oder? Dafür fallen Mathe und Sport aus. Einverstanden?
2: Yes!
3: An diesem Morgen hatten sie in der ersten Stunde Unterricht bei Frau Roberts. Ihre Klassenlehrerin unterrichtete sie in Deutsch. Und trotz der großartigen Ankündigung hörte das Fünfergespann nicht richtig zu. Biggie, Luise und Anne kreisten durch ihre Gedanken.
0: Gut, dann wollen wir uns mal auf unseren Ausflug vorbereiten. Was wisst ihr über Musicals?
4: Ich war mit meinen Eltern in einem. Und ich weiß, dass da gesungen
5: wird. Warum hat Mama uns nicht erzählt, dass sie mit Frau Theobald befreundet war? War das der Grund, warum wir ausgerechnet nach Lindenhof sollten? Wollte sie ihre alte Freundin wiedersehen?
6: Nein. Dann hätte sie doch darauf bestanden, mit reinzukommen, als sie uns hergebracht hat. Und seitdem hat sie uns auch noch nicht besucht.
7: Vielleicht hat sie sich dann doch nicht getraut. Biggie hat doch geschrieben, dass es nach Luises Unfall auch zwischen Anne und ihr so seltsam wurde. Und uns fehlt auch noch immer Luise in dem Puzzle.
5: Genau.
0: Die Damen. Ich freue mich ja, dass hier in den letzten Wochen so eine intensive Freundschaft entstanden ist. Aber ich möchte euch wirklich darum bitten, dass ihr mir ein wenig eure Aufmerksamkeit schenkt, ja? Dann könntet ihr nämlich eure neue Mitschülerin begrüßen.
8: Hi.
3: Tatsächlich hatten die Mädchen gar nicht mitbekommen, dass ein neues Mädchen das Klassenzimmer betreten hatte. Sie hatte kurze, dunkle Haare und guckte neugierig umher.
9: Aber gerne, Frau Roberts. Hallo, neue Mitschülerin.
10: Hallo.
8: Hallo. Hallo, Zwilling 1.
9: Ich bin Hanni und das ist Nanni. Und das sind alle anderen. Hi.
8: Herzlich willkommen.
0: Na gut, Pepa, dann setz dich und lasst uns weitermachen. Zum Kennenlernen habt ihr später noch genug Zeit.
8: Okay.
3: Pepa tat, wie ihr geheißen. Eigentlich nahm Lindenhof nicht mitten im Halbjahr neue Schülerinnen auf, sondern, wenn überhaupt, nur zu Beginn eines neuen Halbjahrs, so wie bei Hanni und Nanni. Aber darüber konnten Hanni, Nanni, Tilda, Lou und Jule gerade nicht nachdenken. Denn die Frage, wer Luise war, beschäftigte sie den ganzen Vormittag. Am Nachmittag musste Hanni erst einmal zum Fußballtraining. Und Nanni, Tilda, Lou und Jule gingen zu den Hühnern, um nach Eiern zu sehen. Ausgerechnet die schüchterne Jule kam schließlich mit einer Idee in die Ecke.
11: Hier ist noch eins.
12: Oh, und hier.
9: Vorsicht, dass es nicht zerbricht.
11: Oh. Hier.
9: Okay.
12: Oh, hey, ich weiß, wo wir nach einer Spur von Luise suchen können.
11: Hm? Echt?
12: Wo denn? Auf dem Dachboden.
13: Hm, welcher Dachboden?
12: Na, der von Lindenhof im alten Gebäude. Ich habe ihn zufällig mal entdeckt. Die Treppe ist beim rostigen Ritter.
13: Hm, beim rostigen Ritter?
12: Mhm. Der steht im zweiten Stock, kurz vor den Aufenthaltsräumen der Oberstufe. So eine alte Rüstung.
14: Weil sie schon ein bisschen angelaufen ist, nennen wir sie den rostigen Ritter.
12: Hm. Mhm. Und daneben hängt doch ein Wandteppich.
13: Ah, der alte Fetzen.
12: Mhm. Dahinter ist eine kleine Tür. Die habe ich mal entdeckt, als ich einen Ort gesucht habe, an dem mich beim Cello-Üben niemand hört.
14: Wieso das denn?
12: Ach, eben so. Hm? Jedenfalls bin ich zufällig darauf gestoßen, als ich mein Cello kurz abgestellt habe und der Teppich ein Stück zur Seite gerutscht ist. Da habe ich die Tür entdeckt. Ihr glaubt ja nicht, wie viel Zeug auf dem Dachboden rumsteht.
9: Du meinst, wenn wir überhaupt irgendwo die Spur einer Verschollenen finden, dann da?
12: Mhm.
13: Okay, dann ist das unser nächster Stopp.
12: Hm. Ja.
3: Kaum war Hanni vom Fußballtraining zurück, kletterten die Freundinnen auf den Dachboden. Ein wenig Sonnenlicht fiel durch das winzige Dachfenster herein und ließ den Staub tanzen. Jule hatte nicht übertrieben. Der langgezogene Raum war vollgestopft mit ausrangierten Gegenständen. Alte Tafeln, die in den Klassenzimmern längst von Smartboards abgelöst worden waren, Papierkörbe, Kleiderschränke, die sicher den neuen weißen Möbeln in den Zimmern der Mädchen hatten weichen müssen, Kisten und Kästen und allerlei Kleinkram, wie Rollschuhe, Puppen und.
9: Puh, wie sollen wir denn hier irgendwas finden?
12: Na, ganz einfach. Wir müssen da hinten suchen. Da sind Kisten mit allem, was in den Schlafzimmern vergessen und nie wieder abgeholt wurde.
13: Okay, let's go.
3: Voller Tatendrang durchwühlten die fünf eine Kiste nach der anderen. Aber auch hier war von Luise weit und breit keine Spur. Enttäuscht gaben sie schließlich auf.
9: Und was machen wir jetzt? Suchen wir woanders weiter?
3: Aber Tilda, Lou und Jule hatten leider keine Zeit. Cellounterricht, Hausaufgaben und Tildas Reitstunde gingen vor.
6: Hm. Wie wär's, Honey? Wollen wir mal nach der Neuen sehen? Mhm. Pepa? Vielleicht freut sie sich ja. Immerhin hat sie noch keine Freundinnen hier.
9: Ja, gute Idee.
6: Okay.

0: Pepa war nicht in ihrem Zimmer. Auch nicht im Aufenthaltsraum oder der Bibliothek. Im Garten fanden Hanni und Nanni sie auch nicht. Die Zwillinge wollten gerade aufgeben, da hörten sie Geräusche aus der Sporthalle. Um diese Zeit war kein Training und auch kein Unterricht mehr. Verwundert betraten Hanni und Nanni die Halle. Und da schlug ihre Verwunderung in blasses Staunen um. Denn hier war Pepa und übte gerade einen Salto.
1: Wow!
2: Hallo! Hanni und Nanni, richtig?
3: Aha. Genau. Wow, das war ja toll. Woher kannst du sowas?
4: Im Sportunterricht lernt man das sicher nicht. Höchstens im Zirkus.
3: Und du wirst ja wohl kaum aus einem Zirkus kommen.
2: Eigentlich doch schon.
3: Nein, nicht dein Ernst. Du bist ein Zirkuskind? Boah, ist das cool.
2: Ich komme aus dem Zirkus. Aber bitte sag das keinem. Ich will nicht, dass alle das wissen.
3: Spannend. Hütest du etwa ein großes Geheimnis?
2: Nein, ich... Also,
3: ist schon gut. Du musst es uns nicht erzählen. Viel spannender ist ja... Du sprichst Spanisch?
2: Ja. Meine Mutter stammt aus Sevilla. Wow. Sie ist eine der besten Flamenco-Tänzerinnen der ganzen Welt.
3: Oh. Kannst du auch Flamenco tanzen? Mhm. Oh, du könntest beim Frühlingsfest was aufführen.
2: Nein, lieber nicht.
3: Schade. Mhm. Naja, unsere Lippen sind jedenfalls versiegelt. Verlass dich drauf. Mhm.
2: Danke. Aber wo ihr jetzt Bescheid wisst, soll ich euch eine kleine Vorstellung geben?
3: Oh ja, unbedingt.
2: Okay, ist gut. Meine Damen, machen Sie sich auf was gefasst. Wir präsentieren Ihnen Pepa den Wirbelwind. Sie wird sie mit ihren Salti in den Bann ziehen. Applaus bitte für Pepa!
0: Hanni und Nanni waren begeistert. Wirbelwind traf zu 100% zu. Und ein einfacher Salto war für Pepa nicht mehr als für die Zwillinge ein Purzelbaum. Während sie turnte, schien sie alles um sich herum vollkommen zu vergessen. Als sie ihre Darbietung beendet hatte, kam sie mit roten Wangen und übers ganze Gesicht strahlend zu den Zwillingen.
3: Bravo! Das war fantastisch! Aha.
2: Danke. Das Turnen ist echt mein Leben. Hilft ihr mir schnell, die Matten aufzuräumen? Besser, es weiß keiner, dass ich hier war.
3: Ja, na klar, natürlich.
2: Danke.
0: Gemeinsam räumten die Mädchen alles wieder in den Geräteraum. Als sie die Sporthalle verlassen wollten, kam ihnen Frau Martensen entgegen.
3: Los, hier lang!
2: Ja.
0: Schnell zog Hanni Pepa zurück und rannte mit ihr durch die Hintertür aus dem Geräteraum. Nanni folgte den beiden hastig.
2: Danke, Hanni.
5: Gern geschehen. Hier geht es zum Trophäenraum. Da stehen alle Pokale und Auszeichnungen, die Lindenhofs Sportteams je gewonnen haben.
3: Wow. Boah, das sind ja echt viele.
2: Voll.
3: Ich wusste gar nicht, dass Lindenhofs Sportlerinnen so erfolgreich sind.
5: Na klar, vor allem das Fußballteam.
2: Bloß ein Turnteam habt ihr nicht.
5: Vielleicht wird ja bald eins gegründet.
3: Und was ist das hier für ein Schrank?
5: Welcher?
3: Na, der braune da in der Ecke. Der sieht aber hässlich aus. Total vollgestopft mit altem Kram.
5: Ach, ich glaube, da sind nur alte Sportgeräte drin. Bälle, mit denen mal ein Team gewonnen hat und sowas.
3: Bälle und... Oh, Hanni, guck! Der Tennisschläger.
0: Mit pochendem Herzen zog Nanni einen weißen Tennisschläger aus dem Schrank. Sie traute ihren Augen nicht, als sie sah, was auf dem Griff stand.
3: Luise Kern.
5: Luise Kern? Krass!
2: Wer ist das?
3: Na, bloß eine frühere Freundin unserer Mutter.
2: Okay, verstehe. Ihr habt also auch ein Geheimnis. Naja, ihr könnt mich ja eines Tages einweihen. Jetzt sollten wir aber lieber verschwinden.
0: In Windeseile verließen die drei das Gebäude und suchten ihre Zimmer auf. Tilda, Lou und Jule machten große Augen, als Hanni und Nanni ihnen den Tennisschläger präsentierten, den sie selbstverständlich mitgenommen hatten.
6: Wenn wir doch nur endlich auch ein Foto von ihr finden würden.
1: Ja, aus Biggies Tagebuch wissen wir aber wenigstens, dass sie rote Haare hatte.
6: Ja, aber so richtig hilft uns das alles auch nicht weiter.
7: Doch, wir wissen jetzt ihren Nachnamen. Wir könnten einfach mal im Internet nach Luise Kern suchen.
1: Stimmt. Ja.
0: Gesagt, getan. Nach dem Abendessen verzogen sich die Mädchen in die Bibliothek, um das Internet zu durchforsten. Aber Luise Kern blieb ein Phantom. Auch online gab es keine Spur von ihr. Die Mädchen beschlossen, fürs Erste aufzuhören.

0: Und dann war der große Tag endlich gekommen. In der Stadt fand das Sportfest statt. Dieses Jahr hatte ausgerechnet das Königin-Auguste-Gymnasium seine Sportanlagen zur Verfügung gestellt.
1: Im Namen des Königin-Auguste-Gymnasiums heiße ich alle herzlich willkommen und erkläre das große Sportfest für eröffnet. Möge der Erste gewinnen.
0: Den ganzen Tag über traten zahlreiche Schulen der ganzen Gegend in den unterschiedlichsten Disziplinen gegeneinander an. Es gab Wettkämpfe in Leichtathletik, Basketball, Handball, Volleyball, Badminton, Tischtennis und natürlich das Fußballturnier. Hanni und ihr Team kämpften sich bei den Mädchen ihrer Altersgruppe bis ins Finale, indem sie, wie hätte es auch anders sein können, den Mädchen vom Königin-Auguste-Gymnasium gegenüberstanden. Kurz bevor das Spiel begann, versammelten Frau Martensen und Frau Theobald die Mädchen.
2: Also Mädchen, ihr habt bisher überragend gespielt und wir sind jetzt schon unendlich stolz auf euch und eure Leistung. Aber ihr wisst, dass das Königin-Auguste-Gymnasium schon seit Wochen überall verbreitet, dass Lindenhof nichts taugt und man bei uns nur neumodischen Quatsch lernt. Ihr könnt heute das Gegenteil beweisen. Ich bin sonst nicht so, aber heute sage ich, zeigt ihnen, mit wem sie sich anlegen. Macht sie fertig.
3: Ja,
2: macht sie fertig.
4: Gut, dann ab aufs Feld und warm laufen.
5: Viel Glück, Hanni.
6: Viel Glück.
7: Du rockst das.
5: Danke.
8: Lasst uns eine Limo holen und uns dann einen guten Platz auf der Tribüne suchen.
6: Ja,
7: gute Idee.
6: Ich verdurste.
0: Während das Lindenhof-Team sich aufwärmte, gingen Nanni, Tilda, Lou und Jule rüber zum Getränkeverkauf, um Tildas Vorschlag in die Tat umzusetzen. Dabei kamen sie am Team der Königin Auguste vorbei. Genau wie Frau Theobald eben, war die Direktorin des Gymnasiums gerade dabei, ihre Mädchen auf das Spiel einzuschwören.
1: Ihr wisst, worum es geht. Wir müssen Lindenhof zeigen, dass es nur eine Gewinnerschule gibt. Und die heißt Königin Auguste Gymnasium. Also keine Angst, Hunde, die bellen, verderben den Brei.
9: Habt ihr das gehört?
7: Klar, das ist Elisabeth Korbmacher, Direktorin der Königin Auguste. Aber was sie ihrem Team sagen wollte, weiß wohl nur sie.
10: Stimmt, die gucken auch alle etwas ratlos.
9: Merkwürdig.
0: Nur wenige Augenblicke später begann das Match. Aufgeregt verfolgten Tilda, Jule, Nanni und Lou das Spiel. Auch der Rest ihrer Klasse hatte sich versammelt. Pepa winkte Nanni von zwei Reihen weiter unten fröhlich zu. Nanni winkte zurück, dann richtete sie ihre ganze Aufmerksamkeit auf Hanni. Ihre Schwester flitzte über das Feld, als hätte sie einen heimlichen Raketenantrieb. Und sie schoss ein Tor nach dem anderen. Das Team der Königin Auguste hatte keine Chance. Jedenfalls bis zur Halbzeitpause. In der zweiten Spielhälfte allerdings wendete sich das Blatt. Wie durch ein Wunder holte das gegnerische Team auf. Es gelang den Lindenhof-Mädchen einfach nicht, den Ball in Besitz zu bekommen. So sehr sie auch kämpften, in letzter Sekunde gewann das Königin-Auguste-Gymnasium mit einem Tor Vorsprung.
5: Oh, so ein Mist!
6: Ja,
5: wir waren eindeutig besser.
7: Das war doch bloß Glück.
0: Da die Wettkämpfe des Sportfests nun zu Ende waren und der gemütliche Teil eingeläutet werden konnte, wäre es eigentlich an Frau Korbmacher, der Direktorin des Königin-Auguste-Gymnasiums gewesen, ans Mikrofon zu treten, um die Ergebnisse zu präsentieren. Aber nichts geschah. Suchend blickten sich die Anwesenden um, bis Frau Theobald schließlich die Initiative ergriff.
2: Hallo? Hallo? Ich darf verkünden, dass das Team unserer Gastgeberinnen des Königin-Auguste-Gymnasiums das diesjährige Fußballturnier gewonnen hat. Es war ein großartiges Spiel. Überhaupt war es ein wunderbares Fest mit vielen tollen Leistungen. Auch in der Gesamtwertung aller Wettbewerbe gewinnen unsere Gastgeber das diesjährige Sportfest. Herzlichen Glückwunsch. Nun bleibt mir nur noch, mich bei Frau Elisabeth Korbmacher, der neuen Rektorin des Königin-Auguste-Gymnasiums, zu bedanken. Frau Korbmacher, es wird ja auch Zeit, dass wir uns endlich richtig kennenlernen. Kann man das glauben? Wir haben uns den ganzen Tag nicht einmal gesehen. Frau Korbmacher,

0: Frau Korbmacher? Huch, sie scheint schon gegangen zu sein. Sie musste wohl dringend etwas erledigen. So ist das als Rektorin. Na gut, dann kommt jetzt der gesellige Teil des Tages. Vor der Halle gibt es am Lagerfeuer etwas zu futtern. Bedient euch. Guten Appetit.
1: Alle strömten ins Freie, um sich ein Würstchen zu holen und das Lagerfeuer zu genießen. Auch Nanni und ihre Freundinnen gingen nach draußen. Doch etwas ließ Nanni nicht los. Selbst als Hanni zu ihnen stieß und erst einmal ihren Frust ablassen musste, war Nanni ganz in Gedanken.
2: Hey, Nanni, du hörst mir ja gar nicht zu. Was ist los? Du siehst ja aus, als hättest du einen Geist gesehen.
3: Diese Frau Korbmacher. Irgendwas an ihr kam mir bekannt vor. Euch nicht? Und wieso war sie so plötzlich verschwunden?
4: Du hast doch gehört, wie sie ihr Team angefeuert hat. Sicher war sie super sauer, dass der Sieg so knapp war.
3: Nein, da ist noch was anderes. Nanni hat recht. Irgendwas stimmt mit der nicht. Sie hat während des Spiels auch gar nicht aufs Feld geguckt, sondern die ganze Zeit Frau Theobald angestarrt.
4: Naja, vielleicht hat sie von dem Brei probiert, den die bellenden Hunde verdorben haben.
2: Hä? Was? Das hat sie zu ihrer Mannschaft gesagt. Bellende Hunde verderben den Brei.
5: Bellende Hunde? Nee, das heißt doch, zu viele Köche verderben den Brei.
6: Eben. Oder Hunde, die bellen, beißen nicht.
3: Genau.
2: Leute, verdrehte Sprichwörter. Aber nein, das kann nicht sein. Das wäre ein viel zu großer Zufall.
4: Hm? Was?
2: Wovon sprichst du? Ich verstehe kein Wort.
6: Ich auch nicht.
3: Nee.
2: Die verdrehten Sprichwörter. Kommt euch das nicht bekannt vor? Biggie hat es in ihrem Tagebuch geschrieben. Oh. Luise hat dauernd die Sprichwörter verdreht. Und sie hatte rote Haare. Wie diese Frau Korbmacher.
3: Nein. Oh,
2: das kann nicht sein.
4: Auf keinen Fall. Das wäre zu krass.
3: Mhm. Elisabeth Korbmacher soll Luise Kern sein? Aber wie geht das denn?
2: Naja, vielleicht hat sie geheiratet und den Nachnamen ihres Mannes angenommen.
4: Und was ist mit dem Vornamen?
2: Vielleicht ihr zweiter Name? Luise Elisabeth.
7: Was willst du damit sagen?
2: Das könnte doch sein.
7: Dass ich schuld daran bin, dass wir verloren haben?
8: Ja, natürlich. Hättest du uns bessere Anweisungen gegeben. Du bist schließlich die Kapitänin.
7: Eben. Und was kann ich dafür, dass du den Ball nicht triffst?
8: Und du, Cleo, hast einfach nie abgegeben.
7: Oh, stimmt.
2: Oh, sag mal, spinnst du jetzt?
8: Oh. Ja, ist doch so.
7: Nerven mich echt.
2: Hey, was ist denn los? Hört auf, euch zu streiten. Wir haben doch super gespielt.
8: Findest du? Ich finde ja, du hast in der zweiten Halbzeit ziemlich nachgelassen.
2: Ach ja? Und warum hast du kein einziges Tor geschossen? Was soll das denn jetzt?
1: Oh weh. Da hing der Haussegen bei den Fußballerinnen aber gewaltig schief. Auch in den höheren Klassen sah es nicht viel anders aus. Man konnte fast meinen, dass Frau Korbmachers schlechte Laune sich statt auf ihr eigenes Team auf Lindenhof übertragen hatte.

0: Zwei Tage später brodelte es in Lindenhof noch immer. Es gelang den Mädchen einfach nicht, ihre Streitereien beizulegen. Auch in Hannis und Nannis Klasse gab es keine Pause, in der sich nicht irgendjemand in den Haaren lag. Nanni hatte die Nase voll davon.
1: Es ist doch echt zu blöd. Das Sportfest soll was Tolles für alle sein. Und jetzt ist hier dickere Luft als in einem Kuhstall.
2: Ich habe schon alles versucht, aber keine der anderen will sich von mir helfen lassen. Diesen Streit kann selbst ich nicht schlichten.
3: Aber wir könnten versuchen, einen anderen Streit zu schlichten.
4: Was meinst du?
3: Na, den von Biggie und Luise und Mama.
1: Und wie willst du das machen? Wir können sie ja wohl kaum einfach zu einem Kaffeekränzchen verabreden.
4: Mal abgesehen davon, dass wir noch gar keinen Beweis dafür haben, dass Frau Korbmacher wirklich Luise ist.
3: Passt auf, ich habe mir das so gedacht. Wir fangen bei Mama an. Da ist die Sache ganz einfach. Wir behaupten, sie wäre zu einem Elterngespräch gebeten, weil wir mal wieder Mist gebaut haben. Wir lassen sie erst wieder aus Frau Theobalds Büro, wenn die beiden sich ausgesprochen haben.
1: Ja, so wie wir uns anfangs aufgeführt haben, glaubt sie das auf jeden Fall. Aber was, wenn Papa auch mitkommen will?
3: Ach, den weihen wir einfach ein. Dann spielt er garantiert mit.
1: Stimmt, Papa ist für jeden Spaß zu haben.
4: Und Luise? Falls sie es überhaupt ist.
5: Das ist schwieriger. Für Luise brauchen wir einen Vorwand, sonst kommt sie niemals. Sie muss noch immer eine riesige Wut auf auf Frau Theobald haben. So schlecht, wie sie Lindenhof macht.
2: Ihr Schläger! Vielleicht will Luise den wiederhaben nach all den Jahren. Er ist schließlich ihre einzige Erinnerung ans Tennis.
4: Ja, gute Idee, Tilda. Wir schreiben Luise einen anonymen Brief und informieren sie darüber, dass ihr Schläger gefunden wurde. Wenn sie ihn wiederhaben will, soll sie genau dann, wenn Anne auch da ist, in Frau Theobalds Büro kommen.
3: Ja, das wird sie nie und nimmer tun. Wir brauchen einen anderen Ort. Einen, der ihr etwas bedeutet.
5: Wo könnte das sein?
6: Bonjour, Mesdames. Oh. Es ist wieder Zeit für etwas Französisch, n'est-ce pas? Allez, allez.
0: Stöhnend wandten die Mädchen sich Mademoiselle zu. Aber Nannis Gedanken rasten. Irgendwas hatte sie doch in Biggies Tagebuch gelesen. Die Freundinnen hatten einen Lieblingsort gehabt. Welcher war das nochmal gewesen?
7: Hier im Bootshaus ist es am allerschönsten in ganz Lindenhof. Der Geruch nach Wasser und Holz. Oh.
8: Und das Beste ist, dass hier nie jemand herkommt, weil alle denken, dass es hier drin spukt.
9: Das tut es doch auch. Ich bin der Geist des Wassers. Pass bloß auf, sonst schubse ich dich in den See.
10: Hanni, das Bootshaus. Weitersagen. Tilda, pst, das Bootshaus. Weitersagen.
0: So ging die Nachricht von Tilda weiter zu Lou und von Lou weiter zu Jule. Und als Mademoiselle eine Viertelstunde später ihren Unterricht beendete, stand der Plan bereits fest. Sie würden Luise, Frau Korbmacher, in den Bootsschuppen bestellen und Anne und Frau Theobald unter einem Vorwand ebenfalls dorthin locken.
3: Und wenn Frau Korbmacher tatsächlich kommt, ist das auch gleich der Beweis, dass wir recht haben und sie Luise ist.

0: Nur 3 Tage später ging es los. Die Mutter der Zwillinge war außer sich, als Hanni und Nanni anriefen, dass sie zur Rektorin kommen müsse. Der Brief, so meinten sie, verspäte sich wohl ein wenig, aber der Termin sei ja schon übermorgen, darum wollten sie lieber Bescheid geben. Sie hatten die Stundenpläne aller Klassen verglichen und ihrer Mutter eine Uhrzeit genannt, zu der Frau Theobald keinen Unterricht hatte. Was Luise, also Frau Korbmacher, anging, so hatte sie sofort auf den Brief reagiert und wollte zum angegebenen Zeitpunkt zum Bootshaus kommen. Um sie würden sich Tilda, Lou und Jule kümmern. Ihren Vater hatte Hanni wie geplant eingeweiht. Er freute sich diebisch darüber, mit seinen Töchtern unter einer Decke zu stecken und konnte sich das Grinsen nur schwer verkneifen, als Anne und er das Schulgebäude betraten.
1: Na, sag mal, was habt ihr euch denn dabei gedacht, im Klassenzimmer Fußball zu spielen und ein Fenster zu demolieren?
2: Ach, na ja, das ist eben so passiert.
1: So passiert? Na, ihr seid ja gut.
3: Ich glaube, du hörst dir jetzt erstmal ganz in Ruhe an, was Frau Theobald zu sagen hat. Und dann sehen wir weiter, Schatz.
1: Wie, Moment, ich? Und was ist mit dir?
3: Ich bleibe bei den Mädchen und werde ein ernstes Wort mit den beiden sprechen. Du bist doch viel geschickter, wenn es ums Lösen von Problemen geht.
1: Ja, du willst dich drücken. Aber gut, vielleicht ist es wirklich besser, wenn ich allein reingehe.
3: Natürlich.
4: Auf jeden Fall, Mama. Ja, tu das.
5: Herein.
4: Das hat schon mal geklappt. Jetzt liegt es an den beiden, sich auszusprechen. Hoffentlich tun sie das auch.
3: Bestimmt. Ihr ahnt ja nicht, wie oft eure Mutter von Lindenhof spricht, seitdem ihr hier seid. Sie war wirklich gerne hier. Nur von ihren Freundinnen hat sie auch mir nie erzählt. Nach allem, was ihr aus Frau Theobalds Tagebuch erfahren habt, hat sie dieses Kapitel wohl leider abschließen müssen.
0: Hoffentlich behielt Hannis und Nannis Vater recht. Es dauerte eine gefühlte Ewigkeit, in der sie auf dem Rektoratsflur saßen und nichts geschah. Dann aber ging die Tür des Sekretariats auf und Frau Krone, die Schulsekretärin, streckte ihren Kopf hindurch.
6: Hanni, Nanni, Frau Theobald wünscht euch zu sprechen. Herr Sullivan, Sie sollen auch mitkommen.
3: Gut.
2: Oh je, ist sie sauer?
3: Nun wartet erst mal ab.
0: Aber Hanni und Nanni fürchteten das Schlimmste. Mit hochgezogenen Schultern betraten sie, gefolgt von ihrem Vater, das Rektorat. Da saß Frau Theobald mit ernstem Gesicht und ihre Mutter. Hatte sie etwa geweint?
7: Hanni, Nanni, bitte setzt euch.
4: Frau Theobald, Mama.
7: Zwillinge, was habt ihr euch dabei gedacht?
4: Es tut uns leid. Das mit dem Fußball.
7: War nur ausgedacht. Natürlich. Es gibt schließlich gar kein kaputtes Fenster.
1: Und das ist überhaupt nicht lustig. Wenn euch euer neues Internat dazu verleitet zu lügen, dann ist das vielleicht nicht der richtige Ort für euch.
4: Nein, aber wir fühlen uns doch schon richtig zu Hause hier. Wir wollen bleiben.
1: Wenn Lindenhof aber bewirkt, dass ihr sogar für die Freundschaften anderer einsteht, dann
7: gibt es wohl keinen besseren Ort.
4: Hä? Was?
3: Ich glaube, die beiden haben euch gerade ordentlich auf den Arm genommen.
1: Genau, wie es sich in Lindenhof gehört. Ihr beiden
7: habt uns eine große Freude gemacht. Alleine hätten wir es wohl nie geschafft, uns auszusprechen.
1: Nee. Ihr glaubt ja gar nicht, wie froh ich war, dass ihr alleine reingehen wolltet an eurem ersten Tag.
7: Und wie ich gezittert habe, ob du mit dabei sein würdest.
1: Lass mich raten, wie früher, wenn du vom 3-Meter-Brett springen solltest.
7: Schlimmer.
1: Und ich hatte keine Ahnung, wie ich dir gegenübertreten soll. Oh Mann, und trotzdem habe ich so gehofft, dich wiederzusehen.
7: Ach, was glaubst du, wie mein Herz gerast hat, als ich den Brief mit der Anmeldung deiner Töchter gesehen habe? Echt, sie sind dir so ähnlich, Anne. Mhm. Wisst ihr, Hanni und Nanni, eure Mutter und ich hatten uns schrecklich zerstritten.
1: Ja, weil ich dachte, du wärst schuld an... aber das warst du ja nicht.
7: Ja, das dachte ich. Aber Ich hatte wirklich gerufen, dass dein Auto kommt. Ihr habt es nur nicht gehört.
1: Ach, hätten wir darüber bloß damals gesprochen. Ja. Dann wäre vielleicht auch...
6: Frau Theobald, entschuldigen Sie, aber hier ist Tilda und es scheint dringend.
4: Mhm. Frau Theobald, kommen Sie schnell. Mhm. Beim Bootssteg ist etwas passiert.
7: Was?
0: Alarmiert folgte Frau Theobald Tilda hinaus und zum See. Auch Hannis und Nannis Eltern und natürlich die Zwillinge kamen mit. Ach, war das alles spannend. Nun wäre das Dreiergespann gleich wieder vereint. Als sie das Bootshaus erreichten, blieb Frau Theobald verwirrt stehen.
7: Aber hier ist doch alles ruhig.
1: Hanni, Nanni, ist das wieder ein Trick?
5: Sieht ganz so aus.
7: Frau Korbmacher? Was führt Sie denn nach Lindenhof? Beim Sportfest waren Sie so schnell weg und vor dem Spiel, naja, da waren wir ja beide mit unseren Mannschaften. Aber egal. Ich freue mich, dass wir uns endlich... Moment. Luise?
1: Luise? Bist du das wirklich? Sag mal, ja, mit den kurzen Haaren siehst du so anders aus.
5: Ja, ich bin es. Aber ich bin nicht gekommen, um euch zu treffen. Wir sind durch. Man hat mir versprochen, dass ich hier meinen alten Tennisschläger abholen kann. Wenn das nicht der Fall ist, dann gehe ich gleich wieder.
0: Luise, alias Frau Korbmacher, wollte sich schon wieder abwenden. Da wurde die Tür des Bootsschuppens geöffnet und Lou und Jule traten heraus.
8: Das Picknick ist serviert.
5: Was? Nein, danke. Kein Hunger.
7: Luise, bleib, bitte.
1: Ja, wir wussten bis eben nicht, dass wir dich hier treffen würden. Und auch Biggie und ich, wir haben uns Jahre nicht gesehen. Ja. Aber dank dieser 5 jungen Damen hier haben wir eine Chance. Also bitte, lass uns reden.
7: Ja.
4: Wir haben Ihren Schläger wirklich. Er liegt drinnen im Bootshaus. Und wir wissen, dass das immer der Lieblingsplatz von Anne, Biggie und Luise war.
7: Das stimmt.
4: Warum heißen Sie eigentlich nicht mehr Luise Kern?
7: Ja, das wüsste ich auch gern.
1: Aha.
7: Jedenfalls verstehe ich jetzt, warum du und deine Schule Lindenhof so schlecht gemacht habt in letzter Zeit.
5: Aha. Ich... Was soll's. Okay, gut. Lasst uns reden.
4: Yes! Ja!
9: Ist das einfach herrlich. Ihr habt ja keine Ahnung, wie sehr ich unsere Freundschaft liebe. Der Apfel geht auf keine Kuhhaut.
10: Der Apfel geht was?
9: Auf keine Kuhhaut.
10: Hä?
9: Das heißt, dass es nicht zu fassen ist.
10: Der Apfel fällt nicht weit vom Stamm, heißt das.
11: Und es bedeutet, dass man jemandem ähnlich ist. Seinen Eltern oder so.
10: Aber unsere Freundschaft geht echt auf keine Kuhhaut. Da hast du recht.
11: Pah, ihr habt ja keine Ahnung.
10: Eins steht jedenfalls fest. Wir sind Freundinnen für immer.
12: Freundinnen für immer.

0: Eigentlich hat auch Luise ihre Freundinnen schrecklich vermisst, sagt Mama. Aber sie war so wütend all die Jahre, dass sie alles abschütteln wollte, was mit Lindenhof zu tun hatte. Um sich ganz aus Lindenhofs Erinnerungen zu löschen, hat sie die Jahrbücher verschwinden lassen, bevor sie gegangen ist. Zum Glück hat sie sie aufgehoben und versprochen, sie bald in die Bibliothek zurückzubringen. Mhm. Immerhin gehören die Bücher und Luise zu Lindenhofs Erinnerung.
1: Ja. Naja, und als sie dann die Stelle als Rektorin am Königin-Auguste-Gymnasium bekommen hat, hat sie ihren zweiten Vornamen genutzt, damit Frau Theobald keinen Verdacht schöpft.
2: Mhm. Wie wir vermutet haben.
3: Die sind eben gut.
4: Mhm. Auch mit ihrem Nachnamen hatten wir recht. Sie hat geheiratet. Und genau wie eure Mutter hat sie den Nachnamen ihres Mannes angenommen.
1: Bessere Detektivinnen als uns gibt's ja kaum.
5: Hani und Nani, Tilda, Jule und Lou saßen vor dem Rektorat und warteten. Hannis und Nannis Vater war längst wieder zurück in seine Werkstatt gefahren. Auch Luise Elisabeth Korbmacher war, nachdem die ehemaligen Freundinnen eine halbe Ewigkeit gequatscht und dabei beschlossen hatten, sich bald wiederzutreffen, nach Hause gegangen. Dabei hatte sie immer wieder stolz ihren Tennisschläger geschwungen, als wäre sie gerade auf dem Platz. Nur Hannis und Nannis Mutter war noch da, um sich in Ruhe von Frau Theobald zu verabschieden.
6: Also dann, bis bald, meine Liebe.
7: Mhm. Bis bald, wie besprochen.
1: Mhm. Mama!
8: Mama!
6: Na, ihr zwei, habt ihr auf mich gewartet?
1: Nö, niemals.
6: Ja, natürlich nicht. So, und ihr drei seid also Tilda, Jule und Lou. Ach, es freut mich sehr, euch endlich kennenzulernen.
9: Hallo, Frau Sullivan.
6: Hallo.
3: Guten Tag.
9: Hallo.
6: Hallo.
9: Freut uns auch, Sie kennenzulernen.
6: Ich bitte euch, bitte sag du zu mir, ich bin Anne. Ach, aber das wisst ihr ja schon. Und im Übrigen soll ich euch ausrichten, dass Frau Theobald gerne ihr Tagebuch wieder hätte. Sie hat es nämlich schon ziemlich lange gesucht. So, und jetzt kommt. Begleitet ihr mich noch zum Auto?
1: Ja, klar. Mhm.
3: Natürlich,
1: gerne.
5: Gut gelaunt machten Hani und Nani sich mit ihren Freundinnen und ihrer Mutter auf den Weg zum Ausgang. Doch auf der Treppe, die aus dem ersten Stock nach unten führte, wich Anne Sullivan einer Schülerin aus und stolperte. Beinahe wäre sie die Treppe hinuntergestürzt. Doch im letzten Moment wurde sie gepackt und nach oben gezogen. Über ihr, am Geländer des nächsten Treppenabsatzes, baumelte kopfüber keine geringere als Pippa. Sanft stellte sie Anne Sullivan wieder auf ihre Füße, wobei sie sich schelmisch angrinste. Dann schwang sie sich nach oben und verschwand die Treppe hinauf.
6: Wow, was war denn das?
1: Das war Pippa, eine neue Schülerin.
3: Der Hammer, woher kann sie sowas?
9: Das war zirkusreif, total. Pippa? Pippa!
1: Pippa, komm raus. Wir wissen, dass du noch da oben bist.
10: Es haben doch alle gesehen. Komm schon, erzähl es ihnen.
11: Na gut, ich komme. Aber ihr müsst es für euch behalten. Das war ein Notfall.
9: Natürlich.
4: Machen wir.
3: Klar.
6: Ja, versteht sich von selbst.
5: Erstaunlich schüchtern kam Pippa zu ihnen herunter und erzählte den anderen, was Hani und Nani schon wussten. Die Mädchen und auch Anne Sullivan waren mehr als erstaunt, vor allem aber begeistert. Wie toll war das denn? Ein echtes Zirkuskind in Lindenhof. Und Pippa war ja außerdem auch noch so nett. Na, wenn das mal kein guter Zuwachs für ihre Klasse war.
1: Und damit du weißt, dass du uns vertrauen kannst, erzählen wir dir jetzt auch ein Geheimnis. Hast du jemals eine Mitternachtsparty gefeiert?
11: Nein.
10: Oh je, Nani. Die wird es in nächster Zeit wohl eher auch gar nicht geben.
1: Hä? Wieso denn nicht?
3: Na, bei dem ganzen Streit, den wir hier seit dem Sportfest haben, da will doch keiner feiern.
6: Na, also hört mal. Ihr werdet euch doch von so einem blöden Streit nicht die legendären Mitternachtspartys verderben lassen. Also, so weit kommt's noch. Nein, nein. Gebt mir einen Tag Zeit. Ich spreche mit Biggie und Luise und dann schmeißen die Gründerinnen dieser legendären Partys eine riesengroße Versöhnungsparty für die ganze Schule. Vielleicht ja zusammen mit dem Königin-Auguste-Gymnasium. Hey, ich bin mir sicher, eigentlich seid ihr gute Verlierer. Immerhin seid ihr die Mädchen von Lindenhof. Aber die eigentlichen Mitternachtspartys bleiben natürlich weiterhin geheim. Versprochen.
1: Perfekt.
9: Toll.
1: Was für eine Versöhnung.
6: So, jetzt muss ich aber wirklich los. Ihr hört von mir. Bis bald.
8: Tschüss, Mama.
12: Okay. Ciao, Kakao.
11: Tschüss. Ich muss auch los. Mathe-Nachhilfe. Hep, hep,
12: hep. Weg ist sie.
1: Apropos Nachhilfe. Wir müssen auch los. Mademoiselle wartet auf uns. Die lässt nicht locker, bis wir besser Französisch sprechen als sie. Wetten?
9: Stimmt. Hani, Nani, wartet mal. Wir haben da noch was für euch.
12: Hä? Ihr vermisst doch eure Freundinnen aus Neuburg so sehr.
11: Ja, schon.
3: Wir sind sicher kein Ersatz. Aber vielleicht sind wir ja auch ganz passable Freundinnen.
1: Hey, ihr seid super.
9: Ja, genau.
12: Und damit ihr das nie vergesst, hat Jule ein paar Freundschaftsarmbänder für uns alle gemacht. Wir sind jetzt ein Team. Wie war das noch bei Biggie, Anne und Luise? Freundinnen für immer.
13: Freundinnen für immer.
14: Freundinnen für immer.

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0: Ich freue mich schon auf das nächste Abenteuer auf mein Kinderradio. Yeah! Dinotastische Geschichten und dinotastische Musik. Schönen Vormittag. Ich darf dich aus meinem Kinderzimmer begrüßen. Meine Geschwister sind in der Schule oder im Kindergarten. Meine Mama ist mit der restlichen Familie einkaufen. Und ich mach mir jetzt mal einen dino-starken Vormittag.
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0: Oh yeah.

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0: Cha-cha-cha. Hallo du, hast du Zeit für uns?
1: Na, das hoffen wir doch. Wir, also der kleine Radio-Dino Radino und seine Mama, wir begleiten dich durch deinen Vormittag. Also was auch immer du jetzt machen wirst, wir sind dabei und wir spielen dir lustige Lieder und wir haben natürlich auch in dieser Stunde wieder eine spannende Geschichte vorbereitet.
0: Viel Spaß!

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1: Hallo, hier ist der David und jetzt möchte ich gerne das Spiel Alles anders machen erklären. Man kann es immer und überall spielen. Umso mehr mitmachen, umso lustiger ist es. Und das Ganze funktioniert so. Ein Kind ist der Vorturner. Die anderen müssen kräftig aufpassen, weil sie nämlich nichts nachmachen dürfen, sondern genau das Gegenteil tun müssen. Das heißt, reißt der Vorturner die Arme hoch, müssen die anderen ihre Arme zum Boden strecken. Lacht er, müssen die anderen schluchzen. Wer etwas falsch macht, der scheidet aus. Und wer übrig bleibt, darf bei der nächsten Runde der Vorturner sein. Viel Spaß!
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3: 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Cha-cha-cha!
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Oh je, schon wieder zu Ende. So schade. Aber weißt du, welches Ende richtig Dino cool ist? Das Wochenende ist ja Dino klar. Weil da ist besonders viel Zeit zum Radio hören. Dino, viel Spaß jetzt mit dem nächsten Lied.

0: Dann starten wir doch jetzt gleich ein Märchen.
1: Genau, es ist Märchenzeit auf mein Kinderradio. Märchenzeit auf mein Kinderradio.
0: Juhu!

0: Am Rande eines großen Waldes wohnte ein armer Holzfäller mit seiner Frau und seinen beiden Kindern. Es war die zweite Frau des Holzfällers und die Stiefmutter der beiden Kinder, die Hänsel und Gretel hießen. Der Lohn des Holzfällers war so karg, dass er seine Familie kaum noch ernähren konnte. Die Not wurde immer größer. Er wusste nicht mehr, was er machen sollte, konnte vor Sorgen kaum noch schlafen und darum sagte er eines Tages zu seiner Frau:
1: Ich weiß nicht, wie es enden soll. Es reicht nicht hin und her. Wir haben kaum zu essen für die Kinder mehr. Wenn kein Wunder geschieht, du wirst es sehen, dann werden wir verhungern und zugrunde gehen.
2: Verhungern? Nein, Mann, da sage ich nein. Bevor ich verhungere, da fällt mir noch was anderes ein. Hör zu, wir führen die Kinder ganz tief in den Wald und dann verlassen wir sie bald. Beide bekommen ein Stückchen Brot zur Überwindung der ersten großen Not. Den Weg zurück finden niemals die beiden. Und wir zwei werden schon satt, ohne Hunger zu leiden.
1: Nein, Frau, das bringe ich niemals übers Herz. Mein Leben wäre dann nur noch Gram und Schmerz. Meine Kinder sollen verhungern draußen im Wald? Und auch erfrieren werden sie bald. Nein, das kannst du nicht verlangen von mir.
2: Besser die Kinder verhungern als wir. Es wird gemacht, das sag ich dir, Mann. Sonst zimmerst du bald unsere Särge. Denke daran.
0: Hänsel und Gretel, die vor Hunger nicht schlafen konnten, hatten gehört, was die Stiefmutter sagte. Und Gretel fing zu weinen an.
3: Hänsel, konntest du das hören?
4: Ich weiß schon lange, dass wir beide stören. Aber nun weine nicht. Hab Vertrauen und Mut. Ich habe eine Idee und alles wird schon gut. Ich schleiche mich jetzt zur Tür hinaus und sammel Kieselsteine vor dem Haus. Diese streuen wir auf den Weg, Stück für Stück. Und so finden wir den Weg zu unserem Haus zurück.
0: Als der nächste Morgen anbrach, weckte die Stiefmutter die beiden Kinder. Jeder bekam ein Stück Brot und dann gingen alle in den Wald. Hänsel blieb von Zeit zu Zeit stehen und schaute sich verstohlen um.
2: Was bleibst du eigentlich dauernd stehen? Nimm die Beine in die Hand. Wir müssen schneller gehen.
4: Ich dachte, unser Kätzchen hätte miaut. Darum habe ich mich umgeschaut.
2: Ach, Kätzchen, papalapap. Los, schneller, sonst bringe ich dich in Trab.
0: Es war natürlich nur eine Ausrede von Hänsel. Denn immer wenn er zurückschaute, warf er einen Kieselstein auf den Weg. Als sie ganz tief im Wald waren, sagte der Vater:
1: So, Kinder, hier wollen wir bleiben. Wir machen etwas Feuer, um die Kälte fortzutreiben.
0: Als das Feuer brannte, sagte dann die Stiefmutter:
2: Vater und ich gehen weiter. Holz schlagen müssen wir. Und ihr wartet so lange, bis wir wieder hier.
0: Hänsel und Gretel saßen am Feuer und warteten. Sie aßen ihr Stückchen Brot und schliefen dann ein. Als sie wieder erwachten, war es inzwischen dunkle Nacht geworden. Gretel fing wieder zu weinen an.
3: Ach, Hänsel, ich habe Angst. Was machen wir?
4: Weine nicht, Gretel, ich bin doch bei dir. Da sieh nur. Kannst du die Kieselsteine im Mondschein sehen? Sie zeigen uns den Weg zurück. Komm, lass uns gehen.
0: Sie gingen die ganze Nacht hindurch. Am Morgen waren sie wieder zu Hause. Der Vater freute sich sehr, denn er hatte die ganze Nacht an die beiden gedacht. Die Stiefmutter aber wurde böse und sie sagte zu dem Holzfäller:
2: Noch tiefer in den Wald werden wir sie morgen führen, damit sie den Heimweg für immer verlieren.
0: Hänsel und Gretel hörten wieder, was die Stiefmutter sagte. Hänsel wollte hinausschleichen, um Kieselsteine zu sammeln. Doch die Tür war verschlossen. Als sie am nächsten Morgen wieder in den Wald gingen und die Stiefmutter jedem ein Stück Brot gab, zerkrümelte Hänsel sein Brot in der Tasche und warf in kleinen Abständen einen Krumen auf den Weg. Wieder wurde ein Feuer gemacht und wieder wurden beide allein gelassen. Aber diesmal fanden Hänsel und Gretel nicht den Weg zurück, denn die vielen Vögel, die im Walde lebten, hatten alle Brotkrumen aufgepickt. Sie liefen eine ganze Nacht und einen ganzen Tag und kamen dabei immer tiefer in den Wald. Beide waren schon ganz verzweifelt. Plötzlich sahen sie ein kleines Häuschen. Hänsel und Gretel machten große Augen, denn das Häuschen war aus Brot. Das Dach war mit herrlichem Kuchen gedeckt. Die Fenster waren aus feinstem Zucker und die Türen und Fensterläden aus Lebkuchen mit Mandeln.
4: Gretel, schau! Hast du so ein Häuschen schon gesehen?
3: Aus feinstem Kuchen. Oh, ist das schön.
4: Ich bin sicher, das schmeckt dir und mir. Komm, lass uns essen.
3: Gut, also probieren wir.
5: Schmeckt das gut?
6: Ja. Knusper, Knusper, Knäuschen. Wer knuspert an meinem Häuschen?
7: Der Wind, das himmlische Kind.
0: Als Gretel sich gerade ein Stückchen von der Tür nehmen wollte, ging diese plötzlich auf und eine alte Hexe kam heraus. Nie hatten die beiden zuvor so eine alte, hässliche Frau gesehen und sie bekamen schreckliche Angst.
6: Sieh da, zwei Kinderlein. Wie kommt ihr denn so tief in den Wald hinein? Kommt nur näher. Ich will euch mal genau sehen, nur keine Angst. Euch wird nichts geschehen. Ich werde euch erst mal was zu essen machen. Pfannkuchen mit Milch und Honig, Pudding und andere süße Sachen.
0: Die beiden fürchteten sich nicht mehr, denn sie dachten, wer so freundlich ist, wird sicher nichts Schlechtes im Sinn haben. Doch die Hexe lachte sich heimlich ins Fäustchen.
6: Die zwei reißen mir so schnell nicht aus. Das wird ein feiner Schmaus.
0: Dann sagte die Alte,
6: Hänsel, komm, ich zeig dir was. Nun komm schon her. Es liegt im Stall und ist für mich zu schwer.
0: Hänsel ging zögernd zum Stall. Plötzlich gab die Alte ihm einen Stoß, dass er hineinfiel. Dann verriegelte sie die Tür. Hänsel schrie aus Leibeskräften und bat Gretel, dass sie ihm helfen möge.
4: Gretel! Gretel, hilf mir hier raus!
0: Die Hexe aber lachte nur.
6: Was nützt dein Schreien und all dein Zittern? Deine Schwester wird dich in Zukunft füttern. Los, Gretel, hol Wasser und koch was zum Essen. Und wenn dein Bruder fett ist, dann wird er von mir gegessen.
0: Gretel musste tun, was die alte Hexe von ihr verlangte. Jeden Morgen ging die Alte zum Stall und sagte,
6: Hänsel, steck deinen Finger heraus. Ich will sehen, ob du fett genug bist für einen Schmaus.
0: Hänsel hielt aber nicht seinen Finger heraus, sondern einen dünnen Knochen, den er im Stall gefunden hatte. Da die Alte trübe Augen hatte, merkte sie es nicht.
6: Sag mal, Hänsel, du isst und isst. Wie kommt es, dass du doch so mager bist?
0: Nachdem 4 Wochen vergangen waren und Hänsel immer wieder anstatt den Finger den Knochen heraushielt, sagte die Alte,
6: Du wirst nicht fetter. Doch das ist mir egal. Heut wirst du gegessen. Dann ist eben nicht so fett das Mahl. Los, Gretel. Du musst Wasser holen und schüre gleich die glühenden Kohlen.
0: Gretel weinte bitterlich.
3: Oh, lieber Gott, was wird nun? So sag mir doch, was sollen wir tun?
6: Winsel nicht herum, schau in den Ofen, dass die Brote nicht verbrennen. Bereite alles vor, damit wir deinen Bruder rösten können.
3: Aber die Öffnung im Ofen ist zu klein. Ich komme nicht weit genug hinein.
6: Ach, du bist zu dumm. Ich zeig dir das. Schau, ich kann's. Ich bin sogar schon halb drin. So musst du's machen, du dumme Gans.
0: Als die Hexe das sagte, gab ihr Gretel so einen Stoß, dass sie in den Ofen fiel. Schnell machte sie die Eisentür zu und schob den Riegel davor. Ganz elendig musste nun die Hexe verbrennen. Und sie fing so grässlich an zu schreien, als würde sie zur Hölle fahren. Gretel lief sofort zum Stall und

0: grämte, seit die Kinder fort waren, hörte Hänsel und Gretel schon von weitem rufen:
1: Vater, Vater!
2: Wir haben etwas mitgebracht!
0: Gretel schüttete die Schürze aus und Hänsel seine Taschen, dass die Edelsteine nur so auf.
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10: Was ist los in Österreich und der Welt? Du erfährst es hier bei mir. Die Ines hier. Hallo, servus. Beim Tag der Artenvielfalt hat es erstaunliche Entdeckungen gegeben. Im Nationalpark Hohe Tauern in der Region Osttirol ist gerade eine große Schatzsuche zu Ende gegangen. Aber nicht nach Gold, sondern nach Tieren, Pflanzen und Pilzen. 60 Expertinnen und Experten haben da am Tag der Artenvielfalt gemeinsam geschaut, welche Lebewesen in einem besonderen Tal, dem Debandtal, zu Hause sind. Dieses längste in sich geschlossene Almtal beheimatet seltene Tierarten wie die arktische Smaragdlibelle, die Schweizer Bergwald-Erdeule oder auch den flachen Alpenlaufkäfer. Bereits über 2400 Beobachtungen sind in diesem Jahr von den Forscherinnen und Forschern erfasst worden. Sogar eine Pflanze, die europaweit streng geschützt ist, die deutsche Tamariske, ist gefunden worden. Schutzgebiete wie der Nationalpark Hohe Tauern bieten zahlreichen seltenen Arten einen wichtigen Lebensraum. Damit leisten sie einen wesentlichen Beitrag zum Erhalt der biologischen Vielfalt. Mehr Grün in der Bundeshauptstadt Wien gibt es bald im Bezirk Mariahilf. Die Schülerinnen und Schüler der Volksschule Corneliusgasse in der Bundeshauptstadt Wien dürfen sich ab Herbst auf einen neu gestalteten Eingangsbereich ihrer Schule freuen. Hier wird eine sogenannte Pergola mit vielen Kletterpflanzen begrünt. Eine Pergola kannst du dir vorstellen wie ein offenes Haus aus Holz- oder Metallstangen, nur ohne Wände. Ja, damit soll ein zusätzlicher Ort für Kühlung und Schatten an heißen Tagen in der Stadt entstehen. Außerdem werden Sitzbänke aufgestellt und auch ein Wasserspender. All das soll für Kinder, für wartende Eltern oder Menschen, die an der Volksschule Corneliusgasse vorbeispazieren, eine willkommene Erfrischung und Gelegenheit für eine Pause sein. Umgesetzt wird dieses nachhaltige Projekt vom Team Wiener Klimahimmel, das sich für mehr Grün, mehr Schatten und mehr Kühlung in dicht bebauten Städten einsetzt. Spaß bei der Pause auf den Autobahnrastplätzen in ganz Österreich. Die nächste lange Autofahrt in den Urlaub steht vielleicht auch bei dir bald wieder an. Damit du während einer Pause noch mehr Bewegung und Spiel erleben kannst, gibt es neue Hüpf- und Bewegungsspiele auf den Rastplätzen der ASFINAG. Wer ist das? Ja, die ASFINAG ist wie ein großer Hausmeister für Österreichs Autobahnen. Sie kümmert sich darum, dass die Straßen sicher und sauber sind. Nun hat sie an 42 Rastplatzstandorten im ganzen Land Spiele wie Tempelhüpfen und Weitspringen direkt in Sichtweite der Sitzbereiche angebracht. So kannst du dich austoben und bewegen und deine Eltern sehen dir dabei zu. Oder machen vielleicht das nächste Mal sogar mit. Wenn du magst, erzähl uns doch, wohin du bald in den Urlaub fährst. Am besten als Sprachnachricht über die Radino-App.
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11: Hallo, ich bin die Anna. Und heute besprechen wir, warum es Handyspiele extra für Kinder gibt. Wenn du diese Sendung schon öfters gehört hast, verstehst du wahrscheinlich, warum dir deine Eltern nicht alle Spiele am Handy erlauben. Also, wenn du auf ihrem Smartphone spielen darfst oder sogar schon ein eigenes hast. In manchen Spielen gibt es Chats, in denen Fremde dir Nachrichten schicken können. Das ist nicht so ungefährlich. Andere Spiele sind vielleicht zu schnell und zu kompliziert für dein Gehirn. Es gibt aber auch Spiele am Handy, bei denen du echt was lernen kannst. Zum Beispiel, wenn du über eine Aufgabe richtig nachdenken musst oder du spannende Rätsel lösen kannst. Auch gemeinsam was zu spielen kann toll sein, wenn ihr als Team eine Herausforderung meistert. Lass dir also ruhig mal von deinen Eltern ein paar Spiele zeigen, die sie gut für dich finden. Die schauen dann drauf, dass sie auch kindgerecht sind. Oft steht ein Alter dabei, ab wie vielen Jahren das Spiel empfohlen ist. Das kann helfen. Aber ganz genau wissen das sicher deine Eltern, ob es was für dich ist. Wichtig bleibt trotzdem immer, nur eine kurze Zeit spielen und insgesamt nicht zu viel Bildschirmzeit an einem Tag für deinen Kopf und deine Augen. Es gibt ja noch so viele andere Dinge auf der Welt, die Spaß machen. Zum Beispiel mein Kinderradio hören.
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0: 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Die dino-coole Unterhaltung für den Vormittag. Schon wieder eine neue Stunde an diesem tollen Tag. Ich hoffe, dir geht's gut. Und damit das auch so bleibt, gibt's eine neue Stunde mit viel Musik, vielen Tipps und natürlich auch mit einer Geschichte für dich. Fühl dich wohl hier bei uns, zu Hause bei Radio.

0: Mama, Mama, wo ist denn die Oma?
1: Das weiß ich leider selber nicht, mein Schatz. Wieso brauchst du sie denn?
0: Ich muss ihr ganz schnell sagen, dass sie das Radio einschalten muss. Jetzt kommt ja wieder ein Lied für sie.
1: Ah ja, die Auszeit für Oma und Opa steht an, hm?
0: Ja, und sie freut sich ja immer so, wenn sie die alten Lieder bei uns auf mein Kinderradio hört. Und ich will nicht, dass sie es verpasst.
1: Du, die Oma ist ja eine sehr, sehr fleißige Hörerin. Grüß sie doch gleich einmal übers Radio, hm?
0: Ah ja, stimmt, weil mit Radio erreicht man ja doppelt so viele Ohren wie Menschen. Also los, Oma, ich hab dich ganz, ganz, ganz lieb und das nächste Lied, das gibt's nur für dich. Und weil ich meine Oma und meinen Opa so lieb hab, kommt jetzt ein Lied von früher.
2: Hier kommt ein Klassiker der Musikgeschichte auf mein Kinderradio.
0: Das ist die Auszeit für Oma und Opa.

0: Das war wieder dino-tassische Musik hier bei uns. 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Radino, schau mal, da drüben sitzt schon jemand ganz fleißig am Mikrofon.
1: Stimmt, der ist schon bereit für die riesengroße Party mit dino-tassischer Musik hier bei mein Kinderradio. Hallo, lieber André.
2: Ich freue mich voll, dass ich jetzt schon mal bei dir und deiner Mama reinschauen darf. Ich bin schon richtig in Mini-Disco-Stimmung für heute Nachmittag um 4.
1: Ja, und ich erst. Da werde ich tanzen, springen und sehr, sehr laut und sehr, sehr falsch mitsingen.
2: Ja, wir singen ja beide immer laut und falsch mit.
0: Ja, und ganz Österreich ist froh, dass während den Liedern die Mikros ausgeschaltet sind.
2: Ja, wir hören es ja nicht, wir haben ja die Kopfhörer auf. So, was wir aber tatsächlich hören können, sind viele, viele Sprachnachrichten aus ganz Österreich. Und ich brauche bitte noch mehr. Die spiele ich dann heute oder in den nächsten Tagen in der Sendung.
1: Und sind eigentlich schon welche über meine Handy-App reingekommen?
2: Naja, ein paar sind schon da für heute Nachmittag. Wollen wir uns vielleicht ein paar anhören?
1: Ja, gute Idee.
2: Dann machen wir das. Und nicht vergessen, bis zum Nachmittag kannst auch du vor dem Radiogerät deine Sprachnachricht über Radinos Gratis-Handy-App aufnehmen.
1: Achtung, Achtung, jetzt kommt wieder eine dino-tastische Sprachnachricht.
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5: Hallo Radino, ich wohne in Deutschland, in Pieding und vor 18 Wochen sowas habe ich mitgekommen und ich habe es sehr toll gefunden und habe mit meinem Papa heute schon Lasagne gemacht und... Ja. Tschüss.
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0: Ja, mein Schatz?
1: Kann ich den Benni zum Spielen anrufen?
0: Ja klar, heute ist ja Wochenende. Da hast du gute Chancen, ihn zu erreichen.
1: Juhu, Wochenende ist Dino cool. Da haben immer alle Zeit zum Spielen.
0: Naja, immer nicht, weil oft machen die Familien ja auch einen Ausflug oder besuchen einmal Oma und Opa oder ja, machen sonst irgendwas gemeinsam. Aber prinzipiell hast du schon recht, am Wochenende sollte auch Zeit für die Freunde und fürs Spielen sein. Ruf einmal an und ich spiele inzwischen das nächste Lied.
1: Juhu!

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1: Das bin ich.
0: Und seine Mama. Radino, magst du heute mal wieder die Geschichte aussuchen?
1: Oh ja.
0: Ja, dann schau mal in deiner Geschichtenkiste. Ich spiele inzwischen zwei Lieder und dann heißt es hier wieder, hör mir zu.

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0: Pizza. Das ist mein Lieblingsessen. Naja, mal abgesehen von Schokolade. Aber Schokolade ist ja eigentlich kein richtiges Essen. Spaghetti mag ich auch gern. Mit Tomatensauce oder einfach nur mit Ketchup. Und Pommes. Aber Pizza, das ist das allerbeste. Mama meint, Pizza ist viel besser als Schokolade, weil ich nämlich auch Oliven mag und Paprika. Und in Paprika sind ganz viele Vitamine drin. Aber wisst ihr, dass ich auch selber Pizza machen kann? Ja, genau. Die Geschichte könnt ihr jetzt hören, wie der Simon und ich zum ersten Mal zusammen Pizza gemacht haben. Die Geschichte beginnt aber nicht mit Pizza, sondern mit Kartoffelbrei und Spinat. Bäh! Kartoffelbrei und Spinat, das schmeckt nicht. Das schmeckt mir überhaupt nicht. Dem Jakob kannst du das ja geben. Der kann sich nicht beschweren. Aber ich mag keinen Spinat.
1: Meine liebe Conny, dem Jakob schmeckt der Spinat sehr gut und der Kartoffelbrei auch. Es ist nur immer schwierig, ein kleines Kind zu füttern. Das war bei dir damals auch so.
0: Wahrscheinlich habe ich damals schon keinen Spinat gemocht.
2: Bäh.
1: Maul nicht. Wenn es dir nicht schmeckt, dann kannst du ja selber kochen.
0: Mach ich auch. Gleich morgen mit Simon.
1: Ist das dein Ernst?
0: Ja klar, Simon hat mir erzählt, dass er ganz toll Pizza backen kann.
1: Oh, also gut. Wenn du das wirklich machen willst, einverstanden.
0: Klasse, Mama. Dann muss ich gleich Simon anrufen.
1: Hey, wisch dir erst den Mund ab.
0: Okay.
3: Nachdem sie sich mit einer Serviette den Spinat von den Lippen gewischt hat, läuft Conny nach nebenan zum Telefon. Und tatsächlich hat sie Simon sofort am Apparat.
4: Ja, hier ist Simon.
0: Hi Simon, hier ist Conny. Kannst du morgen nach der Schule mit mir Pizza backen?
4: Conny, ja, Pizza backen? Morgen? Ja, weißt du, da muss ich erst meine Mama fragen. Die ist aber noch nicht zu Hause.
0: Ach so.
3: Conny ist zuerst etwas enttäuscht, weil Simon nicht gleich Feuer und Flamme fürs Pizzabacken zu sein scheint. Aber da irrt sie sich, wie sich bald darauf herausstellen soll. Denn schon eine halbe Stunde nach dem kurzen Telefongespräch klingelt es bei Conny an der Haustür.
0: Simon, was machst du denn hier? Und was hast du da in der Hand?
4: Das hier, das ist ein Kochbuch. Und das ist eine Backmischung für Pizzateig. Was hast du denn gedacht?
0: Aber wir wollen doch erst morgen Pizza machen.
4: Ja, na klar, aber wenn wir morgen Pizza backen wollen, dann müssen wir heute nachsehen, ob alle Zutaten da sind oder ob wir noch was einkaufen müssen. Schließlich wollen wir doch morgen gleich nach der Schule loslegen, oder?
0: Klaro, ich meine, ich verstehe. Komm doch endlich rein.
3: Conny und Simon gehen gleich in die Küche, um nachzusehen, ob alles da ist, was sie brauchen. Zunächst mal setzen sie sich an den Küchentisch und schauen im Kochbuch nach, was man denn alles für eine richtig leckere Pizza benötigt.
0: Tomatenketchup, Tomaten, Käse, Paprika, Salami, Oliven.
4: Und natürlich die Pizzateigmischung.
0: Für die Pizza braucht man ganz schön viel. Ich weiß nicht, ob wir das alles da haben. Mama! Mama!
1: Seid ihr soweit? Na, dann lest mal vor. Ich schaue im Kühlschrank nach.
0: Okay, ich lese vor. Tomatenketchup?
1: Da brauche ich nicht nachzusehen, den haben wir immer im Kühlschrank.
0: Tomaten?
1: Hab ich heute gerade gekauft, kanarische Tomaten.
0: Käse?
1: Moment. Ist noch genügend da.
0: Und Salami?
1: Auch. So, was noch?
4: Paprika.
1: Paprika, wo habe ich das Gemüse? Hier. Paprika frisch. Stimmt ja, ich wollte ja morgen Ratatouille machen. Na, dann mache ich das eben übermorgen. Und, was fehlt noch?
0: Oliven. Haben wir Oliven?
1: Oliven? Oliven, ist es recht so? Und Öl braucht ihr doch bestimmt auch, oder?
4: Ja, stimmt. Hier steht's.
0: Super, alles da.
4: Nein, eins fehlt noch.
0: Was denn?
4: Hier, die Fertigteigmischung.
1: Na, dann kann's ja losgehen.
0: Oh ja, am liebsten würde ich sofort anfangen.
4: Na, das geht nicht. Ich muss jetzt wieder nach Hause. Außerdem habe ich schon gegessen.
0: Ich auch. Spinat.
4: Aber ich freue mich auf morgen.
0: Ich sowieso. Riesig.
4: Pizza stark.
1: Bis morgen.
3: Am nächsten Tag in der Schule können es Conny und Simon gar nicht abwarten, dass der

0: Natürlich, auch noch Hände waschen. Na gut.
1: Aber sicher doch, Conny. Bevor große oder kleine Köche kochen oder backen, müssen sie sich zuerst ganz gründlich die Hände waschen. Ja, und das machen Conny und Simon dann auch. Anschließend stellen sie die Zutaten für die Pizza auf den Tisch und alles, was sie sonst noch dafür brauchen. Simon liest aus dem Rezeptbuch vor.
2: 150 Milliliter warmes Wasser, Öl zum Einfetten des Backblechs und zum Bestreichen der Pizzen.
0: Moment, ich muss erstmal die große Rührschüssel herausholen. Hab sie schon.
2: Drei Tomaten. Eine rote und eine grüne Paprika.
0: Rote und grüne Paprika.
2: 150 Gramm geriebenen Käse, zum Beispiel Gouda.
0: G-O-U-D-A, Gouda. Schon da, der Gouda.
2: Und 4 Salamischeiben.
0: Salami und?
2: Einige Oliven und Tomatenketchup. Das ist alles.
0: Oliven und Ketchup. Bitte sehr.
2: Und nicht zu vergessen, die Backmischung.
0: Ja, und was machen wir jetzt damit?
2: Steht doch alles hier. Zuerst die Backmischung mit Wasser zu einem glatten Teig verkneten und dann den Teig ausrollen.
0: Also erstmal die Packung aufreißen. Das geht aber schwer. Geschafft. Und hinein damit in die Rührschüssel. Puh, das staubt aber. Nee, aber es fühlt sich ganz weich an.
2: Jetzt stör mich nicht in meiner Konzentration. Ich fülle gerade Wasser in den Messbecher. Oh Mist, das war zu viel. Oh, und jetzt ist es wieder zu wenig. So, jetzt aber. Achtung, ich gieße das Wasser in die Schüssel.
0: Und ich rühre, aber damit. Hey, der Teig wird aber schnell dick.
2: Gut, dann nimm jetzt das Rührgerät weg. Wir müssen den Teig noch mal mit der Hand kneten. Ich zeig dir, wie das geht. So, ausbreiten. Und dann musst du ihn immer mit der einen Hand wegschieben. Und mit der anderen wieder herziehen.
0: So richtig?
2: Ja, genau so.
0: Ich knete den Teig. Ich knete den Teig. Ich knete den Teig. Puh, da kommt man ja richtig ins Schwitzen. Jetzt habe ich Teig im Haar. Und jetzt juckt auch noch meine Nase. Was mache ich nur?
2: Warte, ich kratze dir.
0: Hör auf, Simon, das kitzelt.
2: Das kitzelt doch gar nicht.
0: Hör auf.
1: Wenn man sich mit Teighänden die Haare aus dem Gesicht streicht, dann hat man eben schnell ein bisschen Teig im Haar und in der Nase. Aber Teigkneten ist auch anstrengend. Bald ist Conny ganz geschafft. Doch der Teig ist fertig. Natürlich müssen Conny und Simon gleich davon probieren.
0: Nicht so süß wie Kuchenteig.
2: Aber trotzdem lecker.
0: Arbeiten macht durstig. Ich muss jetzt erstmal was trinken.
2: Ich auch. Hast du Saft?
0: Ja, hier. Ja. Simon, hast du auch solchen Hunger?
2: Logisch. Arbeit macht auch hungrig.
0: Eigentlich ist es ganz bequem, gleich nach der Schule essen zu können, ohne vorher kochen zu müssen.
1: Gut, dass Connys Mama das nicht gehört hat. Schließlich will Conny doch heute beweisen, dass sie auch selbst für das Essen sorgen kann. Lange können die beiden Jungköche sich nicht ausruhen, wenn die Pizza irgendwann auf dem Tisch stehen soll. Als nächstes müssen sie das Gemüse in Scheiben schneiden.
0: Blöde Tomate, das geht nicht.
2: Was denn?
0: Die Tomaten. Erst schneide das Messer nicht hinein.
1: Nachdem die beiden die Rollen getauscht haben, geht's besser. Bald sind Tomaten und Paprika geschnitten. Salamischeiben, Oliven und Käse stehen auch bereit.
0: Wie geht's weiter, Simon?
2: Den Teig ausrollen, dann mit einem Wasserglas Kreise ausstechen. Ah, warte!
0: Was denn? Du hast doch gesagt, den Teig ausrollen.
2: Ja, aber vorher musst du ein bisschen Mehl verstreuen und das Nudelholz auch mit Mehl einreiben, damit der Teig nicht überall festklebt. So, fertig.
0: Ah, verstehe. Kann ich jetzt rollen?
2: Ja.
0: Rauf und runter, rauf und runter. Rauf und runter, rauf und runter.
2: Gut, und jetzt können wir die Kreise ausstechen. So.
0: Wie beim Keksebacken.
2: Genau. Gut machst du das. Kannst weitermachen. Ich fette schon mal das Backblech mit etwas Öl ein. Ah, hier ist ja ein Backpinsel.
1: Während Simon mit dem Pinsel das Öl auf das Backblech streicht, rollt Conny den restlichen Teig aus und formt noch mehr kleine Pizzen mit dem Glas. Dann legt sie die Mini-Pizzen auf das Blech und bepinselt sie mit Öl. Sie glänzen wie lackiert. Nun streichen Conny und Simon Tomatenketchup auf die Pizzen. Und dann kommt das Schönste. Mit Paprikastreifen und Tomatenstreifen wird jede Pizza verziert.
0: Diese Pizza bekommt ein Gesicht. Schau mal. Den Mund lege ich aus einem roten Paprikastreifen. So, zwei grüne Paprikastücke wären die Augen.
2: Und die Nase?
0: Die Nase schneide ich aus einer Salamischeibe.
2: Na, pass aber auf, dass du dir nicht in die Finger schneidest.
0: Ja, Papi, ist ja schon gut. Hey, guck mal, sieht das nicht witzig aus?
2: Ich will auch ein Pizzagesicht, aber meines bekommt Käseaugen.
0: Käseaugen?
2: Genau, und einen Tomatenmund.
0: Und die Nase?
2: Ach ja, die Nase. Nase. Ah, wird eine Olivenknubbelnase.
0: Olivenknubbelnase.
1: Immer verrücktere Gesichter erfinden die beiden. Eines mit Käsebart und Salamimund, eines mit Olivenaugen und Käsehaaren und dann noch eins mit Matschtomatenaugen und Salamiohren. Bald können sie kaum noch Luft holen vor lauter Lachen. Schade nur, dass irgendwann alle Pizzen fertig belegt und mit Käse bestreut sind. Und nun bleibt nur noch eins zu tun.
2: Im Backofen bei 200 Grad Celsius etwa 10 bis 15 Minuten backen.

0: Conny schaltet den Ofen an. Sicherheitshalber hilft Mama ihr dabei. Nachdem der Ofen vorgeheizt ist, können sie das Backblech hineinschieben.
1: Vorsicht, heiß und fettig. Und drin. So, durch die Scheibe hindurch könnt ihr die Pizza jetzt beim Backen beobachten.
2: Oh ja.
3: Weißt du, wann die Pizzen fertig sind?
2: Nein, wann denn?
3: Also wenn der Käse obendrauf richtig verlaufen ist und wenn der Pizzarand so ein bisschen braun wird.
0: Conny hockt vor dem Backofen und wartet darauf, dass der Käse verläuft. Aber nach 2 Minuten ist immer noch nichts passiert. Langsam wird das Zusehen langweilig.
2: Außerdem knurrt mein Magen. Ich stelle lieber die Teller auf den Tisch.
3: Ich helfe dir. Wo sind Messer und Gabel?
2: Hier in der Schublade. Unsere Gläser kannst du auch noch gleich mitbringen.
3: Okay.
0: Bald ist der Tisch gedeckt. Sie trinken noch ein wenig Saft und als sie dann in die Küche zurückgehen, riecht es dort schon ganz lecker.
1: Die Pizzen sind fertig. Seht ihr?
2: Ja, der Käse ist schon völlig weggelaufen. Kann ich das Backblech herausziehen?
1: Wir können ja zusammen anfassen. Hier, nimm die Topflappen. Aber pass auf, es ist sehr, sehr heiß. Ja.
0: Gemeinsam ziehen sie das heiße Blech aus dem Ofen. Die Pizzen sehen köstlich aus. Und weil die Pizzen so klein sind, lassen sie sich ganz bequem mit Hilfe der Finger essen. So schmeckt's sowieso am besten.
3: Lecker. Ich möchte noch eine.
2: Aber du hast doch schon 3 gegessen.
3: Na und? 2 schaffe ich locker noch. Jetzt kommt erst einmal die mit den Käseaugen.
2: Für mich die mit den Matschtomatenaugen und natürlich die Salami-Ohren.
3: Und dann nehme ich noch die mit der Olivenknubbelnase.
1: Also mir schmeckt's auch.
3: Ja.
2: Viel besser als Kartoffelbrei mit Spinat.
1: Okay, ich geb's zu. Eure Pizzen sind wirklich besser. Ihr habt ganz prima gekocht. Wenn ihr fertig seid mit Essen, müsst ihr nur noch abwaschen und mir helfen, die Küche aufzuräumen.
3: Ups. Mir fällt gerade ein, dass ich jetzt ganz schnell nach Hause muss. Oh. Es ist schon so spät.
1: Ja.
2: Mama, also wirklich, ich muss ganz viele Hausaufgaben machen. Ja. Abwaschen und aufräumen musst du schon alleine. Dafür hattest du ja heute auch gar keine Arbeit mit dem Kochen.
1: Na gut, unter diesen Umständen bleibt die Arbeit wohl wirklich mal wieder an mir hängen. Gut, dass wir wenigstens eine Geschirrspülmaschine haben.
2: Aber weißt du was, Mama? Nächste Woche kochen wir einfach nochmal für dich. Vielleicht Spaghetti.
3: Oh ja.

Und das haben wir dann auch gemacht. Also Spaghetti für Mama und uns Kinder gekocht. Mit Tomatensoße. Zwar nicht in der nächsten Woche, aber ein paar Tage später. Und weil das auch so viel Spaß gemacht hat, kochen wir noch öfter. Naja, vielleicht helfen wir Mama irgendwann auch mal beim Aufräumen und Saubermachen, wenn wir mal Zeit haben. Übrigens musste Mama unsere Kleider waschen, nachdem wir die Tomatensoße für die Spaghetti gekocht haben. Aber das ist fast schon eine andere Geschichte. So wie die, als ich Radfahren gelernt habe. Nein, die ist sogar noch schöner. Die müsst ihr jetzt einfach hören.

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13: Was gibt es Neues in Österreich und der Welt? Die Ines ist hier, ich erzähl's dir. Der Sicherheitsgurt im Auto ist ein wahrer Lebensretter. Und nun ist die sogenannte Gurtpflicht, also dass man sich auf jeden Fall anschnallt, bevor man mit dem Auto losfährt, 50 Jahre alt geworden. Das heißt, im Jahr 1976 ist das Anschnallen mit Gurt gesetzlich vorgeschrieben worden. Und es ist auch super wichtig, dass du angeschnallt im Auto sitzt. Denn wenn es zu einem Unfall kommt, dann erleidest du viel seltener schwere Verletzungen. Und für Kinder gilt sowieso auch noch eine strengere Regel. Und zwar, dass du bis zu einer Körpergröße von 135 cm, da bist du so in etwa zwischen 9 und 10 Jahre alt, den passenden Kindersitz im Auto hast. Also wichtig vor jeder Autofahrt, anschnallen und sicher unterwegs sein. Für kleine und große Dinosaurier-Fans gibt's im Bundesland Salzburg eine coole Ausstellung. Und zwar im Haus der Natur. Es ist das erste Museum, das den Europasaurus in einer Sonderausstellung zeigt. Dieser Dinosaurier hat vor etwa 154 Millionen Jahren gelebt. Und verglichen mit anderen Dinoarten ist er relativ klein gewesen, nämlich nur knapp 3 Meter groß. Das ist in etwa so viel, wenn 3 große Schritte hintereinander gemacht werden. In der neuen Ausstellung gibt es neben Knochenfunden auch vieles rund um das damalige Lebensumfeld des Europasaurus zu entdecken, der tatsächlich auf einer Inselwelt gelebt hat. Neben diesem spannenden Fund aus dem Kontinent Europa werden auch berühmte Fossilienfunde aus Österreich ausgestellt. Zum Beispiel ein Fischsaurierfund aus der Glasenbachklamm im Bundesland Salzburg. Voraussichtlich 2 Jahre lang kann man die Sonderausstellung im Haus der Natur besuchen kommen. Die schnellste Spinne der Welt lebt am Kontinent Australien. Und zwar ist es die Riesenkrabbenspinne. Und bis zu 12 cm reicht ihre Beinspannweite, also ungefähr so lang wie ein großes Stück Butter. Ja, und mit diesen langen Beinen bewegt sich diese Spinnenart 3,5 Meter pro Sekunde vorwärts. Also richtig, richtig schnell und weit. Ein internationales Forschungsteam hat diese Rekordgeschwindigkeit jetzt in einer aktuellen Studie herausgefunden, indem es über 250 Spinnenarten miteinander verglichen hat. Übrigens, die langsamste Spinne in dieser Studie, eine winzige Zwergspinne, hat gerade einmal 0,018 Meter pro Sekunde geschafft. Das sind auf deinem Lineal weniger als die Breite von 2 Fingern. Erstaunlich, welche Unterschiede es in der Tierwelt so gibt.
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11: Hallo, hier ist die Anna. Heute hören wir uns an, wie dein Kopf bei jedem Abenteuer gut geschützt bleibt. Bist du auch so gerne draußen unterwegs? Mit dem Fahrrad, deinem Roller oder sogar auf Rollschuhen? Das macht riesigen Spaß. Aber es kann schon mal passieren, dass du dabei ausrutscht oder das Gleichgewicht verlierst. Wenn du dann auf den Kopf fällst, kann das richtig wehtun, stimmt's, Helmi?
14: Oh ja, Anna, wenn dein Kopf auf den Boden schlägt, kannst du eine Gehirnerschütterung bekommen.
11: Und das fühlt sich gar nicht gut an. Dir wird vielleicht schwindelig, du bekommst gemeine Kopfschmerzen oder dir wird sogar schlecht im Bauch. Vielleicht musst du zur Beobachtung eine Nacht lang ins Krankenhaus. Ganz sicher aber musst du eine Zeit lang Ruhe geben und aufs Spielen und Herumtoben verzichten. Damit das gar nicht erst passiert, gibt es einen super Trick. Setz immer deinen Helm auf. Du kannst dir dein Gehirn nämlich so wie einen weichen Pudding in einer harten Schale vorstellen. Damit es da drin eben nicht durchgeschüttelt wird, federt der Helm den harten Schlag ab und das Gehirn bleibt schön an seinem Platz. Eine richtig tolle Schutzhülle, so ein Helm. Sag am besten gleich deinen Eltern, dass sie auch immer einen tragen sollen, egal ob sie mit dem Fahrrad oder einem E-Scooter, also so einem elektrischen Roller, unterwegs sind. Aber aufgepasst, dein Helm hilft nur, wenn er auch richtig sitzt. Er darf nicht nach hinten rutschen und nicht wackeln. Probier mal aus, ob noch 2 Finger zwischen den Gurt und dein Kinn passen, dann sitzt er genau richtig.
14: Und wenn du einmal fest mit deinem Helm hingefallen bist, dann brauchst du einen neuen. Er könnte nämlich innen kaputt sein, auch wenn du es von außen gar nicht siehst.
11: Ein super wichtiger Punkt. Also, nimm deinen Helm mit, bevor du losflitzt. Am besten denkst du immer an Helmi. Der hat ja auch immer einen auf. Stimmt's, Helmi?
14: Ja, genau, denn sicher ist sicher.
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15: Schönen Vormittag. Ich darf dich aus meinem Kinderzimmer begrüßen. Meine Geschwister sind in der Schule oder im Kindergarten. Meine Mama ist mit der restlichen Familie einkaufen. Und ich mach mir jetzt mal einen dino-starken Vormittag.
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15: Oh yeah. Hallo du, ich bin's, Radino. Ich bin dein Radio-Dino und ich bin den ganzen Tag da, wenn ich nicht gerade draußen bin mit meinen Freunden. Aber eigentlich bin ich auch voll Dino gern zu Hause. Zu Hause bei Radino. So heißt das jetzt eine ganze Stunde lang. Alles Dino klar? Na dann kann's ja losgehen.

0: So, jetzt gibt's mal ein Lied nur für Oma und Opa. Und danach geht's gleich wieder weiter mit richtig guter Kindermusik.
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0: Das war vielleicht eine Sensation. Es stand natürlich am nächsten Tag groß in jeder Zeitung. Weltklasse! Ziege geigt Mozart in der Philharmonie. Eine kleine Country-Nachtmusik. Mit diesem Erfolg hatte unsere Ziege nicht gerechnet. Glücklich und zufrieden fährt sie aber nun wieder mit uns im Bus zum nächsten Mucketierkonzert. Unsere kleine Country-Zicke. Apropos Zicken.
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3: Na, Radino, wie schaut's aus? Bist du schon hungrig?
1: Und wie? Machst du heute Pizza?
3: Ja, warum eigentlich nicht? Dafür braucht man 1/4 Kilo Vollkorndinkelmehl, ein bisschen Meersalz, ein halbes Backerl Trockengerm, bisschen Zucker, ein Esslöffel Olivenöl und ca. 160 Milliliter warmes Wasser. Dann mixen wir gern Zucker, Öl und Wasser einfach zusammen. Da kannst du dann rumrühren und dann kommt das Mehl dazu. Und aus dem Ganzen machen wir dann einen Teig. Und den lassen wir dann unter einem Tuch ca. 1 Stunde lang gehen. Dann formen wir eine ganz, ganz dünne Pizza daraus. Ganz fein. Löcher sollen keine sein, aber ansonsten hauchdünn. Und dann darfst du es wieder belegen, wie du es magst. Was auch immer du draufgeben magst. Ja, und für 20 bis 25 Minuten kommt das Ganze dann ins 220 Grad heiße Rohr. Und schon ist sie fertig, die Pizza.
1: Yummy!
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0: Ich habe gerade eine E-Mail bekommen. Wir haben wieder ein Geburtstagskind.
1: Yeah! Schreib auch du, Radino, wenn du Geburtstag hast, eine Mail. radino@meinkinderradio.at.
0: Ich wünsche allen Geburtstagskindern einen Dino-starken Tag. Und das nächste Lied ist jetzt nur für euch.

Also, meine Mama ist ja die Dino-beste Geschichtenvorleserin der ganzen Welt. Und mein Papa ist da auch ganz gut. Aber Mamas und Papas, die haben manchmal ja gar keine Zeit, weil sie andere Sachen machen müssen. Und dann muss ich zur Oma rübergehen. Und wenn die dann ihre Brille nicht findet, dann gibt's erst keine Geschichte. Und deshalb habe ich gesagt, auf mein Kinderradio muss jede Stunde mindestens eine Geschichte laufen, damit ich immer was anhören kann. Und du natürlich auch, weil es ja auch dein Radio ist. Und jetzt kommt gleich wieder eine Geschichte. Juhu!

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0: Besuch aus dem All. Feuerwehrmann Sam steht mit Sarah, James und Norman an einem Teleskop und zeigt den drei Freunden die Sternbilder.
1: Das da ist der große Bär. Und nicht weit davon, das da ist der kleine Bär. Kannst du sie sehen?
2: Nein, und Goldilock und die drei Bären kann ich auch nicht sehen.
1: Sie sehen ja auch nicht besonders bärig aus. Dreh das Teleskop mal hierher, Sarah. Dann müsstest du die Venus sehen, einen der Planeten.
3: Die Venus? Lass mich mal ran. Oh. Ich will sehen, ob es da wirklich Monster mit Glubschaugen gibt.
1: Jetzt komm, sei nicht albern.
3: Da ist ein Alien. Er hat überall Haare und überhaupt keine Augen. Igitt.
4: Den muss ich sehen. Ah, das ist unsere Rosa, die da schläft.
0: Was Norman da wieder mal in der Katze Rosa gesehen hat. Typisch für ihn, aus allem eine große Geschichte zu machen.
4: Was ist denn jetzt?
1: Ach, das da ist nur eine Sternschnuppe.
3: Von wegen, Sam. Es war eindeutig ein Raumschiff und es kam von der Venus.
0: Am nächsten Tag vor der Schule hilft Norman seiner Mutter Dillis, die Regale aufzufüllen und fragt sie dabei nach Außerirdischen.

0: Außerirdischen aus.
1: Mom, wie sehen die Bewohner von der Venus aus, hä? Sind das Monster mit großen hervorstehenden Augen? Und sind sie grün und haben sie solche Antennen auf dem Kopf?
2: Was fantasierst du dir da wieder zusammen, Norman Price?
1: Du weißt vermutlich nicht, dass heute Nacht ein Raumschiff gelandet ist.
2: Oh. Du willst mich mal wieder veräppeln, Schatz.
1: Hm? Oh, ich muss los. Der Bus wartet nicht.
2: Der hat wirklich eine lebhafte Fantasie, mein kleiner Schatz.
0: Im Schulbus unterhalten sich die Freunde über die Erscheinung in der letzten Nacht.
3: Woher willst du wissen, dass das ein Raumschiff von der Venus war?
1: Eigentlich nehme ich nur an, dass es von der Venus kam. Es könnte auch vom Mars oder Saturn sein.
4: Es könnte natürlich ebenso gut sein, dass du dir das alles bloß einbildest, Norman Price.
0: Der Busfahrer Trevor Evans bleibt da auch eher vernünftig. Aber das stört Norman und seine Freunde nicht weiter.
5: Irgendwas war aber heute Nacht am Himmel.
3: Und es könnte gut ein Raumschiff gewesen sein.
1: Und voller Außerirdischer. Dort, dort! Halten Sie den Bus an, Mr. Evans!
0: Nanu, was hat Norman nun wieder entdeckt? Da draußen auf dem Feld ist ein Kornkreis, den die Freunde verwundert bestaunen.
1: Und wer bitteschön hat das da gemacht?
4: Oh, logische Erklärungen für Kornkreise gibt es haufenweise. Das stammt vielleicht von einer wirbelnden Windhose, ein kreisförmiger Regenguss. Oder jemand mit einem runden Zelt hat dort kampiert.
1: Genauso gut kann es aber der Platz sein, wo die Außerirdischen landen.
4: Hör auf, Norman. Dummes Zeug. Es gibt keine Außerirdischen.
1: Das werden wir noch sehen.
0: Sieht ganz so aus, als hätte Norman wieder mal einen verrückten Plan. Jedenfalls geht er nach der Schule durch den Laden seiner Mutter und mopst viele unterschiedliche Sachen aus den Regalen.
1: Erbsensuppe ist grün.
0: Was er wohl wieder vorhat.
6: Norman, bist du das?
2: Oh, was suchst du hier, Norman? Ich hätte schwören können, dass hier einer gewesen ist.
0: Als seine Dillis ihn nicht entdecken kann, schaltet sie den Fernseher ein. Doch der zeigt nur Schneegestöber. Norman hat auch noch die Fernsehantenne mitgehen lassen.
2: Oh, dieser Fernseher könnte einen verrückt machen. Da ist gewiss etwas in der Thermosphäre.
7: Ich liebe Spaghetti.
0: James Katze Rosa liegt gemütlich vor Bellas Tür, als plötzlich...
1: Miau!
4: Ja!
0: Ein Monster mit einem silbernen Anzug erscheint und Rosa fürchterlich erschreckt. Sie läuft hinein und rennt dabei beinahe Bella über den Haufen. Als Bella zur Tür sieht, entdeckt auch sie das Monster. Es ist ganz grün im Gesicht und hat Antennen auf dem Kopf. Die arme Bella ist so entsetzt, dass sie das Bewusstsein verliert. Aber zum Glück kommen gerade James und Sarah heran.
3: Bella! Du, die ist in Ohnmacht gefallen.
5: Wir brauchen etwas, was ganz furchtbar stinkt.
3: Käse.
5: Richtig. Pfui, Teufel.
0: Sarah hält Bella den stinkenden Käse unter die Nase. Und es funktioniert. Bella kommt schreiend wieder zu sich.
8: Sie sind mir begegnet. Riesengroße, grüne Monster aus dem All waren es. Sie haben mein Café überfallen.
0: Als sich die Nachricht von Außerirdischen verbreitet, entschließt sich Normans Mutter Dillis, ihren Laden sicherheitshalber zu schließen und nagelt gerade die Tür zu, als Feuerwehrmann Elvis vorbeikommt.
9: Nanu, Dillis, willst du etwas schon zumachen?
2: Nicht nur das, ich verbarrikadiere mich, wie du sehen kannst.
9: Ich wollte ja nur ein paar Teebeutel, Dillis, sind keine mehr da auf der Feuerwache.
2: Die exterritorielle Bedrohung ist mir einfach zu groß. Bella ist in Ohnmacht gefallen, ich möchte nicht, dass mir das auch widerfährt.
9: Ist ja gut. Dann sage ich eben Bescheid, dass Außerirdische in Pontypeddy einmarschieren.
2: Und falls du ihn siehst, Norman soll sofort nach Hause kommen. Die Frage ist, wie komme ich jetzt wohl in meinen Laden?
0: Der Busfahrer Trevor Evans macht gerade ein Nickerchen in seinem Bus, als das Monster aus dem All wieder auftaucht. Aber hey, Moment mal, das ist doch Norman. Ja, er hat sich als Außerirdischer verkleidet. Jetzt klettert er auf den Bus und lässt ein selbstgebasteltes kleines UFO an einer Angelschnur vor der Windschutzscheibe herunterbaumeln.
4: Oh, hier was zum Teufel!
0: Armer Mr. Evans.
4: Also wirklich, wenn ich es nicht mit eigenen Augen gesehen hätte...
5: Was ist passiert, Mr. Evans?
4: Ich glaube, ich habe eben eins dieser grünen Monster gesehen, die Bellas Café überfallen haben.
3: Und wo ist es hin?

0: Die Treppe hinter mir hoch Richtung Pontypenty Mountain.
1: Dann aber los.
2: Wir müssen ihm nach.
3: Schnell nehmen die drei die Verfolgung auf.
2: Na los, kommen Sie.
1: Weit weg kann es noch nicht sein.
3: Und Norman hat sichtlich Spaß an seinem Streich.
0: Kein Schritt vom Wege ab, gleich kommt der Sumpf.
2: Kommen Sie, Mr. Evans.
1: Wenn wir das Norman erzählen, dass wir einen Alien gefangen haben.
4: Nur gut, dass der Mond scheint.
3: Norman hat ein gutes Stück Vorsprung. Doch da verheddert sich sein UFO mit der Angelschnur in einem Baum. Er hat so fest an der Schnur gezogen, dass es abgerissen ist.
1: Ich versinke!
3: Darüber bemerkt er gar nicht, dass er in den Sumpf geraten ist. Oh nein! Zu Hause hält Estilles Versorge um ihren Sohn nicht mehr aus und wählt den Notruf.
5: Die ganze Nacht ist er weggeblieben.
3: Diese Nummer kennt sie mittlerweile wirklich auswendig.
6: Mit wem kann ich verbinden? Feuerwehr, Polizei oder mit dem Notarzt?
5: Mit allem, was helfen kann. Schließlich geht's ja um Norman. Er ist von Außerirdischen genäppkit worden.
7: Norman Price angeblich von Außerirdischen entführt. Wer es glaubt, wird selig. Na gut, stellen wir einen Suchtrupp zusammen.
3: Und so wird in der Feuerwehrzentrale wieder mal der Alarm ausgelöst. Diesmal machen sich nicht nur die Feuerwehrleute bereit, sondern auch Tom von der Bergwacht startet seinen Hubschrauber, um sich dem Suchtrupp anzuschließen. Und auch Feuerwehrauto Jupiter kommt zum Einsatz.
1: Hilfe! Ich versinke! Helf mir doch endlich!
3: Zum Glück haben Mr. Evans, James und Sarah Norman schon erreicht.
0: Na, sieh mal an, einer vom Mars mit blondem Schopf.
4: Ich komme nicht vom Mars, ich bin von der Venus.
1: Und er spricht fantastisch Deutsch.
2: Für einen von der Venus.
4: Wie lange wollt ihr mich noch so anstarren? Holt mich gefälligst raus!
0: Nicht pampig werden, Norman.
3: Mr. Evans kann James und Sarah gerade noch zurückhalten, bevor die beiden auch in den Sumpf treten, um Norman zu helfen.
0: Halt, halt! Da geblieben, Vorsicht! Mir reicht der eine von der Venus im Sumpf. Haltet mich an den Beinen fest!
4: Beeilung, Mr. Evans! Gleich steht mir der Schlamm bis zum Bauchnabel.
3: Während Sarah und James seine Beine festhalten, versucht Mr. Evans, Norman zu erreichen.
0: Ui, ui, ui.
2: Na, was ist?
0: So wird das nichts. Ich versinke. Holt mich zurück.
4: Ihr wollt mich im Stich lassen?
0: Wir brauchen Hilfe.
1: Ah,
2: das ist Tom, Leute.
1: Alle winken.
3: Gott sei Dank. Der Hubschrauber hat sie schon gefunden.
1: Tom, hierher!
2: Komm doch!
1: Komm, ja,
2: doch,
1: komm, komm.
8: Ich hab ihn, Sam. Er sitzt auf der Nordseite vom Berg im Sumpf fest. Naja, abgesehen davon, dass ihm der Schlamm bald in den Kragen läuft, gut. Ich brauche eure Hilfe.
7: Wir fahren hin, so schnell wir können.
3: Als die Feuerwehrleute ankommen, lässt Tom das Rettungsseil vom Hubschrauber herunter und Feuerwehrmann Sam bindet es sich um den Bauch.
7: Okay, Tom, zieh mich rauf.
9: Nicht hin und her wackeln, Sam.
1: Ich will zu meiner Mami.
0: Das sind alles Profis, nur keine Panik.
2: Oh, da kommt Onkel Sam ja schon.
7: Nicht strampeln, in 2 bis 3 Minuten haben wir dich.
4: Wieso denn? Du bist doch schon da.
3: Vorsichtig lässt Tom Feuerwehrmann Sam an Normans Seite hinunter.
7: Nicht rumhampeln, ich muss dir die Schlaufe anlegen.
3: Geschafft. Die Rettungsschlaufe ist sicher um Normans Bauch befestigt.
7: Der Fisch ist am Haken. Tom, zieh ihn rauf.
1: Bravo!
2: Hey, ja! Super!
1: Hurra!
2: Hurra!
3: Für den Hubschrauber ist es natürlich kein Problem, Norman aus dem Sumpf zu ziehen. Dillis und Bella halten mit dem Fernglas bereits ungeduldig Ausschau.
5: Oh! Bella, das intergalaktische Raumschiff mit meinem Norman.
10: Es scheint landen zu wollen.
3: Bella und Dillis halten den Rettungshubschrauber für ein Raumschiff. Na, der Spaß ist Norman ja wirklich geglückt.
10: Sie kommen auf uns zu, sie ahnen uns.
5: An uns führt kein Weg vorbei, wenn sie nach intelligentem Leben suchen.
3: 2 unheimlich wirkende Gestalten kommen auf die beiden zu.
10: Oh, das ist das Ende. Was für ein furchtbares. Dillis, das ist mein.
5: Nein, mein Norman.
7: Bitte schön, die Damen. Ein grünes Minimonster von der Venus.

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13: Am Mikrofon ist die Ines. Hallo, servus. 6 Bildungsorganisationen aus ganz Österreich werden erstmals mit einem Preis ausgezeichnet. Und zwar vom Mega-Bildungsverein, der seit vielen Jahren schon zahlreiche Initiativen in den Bereichen Wirtschaftsbildung und gerechte Chancen für alle unterstützt. Mit jeweils 50.000 Euro Preisgeld können die diesjährigen Gewinner ihre wertvolle Arbeit mit und für Kinder und Jugendliche weiter ausbauen. Zum Beispiel der Biobauernhof Wald am See in der Gemeinde Kitzbühel im Bundesland Tirol. Hier erhalten Kinder und Jugendliche, die im gemeinsamen Miteinander oder auch bei ihren Gefühlen Herausforderungen haben, Unterstützung durch die Begegnung mit Tieren. Andere Vereine unterstützen Kinder beispielsweise bei sprachlichen Schwierigkeiten oder bieten kostenlose Freizeit- und Bildungsangebote für Familien, die sich weniger leisten können. Der Mega Alumni Award, also diese Auszeichnung für besonders wirkungsvolle Bildungsorganisationen, wird Anfang Oktober im Rahmen einer Preisverleihung in der Bundeshauptstadt Wien an die Preisträger übergeben. Die berühmte Christusstatue aus der Großstadt Rio de Janeiro gibt es jetzt auch in klein. Junge Künstlerinnen und Künstler aus der HTL Villach im Bundesland Kärnten haben das sehr berühmte Bauwerk aus dem Land Brasilien im Kleinformat hergestellt. Und zwar für Minimundus. Das ist die Miniaturwelt in der Landeshauptstadt Klagenfurt im Bundesland Kärnten, in der Familien weltberühmte Bauwerke in klein bestaunen können. Die jungen Mädchen und Burschen aus der HTL Villach haben in den letzten Monaten an der weltberühmten Christusstatue, die hoch über der Großstadt Rio de Janeiro im Land Brasilien auf einem Berg steht, gearbeitet. Mithilfe von verschiedenen Zeichnungen dieser Statue haben sie eine stabile Figur aus Edelstahl anfertigen können, die in etwa 1,80 Meter hoch ist, also wie ein großer Erwachsener, und ab sofort als neue Attraktion in Minimundus zu sehen ist. Die Christusstatue von Rio ist durch ihr Material aus Stahlbeton auch sehr beständig und sollte in den nächsten Jahrzehnten jedes Wetter aushalten können. Vielleicht machst du ja in diesem Sommer noch einen Ausflug nach Minimundus. Erzähl uns doch gerne, was du da erlebt hast und wie du die neue Statue findest. Am besten als Sprachnachricht über Radinos Handy-App. Die Kinderuni Wien geht ab sofort raus in die Bezirke. Unter dem Namen Kinderuni on Tour, also Kinderuni unterwegs, finden ab sofort viele kostenlose Mitmachstationen in 8 Bezirken der Bundeshauptstadt Wien statt. Dabei geht es unter anderem um Technik, Umweltschutz oder auch Wasser. Kinder ab 6 Jahren können an verschiedenen Standorten spielerisch-wissenschaftliche Fragen erkunden. Zum Beispiel, wie ein Unterwassersauger funktioniert, wie man sich unsichtbar machen kann oder was nach einem Picknick übrig bleibt. Alle, die mitmachen, bekommen außerdem einen eigenen Studienausweis. Eine Anmeldung zur Kinderuni on Tour braucht es nicht. Einfach vorbeikommen und mitforschen. In welchen Bezirken du das machen kannst, schaust du dir am besten online an auf www.kinderuni.at.
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3: Und schon wieder ist eine Stunde des Tages vorbei und eine neue fängt an. Jetzt ist Nachmittag und das ist Radinos liebste Spielzeit. Deshalb heißt die Sendung jetzt auch Radinos Spielzeit. Freut uns, wenn du mitspielst. Viel Spaß und schönen Nachmittag.

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1: Hallo, da ist die Ines. Du wohnst in Wien, möchtest Radfahren lernen und das kostenlos? Dann komm gerne zu einem der Radfahrtrainings für Kinder zwischen 3 und 12 Jahren. Die finden samstags von 9 Uhr vormittags bis 3 am Nachmittag statt, und zwar auf dem Radübungsplatz am Schöpfwerk. Sonntags zur selben Uhrzeit im Radmotorikpark Kaisermühlen sowie am Radübungsplatz Stadion. Geht ohne Anmeldung und sogar gratis Leihräder und Leihhelme gibt's da für dich. Viel Spaß beim Radfahren üben! Aufgepasst, es wird wieder gebastelt. Und zwar beim Bastelbienenclub in der Westfield Shopping City Süd im Bundesland Niederösterreich. Von 2 Uhr bis 5 Uhr nachmittags gibt's für Kinder ab 4 Jahren ein kostenloses, buntes Spiel- und Spaßprogramm. Der nächste Termin ist am 5. August. Komm doch einfach vorbei. Du liebst es, Bücher anzuschauen oder zu lesen und lebst in der Bundeshauptstadt Wien? Dann schau unbedingt diesen Sommer bei Lesen im Park vorbei. Kinder von 3 bis 10 Jahren können da neue Lieblingsbücher für sich entdecken, aber auch spielen oder malen, und das noch dazu kostenlos. Bis Anfang August kannst du immer montags bis donnerstags von 2 Uhr nachmittags bis 6 Uhr abends auf gemütlichen Decken in den Bücherkörben schmökern. Zum Beispiel im 4. Bezirk im Alois-Drasche-Park oder auch im 10. Bezirk im Alfred-Böhm-Park. Alle wichtigen Infos findest du online auf jugendliteratur.at. Ja, und wenn auch du eine dinotastische Veranstaltung für uns weißt, dann sag sie uns gerne auf meinkinderradio.at.
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1: Ja, Radino, natürlich mit viel Kindermusik, so wie es sein soll. Aber zwischendurch gibt's auch mal was anderes, weil ja auch Mamas und Papas bei uns zuhören.
0: Ja, da gibt's auch Lieder für die Großen. Aber ganz verstehe ich nicht, wieso man sowas braucht. Die Kinderlieder sind eh so lustig.
1: Stimmt. Ja, und ich freue mich auch schon wieder richtig aufs Nächste. Aber jetzt wäre ein guter Zeitpunkt für eine Auszeit für Mama und Papa, findest du nicht?
0: Wenn du meinst. Und du daheim, versprich dir, gleich gibt's wieder ein richtig cooles Lied, okay?
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1: Richtig, und jetzt gibt's wieder ein Lied für Mama und Papa.
0: 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Los geht's.

0: Radino, ich habe wieder einen lustigen Spieltipp für dich. Ein Spiel, das du alleine spielen kannst, wenn dir mal langweilig ist. Ist aber ganz schön schwer und da musst du sicher üben.
1: Für einen Dino ist gar nichts zu schwer. Was ist es denn? Ich kann das bestimmt.
0: Na, schauen wir mal. Das Spiel kommt aus Ruanda und war dort bei den kleinen Rinderhirten sehr beliebt. Also, du brauchst einen Stock, also eigentlich einen Stecken, musst dir dann halt einen aussuchen, der dir passt. Diesen Stock sollst du jetzt balancieren, und zwar zuerst auf der flachen Hand. Wenn das geht, dann kannst du die Schwierigkeit erhöhen und den Stock auf dem ausgestreckten Zeigefinger balancieren. Und wenn das dann auch keine Herausforderung mehr ist, dann wird's richtig schwierig. Dann versuchst du nämlich den Stab von einer Fingerspitze zur nächsten wandern zu lassen, vom Daumen bis zum kleinen Finger. Der Stab steht aber weiterhin aufrecht und die zweite Hand, die hilft nicht mit.
1: Was? Das geht?
0: Also ich habe es ja noch nicht probiert, aber angeblich geht das schon, wenn man halt viel übt.
1: Das werde ich ja wohl schaffen. Ich bin ja der Dino-beste Radio-Balancier-Dino der Welt.
0: Ja, probier's einfach mal. Du darfst halt nicht ungeduldig sein, wird schon ein bisschen dauern. Schau mal im Garten, ob du einen passenden Stock findest, hm?
1: Das mache ich. Das ist ja wohl Dino klar, dass ich das schaffe. Wär ja gelacht.
0: Na, das kannst du zu Hause ja auch mal ausprobieren, wenn du magst. Bin schon mal sehr gespannt, wie lange Radinos Geduld anhält. Ein

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Und eins kann ich dir jetzt schon verraten, in wenigen Minuten gibt's hier bei uns...

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3: Flori und Jule können Freunde sein. Flori hat einen kleinen und einen großen Bruder. Der kleine Bruder heißt Lukas und nervt meistens, weil er immer genau das machen möchte, was Flori macht. Dabei ist er erst ein Jahr alt und kann noch nicht mal richtig laufen. Und Flori ist 3 Jahre alt und kann sogar schon um den Häuserblock rennen. Floris großer Bruder Jonas dagegen nervt überhaupt nicht. Der ist schon 6 Jahre alt und trotzdem noch nett. Wenn seine Kindergartenfreunde zu Besuch sind und sie draußen auf der Wiese Fußball spielen, darf Flori sogar manchmal mitkicken. Immer dann, wenn ihnen ein Torwart fehlt. Flori ist nämlich ein richtig guter Torwart und hält in jedem Spiel mindestens 2 Bälle. Seit ein paar Tagen geht Flori nun auch in den Kindergarten.

0: Das ist toll. Das hat er sich schon so lange gewünscht. Und das Tollste daran ist, Flori gehört genau wie Jonas zur Bärengruppe. Im Kindergarten gibt es nämlich drei Gruppen. Die Bärengruppe, die Igelgruppe und die Mäusegruppe. Normalerweise gehen Geschwister im Kindergarten nicht in dieselbe Gruppe, aber nur in der Bärengruppe war ein Platz für Flori frei. Da hat er richtig Glück gehabt. »Du hast dich schnell bei uns eingewöhnt«, sagt Antje, die Erzieherin, und strubbelt Flori durchs Haar. »Super schnell, im Rekordtempo, nach 3 Tagen bleibst du schon bis zum Mittagessen. Klasse!« Flori strahlt. »Aber es ist ja auch so schön im Kindergarten. Morgens beim Stuhlkreis, wenn er neben Jonas sitzt, da singen sie immer ein Morgenlied. Und später packen sie zusammen ihr Frühstück aus und beim Mittagessen sitzen sie auch nebeneinander. Und dazwischen haben sie viel Zeit zum Spielen. Manchmal machen sie mit den anderen im Stuhlkreis ein Spiel oder sie malen und basteln alle zusammen und dann kann er Jonas fragen, ob er ihm beim Ausschneiden hilft. Oder sie haben freies Spiel und dann kann er mit Jonas in die Bauecke gehen und was bauen. Heute will Jonas mit seinen Kindergartenfreunden draußen Fußball spielen. Dürfen wir? Fragt er. Antje nickt. Aber bleibt auf der Wiese vor dem Fenster, sagt sie noch, damit ich euch sehen kann. Juhu! Jonas schnappt sich den Ball und rennt zur Garderobe, um seine Schuhe und seine Jacke anzuziehen. Juhu! Seine Freunde rennen hinterher. Flori will auch Juhu rufen und hinterher, aber da hält ihn eine Hand fest. Wo willst du denn hin? Fragt Antje. Raus, stößt Flori hervor. Er hat es doch eilig. Kicken! Er zerrt an Antjes Hand, aber Antje lässt ihn nicht los. Nein, das geht nicht. Alleine raus dürfen nur die großen Kinder, die schon lange im Kindergarten sind und bald in die Schule kommen. Du bist erst seit ein paar Tagen da. Du darfst das noch nicht. Er darf nicht raus? Er darf nicht mit Jonas Fußball spielen? Aber wer soll denn dann Torwart sein? Und vor allem, was soll Flori im Gruppenraum machen, so ganz ohne Jonas? Ich will aber, schreit er. Er schreit so laut, dass die anderen Kinder alle zu ihm rüberschauen. Antje schreit nicht. Sie bleibt ganz ruhig. Und sie sagt immer dasselbe. Nein, das geht nicht. Flori schreit auch immer dasselbe. Ich will, ich will, ich will. Dann fängt er an zu weinen. Jetzt starren die anderen Kinder. Mit riesigen großen Augen. Antje will ihn in den Arm nehmen. Aber Flori stößt sie weg. Antje ist so blöd. Antje ist so ungerecht. Und von einer, die so blöd und ungerecht ist, will er sich nicht in den Arm nehmen und trösten lassen. Ich will nach Hause. Augen auf, Ohren. Lukas ist bei der Tagesmutter. Willst du dich vielleicht in die Kuschelecke legen? Fragt Antje und streicht ihm tröstend über den Kopf. Flori stößt auch ihre Hand weg. Aber in die Kuschelecke geht er doch. Er schmeißt sich auf die Matratze und tobt dort weiter. Er weint und weint, erst vor Wut, dann weil er so traurig ist. Er kann und kann einfach nicht aufhören damit. Nach einer Weile merkt er, dass er nicht allein in der Kuschelecke ist. Jule sitzt neben ihm. In der einen Hand hält sie eine Puppe und in der anderen Hand einen Teddy. Jule ist noch ziemlich neu. Sie ist am selben Tag in die Bärengruppe gekommen wie er. »Warum weinst du so?« will sie wissen. »Geh weg«, schluchzt Flori. »Lass mich in Ruhe.« Aber Jule geht nicht weg. Sie bewegt die Puppe und den Teddy und murmelt dabei vor sich hin. »Was machst du da?« flüstert Flori mit tränenerstickter Stimme.
1: »Ich spiele Vater, Mutter, Kind«, erklärt Jule. »Der Teddy ist der Vater und die Puppe ist die Mutter.«
0: Flori wischt sich die Tränen aus den Augen. Ein paar tropfen noch nach. Er schaut auf die Stofftiere, die in der Kuschelecke liegen. Dann zieht er entschlossen einen Löwen zu sich heran.
1: »Das ist das Kind«, sagt er. »Das heißt Flori, wie ich.«
0: Jule nimmt schnell einen Hund.
1: »Und das Kind hier heißt Jule, wie ich.«
0: »Das geht nicht«, widerspricht Flori. »Die können nicht wie du und ich heißen. Der Löwe und der Hund sind Geschwister, aber wir beide sind doch gar keine Geschwister.« Jule macht ein nachdenkliches Gesicht. Aber dann hat sie einen Einfall und strahlt.
1: »Dann sind die beiden eben Freunde.«
0: Flori überlegt und nickt. »Klar, das geht natürlich. Der Löwe und der Hund, Flori und Jule, können Freunde sein. Bis zum Mittag spielen sie so miteinander und Flori vergisst darüber sogar Jonas und das Fußballspielen.«
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0: Hallihallo, schön, dass du mein Kinderradio hörst. Hast du eigentlich ein Haustier? Also wir haben ja eine Katze, Mimi, und die genießt das Wochenende am allermeisten, weil da nämlich endlich einmal alle zu Hause sind. Da holt sie sich von jedem in der Familie ihre Streicheleinheiten. Schon schön so ein Wochenende. Und hier ist schon wieder das nächste Lied für dich.
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0: ist mein Kinderradio. Uns hörst du weltweit im Internet, in ganz Österreich auf DAB Plus und auch auf der Wiener Radiofrequenz 103,2.
1: Also ich sag ja immer, Alexa, spiel Radino Kinderradio.
0: Das geht natürlich auch. Und schon hörst du Kinderlieder, Geschichten, Nachrichten und jede Menge dinotastische Tipps.
1: Ganz genau. Und das nächste, das habe ich hier auch schon.
0: Na dann, worauf warten wir noch, mein Schatz?

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1: Die Sonne, sie ist im Sommer unser ständiger Begleiter. Und heute basteln wir uns unsere eigene Sonne. Und die kannst du dann aufgehen, sich verstecken oder leuchtend vom Himmel strahlen lassen, ganz wie es dir passt. Du brauchst dafür nur einen runden Pappteller ohne Bilder drauf, eine Schere und gelbe Farbe. Zuerst malst du den ganzen Teller gelb an. So soll die Sonne ja sein. Dann musst du die Farbe trocknen lassen. Wenn keine gelbe Farbe mehr an deinen Fingern haften bleibt, dann ist es soweit und du kannst mit der Schere rundum in den Teller Schnitte machen. Sie sollten ungefähr gleich lang sein. So bekommt deine Sonne Strahlen. Die einzelnen Sonnenstrahlen kannst du dann vorsichtig ein bisschen nach oben oder unten biegen und wenn du Lust hast, dann male deiner Sonne doch noch ein Gesicht. Na bitte, über schlechtes Wetter brauchst du dir jetzt keine Gedanken mehr machen. Viel Spaß beim Basteln wünscht dir Josie.
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4: Liebes Krummer lohnt sich nicht, mein Darling.
0: Und jetzt wieder ein Klassiker der Musikgeschichte.
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0: Hier kommt die Auszeit für Oma und Opa.
4: Eben ein Lied, das ich mit der Oma immer ganz laut mitsinge.

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6: Für dich im Studio ist heute die Ines. Hallo, servus. Wie wäre die Welt ohne Mond? Rund um den Internationalen Tag des Mondes machen wir uns ein paar Gedanken dazu. Ohne den Mond würden sich die Jahreszeiten extrem verändern. Manchmal eisig kalt, manchmal tropisch heiß. Außerdem würde sich die Erde viel schneller drehen. Die Tage wären viel kürzer und die Nächte viel dunkler. Tiere wie Fledermäuse, Eulen und Insekten würden sich nicht mehr zurechtfinden und sogar Pflanzen hätten Probleme zu wachsen. Der Mond macht unsere Erde sicher, wie ein unsichtbarer Anker im All. Und vor genau 57 Jahren sind Menschen zum ersten Mal auf dem Mond gelaufen. Übrigens, in dieser Woche wechselt der Mond sich wieder zu einem zunehmenden Halbmond. Der Mondbauch wird also wieder voller. Beim Tag der Artenvielfalt hat es erstaunliche Entdeckungen gegeben. Im Nationalpark Hohe Tauern in der Region Osttirol ist gerade eine große Schatzsuche zu Ende gegangen. Aber nicht nach Gold, sondern nach Tieren, Pflanzen und Pilzen. 60 Expertinnen und Experten haben da am Tag der Artenvielfalt gemeinsam geschaut, welche Lebewesen in einem besonderen Tal, dem Debandtal, zu Hause sind. Dieses längste in sich geschlossene Almtal beheimatet seltene Tierarten wie die arktische Smaragdlibelle, die Schweizer Bergwald-Erdeule oder auch den flachen Alpenlaufkäfer. Bereits über 2400 Beobachtungen sind in diesem Jahr von den Forscherinnen und Forschern erfasst worden. Sogar eine Pflanze, die europaweit streng geschützt ist, die deutsche Tamariske, ist gefunden worden. Schutzgebiete wie der Nationalpark Hohe Tauern bieten zahlreichen seltenen Arten einen wichtigen Lebensraum. Damit leisten sie einen wesentlichen Beitrag zum Erhalt der biologischen Vielfalt. Für kleine und große Dinosaurier-Fans gibt's im Bundesland Salzburg eine coole Ausstellung. Und zwar im Haus der Natur. Es ist das erste Museum, das den Europasaurus in einer Sonderausstellung zeigt. Dieser Dinosaurier hat vor etwa 154 Millionen Jahren gelebt und verglichen mit anderen Dinoarten ist er relativ klein gewesen, nämlich nur knapp 3 Meter groß. Das ist in etwa so viel, wenn 3 große Schritte hintereinander gemacht werden. In der neuen Ausstellung gibt es neben Knochenfunden auch vieles rund um das damalige Lebensumfeld des Europasaurus zu entdecken, der tatsächlich auf einer Inselwelt gelebt hat. Neben diesem spannenden Fund aus dem Kontinent Europa werden auch berühmte Fossilienfunde aus Österreich ausgestellt. Zum Beispiel ein Fischsaurierfund aus der Glasenbachklamm im Bundesland Salzburg. Voraussichtlich 2 Jahre lang kann man die Sonderausstellung im Haus der Natur besuchen kommen.
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8: Hallo, schön, dass du Mein Kinderradio hörst. Los geht's mit Radinos Sprachschatz. Hier lernst du andere Sprachen kennen. In Österreich werden viele Sprachen gesprochen, weil immer wieder kommen Menschen aus anderen Ländern zu uns. Und die sprechen mit ihren Kindern zu Hause dann ihre eigene Sprache. Muttersprache nennt man das, spricht aber der Papa genauso. Viele Kinder lernen in der Schule also Deutsch und sprechen mit ihren Eltern oder Verwandten zum Beispiel Slowenisch, Türkisch oder Rumänisch, Französisch oder Spanisch. Ein paar verschiedene Möglichkeiten, Hallo zu sagen, hast du ja vorhin schon gehört. Jetzt machen wir das nochmal langsam. Auf Türkisch heißt Hallo Merhaba. Nochmal alle gemeinsam. Merhaba. Genau, wenn du das mal hörst, kannst du fröhlich zurückgrüßen. Ein weiteres Wort, das Hallo bedeutet, ist Stravo. So sagt man in Slowenien, Bosnien, Kroatien und Serbien. Stravo. Kannst du dir das merken? Und ein Hallo habe ich noch für dich. Hello. Ja, das klingt so ähnlich wie das deutsche Wort. Hallo, hello. Das hast du vielleicht schon einmal gehört. Genau, das ist Englisch. Und mit Englisch hören wir heute auch schon wieder auf. Bye bye. Also, tschüss. Bye bye.
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0: Juhu, es ist Spielzeit.
6: Ja, Radino, spielen, singen, Geschichten hören. Ja, das alles haben wir diese Stunde wieder vor.
0: Ja, und Streiche spielen natürlich auch. Ist ja auch ein Spielen. Und es sollen ja alle was davon haben.
6: Nein, mein Schatz. Das ist streichfreie Zone hier.
0: Ist ja langweilig. Einen klitzekleinen Streich vielleicht? Bitte.
6: So klitzeklein, dass er niemanden wehtut. Okay.
0: Mal sehen, ob mir da was einfällt.
6: Ja, denk du mal nach. Und ich wünsche inzwischen dir zu Hause viel Spaß hier mit der kommenden Stunde Spielzeit auf Mein Kinderradio.

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0: Martino, warum räumst du denn alle deine Spielsachen aus?
1: Ich will mal was anderes spielen. Und ich schau grad, was ich alles hab.
0: Oh, oh, weißt du was? Lass uns lieber was unternehmen, hm? Was meinst du?
1: Ja!
0: Hier kommen ein paar ganz tolle Tipps.
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3: Hallo, hallo, da ist die Ines. Warst du schon einmal auf einer Spielstraße? Ja, die gibt es in der Landeshauptstadt Graz im Bundesland Steiermark am 11. August wieder. Hier kannst du Radfahren, tanzen, malen, bauen und noch vieles mehr. Komm einfach in die Kaiserfeldgasse nach Graz und spiele von 5:30 bis 5:30 mitten in der City. Wow, da ist ja bald richtig was los in der Stadt Hartberg im Bundesland Steiermark. Das Festival Hartberg tanzt Samba lädt große und kleine Tanzbegeisterte zum Karnevalsumzug und 10 Shows auf der Freiluftbühne am Hauptplatz ein. Los geht's am Freitag, dem 14. August um 3:30 mit Samba-Klängen und brasilianischem Flair bei der großen Eröffnung. Komm und tanz mit! Dieser Sommer ist einfach fantastisch. Komm zum Kinderfest im Wilhelmsdorfer Park im 12. Bezirk in der Bundeshauptstadt Wien. Mitmachen, mit Rätseln, singen und tanzen. Ein buntes Spiel- und Spaßprogramm wartet da auch auf dich. Sei am 15. August ab 10:30 Uhr vormittags ganz ohne Anmeldung und kostenlos mit dabei. Ja, und wenn auch du eine super coole Veranstaltung für uns weißt, dann melde dich gerne unter meinkinderradio.at.
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1: So, jetzt gibt's mal ein Lied nur für Mama und Papa.
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0: unterm Strich.
1: Du, Mama, es ist ja Wochenende, oder?
2: Ja, genau, Radino.
1: Und da wollte ich dich fragen, ob wir heute mit all den Kindern eine richtig tolle Musikparty feiern können.
2: Eine Musikparty? Wie hast du dir denn das vorgestellt, mein Schatz?
1: Na, ganz einfach. Wir spielen die dinotastischsten Lieder auf mein Kinderradio. Ja, und dann müssen nur noch alle Kinder, die heute zuhören, so richtig laut mitsingen und mittanzen.
2: Das ist aber auch eine tolle Idee, Radino. Also, sollen wir loslegen?
1: Noch einmal alles durchschütteln, Stimme aufwärmen und ich bin schon fertig, Mama.
2: Na, dann kann's ja losgehen. Radinos Musikparty startet gleich mit dem nächsten Lied. Singt, springt und tanzt doch alle gleich mit uns mit.

0: nicht vorbei.
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4: Dominik und das Lieblingsauto.
5: Tatü, tata.
4: Das Polizeiauto rast die Straße entlang, vorbei an einer Schlange Autos, die im Stau stehen. Vorne an der Kreuzung ist ein Unfall passiert und da muss das Polizeiauto so schnell wie möglich hin.
5: Tatü, tata.
6: Ihr müsst jetzt aufräumen, Kinder,
4: unterbricht die Erzieherin Petra das Sirenengeheul von Dominik.
6: Danach machen wir zum Abschluss noch unseren Stuhlkreis.
4: Manno, mault Dominik. Ist der Kindergartentag wirklich schon zu Ende? Er könnte noch ewig weiterspielen und am liebsten immer nur mit dem Polizeiauto. Finn greift mit beiden Händen nach den Stauautos und wirft sie in die Spielzeugkiste.
6: Jetzt hilf schon mit,
4: beschwert er sich.
6: Ja, ja,
4: sagt Dominik. Aber das Polizeiauto scheint an ihm festgeklebt zu sein. Er kann es einfach nicht in die Kiste räumen.
7: Zu Hause hat Dominik massenweise Autos. Wenn Oma und Opa zu Besuch kommen, bringen sie ihm immer eins mit, weil sie wissen, dass er am liebsten mit Autos spielt.
4: Aber ein Polizeiauto war bei diesen Geschenken leider noch nicht dabei. Dominik seufzt. Ohne Polizeiauto kann man doch gar nicht richtig Auto spielen, überlegt er.
6: Wie soll man denn zum Beispiel einen Unfall aufnehmen ohne Polizeiauto? Wie soll man Verbrecher fangen ohne Polizeiauto? Wie soll man Autofahrer in Not retten oder entlaufene Tiere? Genau genommen kann man überhaupt nichts spielen ohne Polizeiauto.
4: Dominik schaut sich um. Die Kinder tragen gerade ihre Stühle in den Kreis. Petra dreht ihm den Rücken zu. Finn holt einen Rennwagen unter dem Regal hervor. Keiner kümmert sich um Dominik. Und da passiert es einfach. Das Polizeiauto verschwindet in Dominiks Hosentasche. Wie von selbst schiebt seine Hand es da hinein.
7: Petra kommt noch einmal in die Spielecke.
6: Seid ihr soweit? Fragt sie.
8: Gleich,
4: schnauft Finn. Er dreht sich suchend um.
6: Wo ist jetzt das Polizeiauto?
8: Hab ich schon aufgeräumt,
4: kommt es aus Dominiks Mund und sein Herz klopft dabei ganz schnell.
6: Was wollen wir denn noch zum Abschluss spielen?
4: Fragt Petra, als alle Kinder im Kreis sitzen.
9: Mein rechter Platz ist frei,
4: ruft Sina.
10: Ja, ja,
4: stimmen alle Kinder begeistert zu. Alle außer Dominik. Der muss nämlich auf das Polizeiauto aufpassen. Wäre ja oberpeinlich, wenn ihm das aus Versehen aus der Hosentasche fiele. Sina darf anfangen. Sie klopft auf den leeren Stuhl neben sich und sagt,
9: »Mein rechter Platz ist frei. Ich wünsche mir die Anne herbei.«
4: Das war klar. Sina und Anne sind die allerdicksten Freundinnen. Danach ist Svetlana dran. Sie wünscht sich Marie herbei. Murat wünscht sich Tom herbei. Alina wünscht sich Daniel herbei. Und so geht es immer weiter.
6: »Dominik!«
4: ruft Finn.
6: »Was?«
4: Dominik fährt hoch, so dass er einen Moment glaubt, jetzt kracht ihm das Polizeiauto doch noch auf den Boden. Er presst die Hand an seine Hosentasche.
6: »Ich wünsche mir den Dominik herbei«,
4: wiederholt Finn.
7: Die anderen Kinder kichern, weil Dominik nicht aufgepasst hat.
4: Und dann kichern sie, weil Dominik sich so komisch krümmt, als er auf den Platz neben Finn schlüpft.
7: Und dann kichern sie, weil ihm überhaupt nicht einfällt, wen er sich eigentlich herbei wünschen soll, als sein rechter Platz frei ist.
4: Also, irgendwie macht das Spiel heute keinen Spaß.
7: Es macht sowieso keinen Spaß, ein Spiel zu spielen, wenn man gleichzeitig auf ein Polizeiauto in seiner Hosentasche aufpassen muss.
4: Und da gibt sich Dominik einen Ruck und fragt mit klopfendem Herzen,
6: Petra, darf ich mir das Polizeiauto ausleihen?
4: Petra macht ein verdutztes Gesicht. Aber dann sagt sie,
6: ja, das darfst du, Dominik. Ausnahmsweise, weil du das Auto nicht einfach so mitgenommen, sondern gefragt hast. Aber du musst es morgen bestimmt wieder mitbringen.
4: Dominik fühlt sich auf einmal ganz leicht. Sein Herz hämmert nicht mehr so laut gegen seine Brust.
6: Ganz bestimmt, versichert er.
7: Später holt Papa ihn vom Kindergarten ab. Und da ist Dominik sowas von froh, dass er das Polizeiauto nicht einfach mitgenommen, sondern richtig ausgeliehen hat. Denn jetzt muss er das Auto nicht mehr in der Hosentasche verstecken, sondern kann es Papa stolz zeigen. Und zu Hause muss er nicht heimlich, still und alleine damit spielen, sondern er kann mit Papa zusammen Unfälle bauen, Verbrecher jagen und Autofahrer in Not und entlaufene Tiere retten. Und dabei rast das Polizeiauto mit
5: Tadü-tada
7: durch die Straßen, ganz laut und den ganzen Abend lang. Und welches ist dein Lieblingsspielzeug?
1: Das war Hör mir zu. Eine von meinen Lieblingsgeschichten. 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

0: Tim, der kleine Fahrradhelm, wurde bei diesem großen Lob ganz verlegen. Und dann wandte sich Paul an seinen Freund Luca.
1: Bäche und machen Musik.
2: Das ist eine super Idee, Paul.
0: Als einen Moment später die Eltern von Paul kamen, um ihn abzuholen, erzählte er ihnen die aufregende Geschichte und wie sehr ihn Tim, der kleine Fahrradhelm, in dieser gefährlichen Situation geholfen und beschützt hatte. Die

0: Eltern waren heilfroh, dass Paul nichts passiert war, und auch sie bedankten sich bei Tim. Der kleine Fahrradhelm schien am glücklichsten zu sein. Er sprang von Pauls Kopf und hüpfte fröhlich vom einen Ende des Hinterhofes zum anderen Ende und wieder zurück.
1: Fahrradfahren, das macht Spaß, la la la la la. Fahrradfahren, das macht Spaß, das ist wunderbar.
0: Endlich konnte Tim, der kleine Fahrradhelm, Kindern helfen und sie beschützen. Das fühlte sich so gut an. Ab diesem Abend wohnte Tim nicht mehr in der Schachtel, die auf einem Regal in der Ecke des Ladens stand, sondern in Lukas Zimmer. Hier hatte er einen gemütlichen Platz auf einem Kissen, welches ganz in der Nähe des Bettes auf dem Nachttischchen lag. So konnte Tim immer Lukas und Lukas immer Tim anschauen. Und beide fühlten sich gut, denn sie wussten, der eine ist immer für den anderen da.
2: Das war aber wieder ein ganz besonders dinotastisches Lied. Also zum Glück ist meine Liederkiste noch ganz, ganz voll gefüllt mit vielen, vielen dinotollen Liedern. Und deshalb will ich jetzt gar nicht so viel reden. Ich leg gleich los mit dem nächsten Lied. Achtung, und es geht los.

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9: Und die hörst du heute von der Ines. Hallo, grüß dich. Ein märchenhaft schöner Sommer wird das wieder. Wie in jedem Jahr findet im Bundesland Niederösterreich und auch im Bundesland Steiermark der Märchensommer statt. Ein Musiktheater für Kinder ab 3 Jahren, bei dem sie ganz viel mitlachen und mitmachen können. Echte Märchenklassiker kommen da auf die große Bühne und werden modern nachgespielt. Im Bundesland Steiermark steht diesmal Rapunzel im Mittelpunkt. Das Mädchen mit den ganz langen Haaren, das in einem hohen Turm lebt. Mit dabei ist natürlich auch ein Prinz und viele lustige Tierfiguren, die dem Rapunzel durch ein märchenhaftes Abenteuer zur Seite stehen. Wenn du im Bundesland Niederösterreich zu Hause bist, kannst du schon bald das Märchen von Aschenputtel ganz neu und mit viel Musik als Theaterstück erleben. Wenn das Aschenputtel seinen Schuh verliert, wird eine magische Schatzkarte sehr wichtig für dich beim Mitmachen. Mach dir mit deiner Familie eine lustige Zeit im Theater. Wild und frei sind jetzt 3 junge Eulen. Im Wienerwald, im großen grünen Waldgebiet direkt vor der Bundeshauptstadt Wien, passiert gerade etwas ganz Besonderes. 3 junge Habichtskäuzer fliegen zum ersten Mal in ihrem Leben völlig frei herum. Diese wunderschönen Eulen stammen aus dem Alpenzoo in der Landeshauptstadt Innsbruck und sind jetzt in Österreich zu Hause, obwohl es diese Vogelart hier lange Zeit gar nicht mehr gegeben hat. Im 20. Jahrhundert sind die Habichtskäuze nämlich aus Österreich verschwunden. Jetzt bemühen sich Vogelschützerinnen und Schützer, die Eulen zurück in ihre alte Heimat zu bringen. Die 3 Jungvögel werden erst in einer großen Voliere, das ist ein besonders großes Vogelhaus, im Wienerwald trainiert, damit sie lernen, wie man in der Wildbahn überlebt. Auf der Jagd, beim Fliegen, beim Verstecken. Jetzt können sie endlich frei fliegen. Das zeigt, mit viel Geduld und Liebe zur Natur können wir bedrohte Tiere retten. Mehr Grün in der Bundeshauptstadt Wien gibt es bald im Bezirk Mariahilf. Die Schülerinnen und Schüler der Volksschule Corneliusgasse in der Bundeshauptstadt Wien dürfen sich ab Herbst auf einen neu gestalteten Eingangsbereich ihrer Schule freuen. Hier wird eine sogenannte Pergola mit vielen Kletterpflanzen begrünt. Eine Pergola kannst du dir vorstellen wie ein offenes Haus aus Holz- oder Metallstangen, nur ohne Wände. Ja, damit soll ein zusätzlicher Ort für Kühlung und Schatten an heißen Tagen in der Stadt entstehen. Außerdem werden Sitzbänke aufgestellt und auch ein Wasserspender. All das soll für Kinder, für wartende Eltern oder Menschen, die an der Volksschule Corneliusgasse vorbeispazieren, eine willkommene Erfrischung und Gelegenheit für eine Pause sein. Umgesetzt wird dieses nachhaltige Projekt vom Team Wiener Klimahimmel, das sich für mehr Grün, mehr Schatten und mehr Kühlung in dicht bebauten Städten einsetzt.
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11: Hallo, hier ist die Anna. Kletterst du gerne auf Bäume? Dann habe ich heute ein paar wichtige Tipps für dich.
12: Hallo. Hier oben bin ich. Warte, ich komme erst mal runter.
11: So, das war jetzt gar nicht so einfach. Aber fangen wir besser ganz von vorne an. Also nicht oben, sondern unten. Genau, bei deinen Füßen. Wenn du Flipflops oder Sandalen anhast, dann kletterst du besser nicht auf einen Baum. Du brauchst feste Schuhe, die nicht rutschen. Nach deinen Schuhen checkst du dann den Baum ab. Schau auch nach unten. Achte darauf, ob sich unter dem Baum gefährliche Dinge wie Zäune mit Spitzen oder andere Hindernisse befinden. Und beim Baum selbst, worauf muss man da achten, Helmi?
4: Schau dir die Äste genau an. Sie müssen stark genug sein. Trockene Äste, die schon ganz grau aussehen, brechen sehr leicht ab.
11: Genau. Am besten suchst du dir Äste aus, die so dick wie dein Arm sind. Oder noch dicker. Also wir sagen, mindestens so dick wie dein Arm soll der Ast sein. Ein ganz wichtiger Rat ist auch, klettere immer nur so hoch, wie du dich wirklich traust, ohne sehr mutig sein zu müssen. Du solltest nur so weit hinaufsteigen, wie du auch ganz alleine ohne Hilfe wieder runterkommst. Das ist nämlich oft schwieriger als das Hinaufklettern, stimmt's, Helmi?
4: Das stimmt. Und nimm beim Klettern deinen Fahrradhelm ab. Mit dem Gurt könntest du hängen bleiben. Den setzt du erst wieder auf, wenn du unten bist.
11: Ein super wichtiger Tipp. Also, feste Schuhe an, nur an starken Ästen festhalten und immer schön konzentrieren, also nicht ablenken lassen. Wenn du das beachtest, bist du ein echter Kletterprofi. Stimmt's, Helmi?
4: Ja, genau, denn sicher ist sicher.
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2: Weißt du,
1: Mama, weißt du, was ich spielen könnte?
9: Na klar, Radino. Wie immer in Radinos Spielzeit gibt's ja auch diese Stunde wieder einen Spieltipp. Damit du nicht immer sagen kannst, dass dir langweilig ist. Bissl musst noch warten, aber so lange kannst du ja die nächsten Lieder sortieren. Das wäre nämlich eine große Hilfe.
1: Ui, da habe ich wieder ur-Dino-coole Songs ausgesucht.
9: Na bitte. Und jetzt freuen wir uns schon auf die kommende Stunde.
2: Ja.

0: Und jetzt, weißt du, was jetzt kommt?
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0: Genau, für alle unsere Geburtstagskinder ein tolles Lied zum Geburtstag.
1: Yeah!
0: Na dann, alles Gute, liebe Freunde.
2: Und meine lieben kleinen Freunde, seid ihr alle vollzählig?
3: Ja.
2: Gekämmt, gewaschen und gebürstet?
3: Jawohl.
2: Und habt ihr alle eure Blumensträuße?
3: Ja.
2: Na dann, nichts wie los.
3: Ja.

0: Nanu, Nanu, wen sehe ich denn da? Was hast du denn da im Mund, Mäxchen? Das ist doch nicht etwa die Geburtstagstorte.
1: Ja.
0: Mäxchen, denk an deine Linie. Dafür musst du jetzt singen, Mäxchen.
1: Ja.

0: Danke, Leute. Danke, Max. Naja.
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0: Weißt du was? Jetzt mach mal den Mamas und den Papas wieder eine Freude. Weil wenn die sich freuen, dann sind sie ganz besonders lieb zu uns Kindern. Und dann kriegt man vielleicht einen Keks, wenn man fragt. Oder sonst was, Dino Feines. Tipp von mir. Und ich kenn mich da aus. Jetzt gibt's also ein Lied extra für alle Mamas und Papas. So, jetzt gibt's mal ein Lied nur für Mama und Papa.
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0: Hello.
1: Hello.
2: Hello.
1: How are you?
0: I am fine. How are you?
1: I'm fine.
2: I'm fine.
3: I'm fine.
4: Oh, sehr gut. Ist doch nicht schwierig. Englisch kannst auch du.
5: Yeah.

Jeder Tag kann wunderschön sein, wenn man das will. Und am Wochenende kann der Tag ganz besonders schön und lang sein, wenn man viel mehr Zeit für alles hat als sonst. Findest du auch? Da kannst du auch Spiele rausräumen, die sonst zu lange dauern. Verkleidungen zum Beispiel. Vielleicht hast du ja Geschwister oder Freunde, mit denen du zum Beispiel ein Märchen nachspielen kannst. Froschkönig kennt zum Beispiel sicher jeder. Oder Rotkäppchen. Oder du lässt dir ganz einfach eine eigene Geschichte einfallen. Überleg dir was. Vielleicht schickst du uns ja ein Foto von deiner Aufführung. Das wäre toll. An radino@meinkinderradio.at.

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1: Servus, hier ist die Josie. Heute gehen wir gemeinsam in die Küche und bereiten einen köstlichen Snack zu. Also beim nächsten Einkaufen bitte deine Mama oder deinen Papa, dass Blätterteig und kleine Tomaten auf die Einkaufsliste kommen. Die anderen Zutaten gibt es sicherlich in eurer Küche. Dann kann's schon losgehen. Den Blätterteig rollst du vorsichtig aus und schneidest ihn in Vierecke, etwa so groß wie eine Zündholzschachtel. Das kannst du zum Beispiel mit einem Pizzaschneider machen. Dann legst du die Teigecken auf ein mit Backpapier belegtes Blech und bestreichst sie mit etwas Milch. Jetzt werden die Tomaten in Scheiben geschnitten. Da hilft dir sicher jemand dabei. Die Scheiben legst du auf die Ecken, sodass ein kleiner Teigrand frei bleibt. Jetzt kommt etwas Pfeffer drauf und ab ins Backrohr. Nach einer Viertelstunde sollte der Teig leicht gebräunt sein. Dann sind die Ecken fertig gebacken. Und jetzt kannst du ganz nach Geschmack und je nachdem, was in der Küche vorrätig ist, deine Tomatenecken noch verfeinern. Etwa mit Olivenöl und etwas Knoblauch oder Basilikumpesto oder einfach nur Salz und ein paar Kräuter. Und jetzt lass es dir schmecken. Der Snack ist übrigens auch kalt richtig gut.
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Das ist mein Kinderradio und wir sind sehr, sehr froh, dass du uns wieder zuhörst. In wenigen Minuten wird's hier bei uns wieder spannend. Radino hat nämlich wieder eine Geschichte ausgesucht und ich bin schon ganz gespannt, welche das sein wird. Es wird übrigens nur eine kurze Geschichte. Die ganz langen, die sind ja morgens um 8 und am Nachmittag um 3. So, also bleib dran, ich wünsche dir viel Spaß bei unserer Geschichte in Kürze.

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0: Falscher Alarm. Feuerwehrhauptmann Steele hält in Bellas Café vor den Bewohnern von Pontypandy eine Rede. Was da wohl los ist?
1: Ich fühle mich geehrt, dass Sie gerade mich zum Vorsitzenden erwählt haben vom 1. Nachbarschaftswachschutzkomitee.
2: Ist ja komisch. Ich kann mich daran überhaupt nicht erinnern. Vielleicht waren wir an dem Tag gerade von Aliens entführt.
3: Oder wir sind irgendwo gegengerannt und haben das Erinnerungsvermögen verloren.
1: Mein Wunsch, Herrschaften, ist es, Pontypandy zur sichersten Gegend in Wales zu machen. Wir wollen unseren Ort von Verbrechen aller Art befreien und ein Auge auf den Nachbarn haben.
4: Das wurde aber auch höchste Zeit. Immer mehr Süßigkeiten verschwinden im Laden. Gerade letzte Woche sind sämtliche Lakritzstangen spurlos verschwunden.
0: Nun, vielleicht sollte Normans Mutter Dillis lieber ein Auge auf ihren Sohn halten, der ist nämlich gerade in diesem Moment schon wieder dabei, Kekse zu stibitzen.
1: Meine Mannschaft ist bereit, das Wachschutzprojekt aktiv zu unterstützen. Ich rufe hiermit alle dazu auf, dasselbe zu tun.
5: Hört mal, starten wir doch unser eigenes Kinderwachschutzprojekt.
6: Ja, wir könnten älteren Menschen helfen.
5: Genau. Die haben auf sowas schon immer gewartet. Bereden wir es mit Onkel Sam. Kommt los!
7: Onkel Sam?
5: Wir wollen unseren eigenen Kinderwachschutz gründen.
3: Gute Idee.
1: So ist es recht. Ich wusste, meine Rede würde auch die Kleinen inspirieren.
5: Dürfen wir dann den Schuppen im Garten neben der Feuerwache zu unserem Hauptquartier machen?
1: Nun, na gut.
0: Gesagt, getan. Mandy hat sich schon in dem Schuppen einquartiert und nun kommen James und Sarah und klopfen an die Tür.
5: Die Losung?
6: Hä? Guck mich nicht an.
8: Operation,
5: Krise! Kommt rein!
8: Nanu, was hast du damit vor?
5: Na hör mal, wir wollen doch für mehr Sicherheit sorgen. Wie Feuerwehrmann Sam.
0: Mandy hat ein Fernrohr aufgestellt und Sarah beginnt sofort, die Gegend zu erkunden.
6: Oh, man kann sogar den Weg rauf zum Pontypandy Mountain sehen. Und da ist Elvis, wie er mit einem Besen tanzt. Und da hängt Bella gerade ihre Wäsche auf.
8: Ah, da ist Norman. Wie geht's?
0: Jetzt haben die drei Norman beim Bohren in der Nase erwischt.
5: Was haben wir denn da? Interessant.
8: Was gibt's denn?
5: Da lungert ein verdächtiges Subjekt vor Dillis Laden herum.
6: Bist du sicher? Man sieht es doch nur sehr verschwommen.
5: Vertrau mir, ich habe einen siebten Sinn für sowas.
0: Gespannt beobachten die drei die verdächtige Person, die sich bis oben in einen Mantel mit Kapuze gehüllt hat.
5: Wusste ich's doch, der Kerl klaut Obst.
8: Wir rufen besser die Polizei.
5: Nicht nötig. Wir sind der Kinderwachschutz, oder? Sowas erledigen wir allein. Los, wir wollen ihn auf frischer Tat ertappen.
0: Und schon sind die drei Freunde unterwegs. Unterdessen führen die Feuerwehrleute wieder einmal eine Übung durch.
1: Ich brauche einen Freiwilligen für die Übungen. Jemand, der aufs Dach klettert und so tut, als käme er nicht mehr runter.
9: Nehmen Sie mich, Sir. Ich bin da oben, bevor Sie überhaupt sagen können, lappabaluba, lappambum.
1: Na schön, Officer Kredlington. Aber die Sicherheitsleine anlegen, bitte. Nur für den Fall. Sam, Sie unterbieten möglichst Ihre Bestzeit von 2 Minuten 20 Sekunden. Fertig? Los!
9: Halt! Wartet! Ich hab den Start verpatzt!
0: Die Mitglieder des Kinderwachschutzdienstes lauern derweil dem Obstdieb auf und Mandy schießt gleich ein paar Beweisfotos.
5: Der will doch glatt mit der Kiste voller Obst abhauen. Er darf uns auf keinen Fall entwischen. Ich hol lieber meinen Dad. Wir haben alle drei gesehen, wie er das Obst klaut.
10: Dem Treiben setzen wir ein Ende.
5: Dad, das kannst du nicht so einfach nehmen. Das ist Bellas bestes Tischtuch.
10: Ach, ich borg's mir doch nur.
0: Mit dem Tischtuch bewaffnet, schleicht sich Mandys Dad Mike von hinten an den Dieb und fängt ihn darin ein.
11: Hey, hey, was soll das?
10: Da steht ihr doch. Helft mir!
0: Mit vereinten Kräften haben sie den immer noch mit dem Tischtuch bedeckten Dieb zu Boden gerungen, als Dillis dazukommt.
11: Hilfe!
4: Darf man erfahren, was hier gerade stattfindet?
10: Kein Grund zur Panik, Dillis. Wir haben alles unter Kontrolle.
8: Wir haben ihn dabei erwischt, wie er Obst geklaut hat.
4: So, so.
0: Vorsichtig lüftet Dillis das Tischtuch und zum Vorschein kommt der Busfahrer Trevor Evans.
4: Trevor Evans? Was soll das?
12: Ich wollte das Obst doch nicht stehlen. Ich wollte Dillis nur behilflich sein und es an ihre Kunden ausliefern.
4: Sonst geht's dir aber gut, ja?
12: Naja, es ging mir schon mal besser.
4: Komm mit rein, wir legen Eis darauf, damit du keine Beule bekommst.
0: Das ging aber ganz schön daneben.
10: Immer erst die Lage einschätzen, bevor man sich ins Getümmel stürzt, Mandy.
5: Die Leute sollten sich lieber freuen, dass wir helfen wollen.
0: Die Übung der Feuerwehr ist mittlerweile im vollen Gange und Elvis sitzt auf dem Dach und tut so, als käme er nicht mehr hinunter, damit die anderen ihn retten können.
9: Hilfe! Hilfe, Sam! Ich fall gleich runter!
12: Nicht in echt, ist ja klar. Hubrettungsbühne ausfahren!
0: Sam steigt auf die Hubbühne und Penny fährt ihn nach oben. Aber dann ist plötzlich Schluss, noch bevor Sam oben ist.
12: Penny, da stimmt was nicht mit dem Hubarm.
2: Ich hab den Hebel umgelegt, soweit es nur geht.
12: Verwünschte Tat. Ich fürchte, er klemmt.
1: Übung abbrechen. Abbrechen, habe ich gesagt. Officer Credlington, Sie seilen sich mit Hilfe der Sicherheitsleine ab.
9: Alles klar.
12: Sieht so aus, als ob Jupiter in die Inspektion müsste, was?
0: Bella in ihrem Café kommt gerade aus der Küche.
7: Oh, nichts geht über ausgemachte Soße. Mamma mia, sitzt der Deckel wieder fest.
0: Der Glasdeckel löst sich so plötzlich, dass nicht nur Bella, sondern auch die Katze Rosa von oben bis unten mit roter Soße beschmiert ist. Als der Kinderwachschutzdienst am Café vorbeigeht, wittert Mandy gleich einen Notfall und schaut durchs Fenster hinein.
5: Da muss es einen Überfall gegeben haben. Bellas Blut überströmt.
6: Dann ruf den Krankenwagen.
5: Nein, wozu denn das? Wie du weißt, ist meine Mutter Krankenschwester und ich kenne mich mit Erster Hilfe bestens aus.
6: Ja.
0: Schnell stürzen die drei zu Bella, um ihr nach dem vermeintlichen Überfall zu helfen.
5: Oh. Flach hinlegen.
7: Ey, was habt ihr mit mir vor?
5: Bitte flach auf den Boden legen. Wir müssen die Blutung stoppen. Verbandzeug, Verbandzeug. Nimm das Tischtuch da.
7: Nein, das.
5: Und nicht sprechen, das. Bella. Spar deine Kräfte.
7: Mamma mia.
5: Puh. Sieht aus, als würde sie durchkommen. Gut gemacht.
0: Die arme Bella weiß gar nicht, wie ihr geschieht. Und in eins ihrer besten Tischtücher gehüllt, schaut sie verdutzt aus der Wäsche, während Katze Rosa ihr die Soße aus dem Gesicht leckt.
6: Das ist gar kein Blut. Das ist Tomatensoße.
0: Nun bemerkt auch Sarah den Irrtum.
5: Oh weia.
0: Offenbar hat Bella die drei ordentlich ausgeschimpft, denn sie kommen ein wenig geknickt nach draußen gelaufen.
5: Wie kann ein Mensch nur so undankbar sein? Das ist die Leiter von meinem Vater. Wieso steht die hier mitten im Weg? Die muss er vergessen haben. Das ist viel zu gefährlich. Wir müssen sie wegnehmen.
0: Mit vereinten Kräften versuchen die drei, die Leiter wegzutragen. Doch sie gerät ins Wanken.
5: Komm, gib her.
6: Vorsichtig!
0: Fällt um und bleibt mit einer Sprosse an der Türklinke des vorbeifahrenden Busses hängen.
5: Hallo Trevor, halt an!
6: Der hört dich nicht. Wir holen ihn auch nicht ein.
0: Und so fährt Trevor jetzt mit einer Leiter im Schlepptau herum.
13: Hey, wo habt ihr meine Leiter gelassen?
5: Na was? Was machst du denn da oben?
0: Und jetzt sitzt auch noch Mandys Vater Mike auf dem Dach fest.
13: Na was wohl, ich hab was am Dach reparieren müssen. Das ist mal wieder dein Werk, Mandy.
5: Nö, nicht nur meins. Dann rufen wir Feuerwehrmann Sam.
13: Ach, wozu denn? Ich komm allein runter.
6: Festhalten, Dad! Wir müssen Hilfe holen, und zwar sofort!
0: Mike ist abgerutscht und kann sich gerade noch am Dachfirst festhalten. Aber das hält er sicherlich nicht lange durch. Also rufen die Kinder schnell die Feuerwehr.
1: Mike floht in Schwierigkeiten, sitzt auf einem Dach fest.
2: Aber der Hubarm funktioniert nicht, Hauptmann.
12: Ach, vergiss es. Irgendwie kriegen wir den schon in Gang.
0: Also geht es mal wieder an die Arbeit. Mit Volldampf machen die Feuerwehrleute sich bereit, rutschen die Feuerleiter hinunter, holen Jupiter aus der Garage und brausen mit heulender Sirene zum Einsatzort. Unterdessen versuchen die Kinder, Mike Mut zu machen.
5: Halt dich nur fest, es wird alles wieder gut. Ja, wirst sehen.
13: Ich hör's schon, da kommt Feuerwehrmann Sam.
0: Ja. Ja, da sind sie auch schon. Gott sei Dank.
12: Keine Angst, Mike, wir haben dich hier 0,0 unten.
9: Aber wie soll das gehen, Sam? Der Hubarm funktioniert doch nicht.
12: Fahr ihn aus, mal sehen, wie weit er kommt.
0: Sam steht auf dem Hubarm, doch er kann Mike nicht ganz erreichen.
12: Oh. Hoppla, so wird es nichts, es fehlt ein halber Meter.
13: Vielleicht komme ich ja...
0: Mike beginnt abzurutschen und dabei löst sich ein Dachziegel, der genau auf den Steuerknüppel des Hubarms fällt.
12: Hoppla!
3: Oh, heiliger Florian, der Hebel ist wieder locker.
0: So ein Glück. Durch den Ziegel hat sich der Steuerhebel gelöst und die Bühne fährt nun bis ganz hinauf.
3: Na komm her!
0: Feuerwehrmann Sam bekommt Mandys Vater Mike sicher zu fassen. Gerettet.
3: Das geht vorüber.
13: Danke, das hoffe ich doch sehr.
5: Entschuldige, aber ich habe mir schon was gedacht, dass deine Leiter einen Unfall verursachen könnte.
13: Es ist ja auch nichts Schlimmes passiert. Bedank dich bei Sam.
3: Unsinn, ich hätte das niemals geschafft ohne die zwei. Und du merkst dir's, Mandy, bestimmte Dinge überlässt man nun mal besser den Experten.
5: Oh ja, das tue ich ab heute bestimmt.
0: Mandy ist ein wenig geknickt, aber das vergisst sie gleich wieder, als Trevor mit seinem Bus vorfährt.
12: Oh! Vermisst einer von euch eine Leiter?
0: Und es ist ja doch auch wieder alles gut und glücklich ausgegangen.

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7: Und heute begrüßt dich die Ines aus dem Studio. Servus, schön, dass du da bist. Die Kinderuni Wien geht ab sofort raus in die Bezirke. Unter dem Namen Kinderuni on Tour, also Kinderuni unterwegs, finden ab sofort viele kostenlose Mitmachstationen in 8 Bezirken der Bundeshauptstadt Wien statt. Dabei geht es unter anderem um Technik, Umweltschutz oder auch Wasser. Kinder ab 6 Jahren können an verschiedenen Standorten spielerisch-wissenschaftliche Fragen erkunden. Zum Beispiel, wie ein Unterwassersauger funktioniert, wie man sich unsichtbar machen kann oder was nach einem Picknick übrig bleibt. Alle, die mitmachen, bekommen außerdem einen eigenen Studienausweis. Eine Anmeldung zur Kinderuni on Tour braucht es nicht. Einfach vorbeikommen und mitforschen. In welchen Bezirken du das machen kannst, schaust du dir am besten online an auf www.kinderuni.at. Die berühmte Christusstatue aus der Großstadt Rio de Janeiro gibt es jetzt auch in klein. Junge Künstlerinnen und Künstler aus der HTL Villach im Bundesland Kärnten haben das sehr berühmte Bauwerk aus dem Land Brasilien im Kleinformat hergestellt. Und zwar für Minimundus. Das ist die Miniaturwelt in der Landeshauptstadt Klagenfurt im Bundesland Kärnten, in der Familien weltberühmte Bauwerke in klein bestaunen können. Die jungen Mädchen und Burschen aus der HTL Villach haben in den letzten Monaten an der weltberühmten Christusstatue, die hoch über der Großstadt Rio de Janeiro im Land Brasilien auf einem Berg steht, gearbeitet. Mit Hilfe von verschiedenen Zeichnungen dieser Statue haben sie eine stabile Figur aus Edelstahl anfertigen können, die in etwa 1,80 Meter hoch ist, also wie ein großer Erwachsener, und ab sofort als neue Attraktion in Minimundus zu sehen ist. Die Christusstatue von Rio ist durch ihr Material aus Stahlbeton auch sehr beständig und sollte in den nächsten Jahrzehnten jedes Wetter aushalten können. Vielleicht machst du ja in diesem Sommer noch einen Ausflug nach Minimundus. Erzähl uns doch gerne, was du da erlebt hast und wie du die neue Statue findest. Am besten als Sprachnachricht über Radinos Handy-App. Der Sicherheitsgurt im Auto ist ein wahrer Lebensretter. Und nun ist die sogenannte Gurtpflicht, also dass man sich auf jeden Fall anschnallt, bevor man mit dem Auto losfährt, 50 Jahre alt geworden. Das heißt, im Jahr 1976 ist das Anschnallen mit Gurt gesetzlich vorgeschrieben worden. Und es ist auch super wichtig, dass du angeschnallt im Auto sitzt. Denn wenn es zu einem Unfall kommt, dann erleidest du viel seltener schwere Verletzungen. Und für Kinder gilt sowieso auch noch eine strengere Regel. Und zwar, dass du bis zu einer Körpergröße von 135 cm, da bist du so in etwa zwischen 9 und 10 Jahre alt, den passenden Kindersitz im Auto hast. Also wichtig vor jeder Autofahrt, anschnallen und sicher unterwegs sein.
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9: Hallo, ich bin die Anna. Und heute sprechen wir darüber, warum es die richtige Bildschirmzeit pro Tag nicht gibt. Sicher hast du dich auch schon mal beschwert, dass deine Eltern zu lange am Handy herumtippen, anstatt mit dir zu spielen. Ja, auch Erwachsenen kann es passieren, dass sie gar nicht mehr davon loskommen. Aber wie viele Stunden oder Minuten wir wirklich am Handy verbringen dürfen, ohne dass es ungesund ist, ist echt schwer zu sagen. Es gibt Expertinnen und Experten, die sich richtig gut damit auskennen, was das Spielen am Handy mit unserem Kopf und unseren Augen macht. Klar ist zum Beispiel, dass Kinder unter 2 Jahren gar keine Videos am Smartphone schauen sollen. Außer wenn ihr zum Beispiel gerade mit Oma und Opa telefoniert und sie dabei kurz sehen wollt. Bei Kindern im Kindergartenalter gibt es dann schon sehr unterschiedliche Meinungen. Nicht mehr als 1 Stunde pro Tag, sagen die einen. Nicht mehr als 2 Stunden pro Woche, also deutlich weniger die anderen. Bei den älteren Kindern, also Teenagern, ist es zum Beispiel dann wichtig, was sie sonst noch so machen, dass sie nicht vor lauter Handy schauen auf ihre Freunde und Freundinnen oder Hobbys vergessen. Also, sei nicht traurig, wenn du ältere Geschwister oder Freunde hast, die länger aufs Handy schauen dürfen als du. Vertrau darauf, dass deine Eltern schon wissen, was gut für dich ist. Und beobachten, ob dich das Handy wohl nicht müde oder schlecht gelaunt macht. In der handyfreien Zeit kannst du ja so viele andere schöne Dinge machen. Zum Beispiel Radio hören.
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0: Wann ist eigentlich wieder Vollmond? Ah, mein Mondkalender. Mal sehen. Hier, mein Sternzeichen. Hier, riskante Unternehmungen. Große Herausforderungen. Toll.
1: Das ist Lilly, die Hauptperson unserer Geschichte. Sie ist ungefähr so alt wie du und sieht aus wie ein gewöhnliches Kind. Das ist sie eigentlich auch, aber doch nicht ganz. Lilly besitzt nämlich etwas, was überhaupt nicht gewöhnlich ist. Ein Hexenbuch. Eines Morgens fand Lilly es neben ihrem Bett. Wie ist es da wohl hingekommen? Keine Ahnung. Lilly weiß nur, dass die schusselige Hexe Solunda Knorks das Buch aus Versehen liegen lassen hat. Und sie weiß, dass echte Zaubereien und wilde Hexentricks in dem Buch stehen. Einige davon hat Lilly schon ausprobiert, aber aufgepasst. Versuche lieber nicht, Lillys Hexereien nachzumachen. Hast du nur ein Wort falsch gelesen, wird Zahnbürste zum Hexenbesen. Aus Lehrerin wird böser Schurke, aus Eis am Stiel wird saure Gurke. Vorsichtshalber hat Hexe Lilly niemandem von ihrem tollen Buch erzählt. Sie ist sozusagen eine echte Geheimhexe. Auch vor ihrem kleinen Bruder Leon hält sie das Hexenbuch geheim. Das ist gar nicht so einfach, denn Leon ist sehr neugierig und kann manchmal ziemlich nervig sein. Lilly hat ihn aber trotzdem sehr lieb.
0: Nächste Woche ist... Oh, Neumond. Aber halt! Hier steht, alle Mondlandungen wurden bei beginnendem Neumond gemacht. Das wäre mal was. Per Hexensprung zum Mond und wieder zurück. Da würde die Nase aber gelb vor Neid werden. Wenn ich bloß irgendwas hätte, was vom Mond kommt. Sonst funktioniert die Reise ja nicht.
2: Welche Reise?
0: Oh, Leon! Oh, hast du mich erschreckt?
2: Wieso?
0: Ach, nimm die Flüstertüte runter und verschwinde!
3: Okay, aber erst sagst du mir, wo du hinreisen willst.
0: Blöde Frage. Zum Mond natürlich.
3: Haha, du hast ja gar keine Rakete.
0: Hab ich nicht. Ich hab mir sogar eine ganz besondere Rakete gekauft. Mhm. Eine, die darauf spezialisiert ist, kleine Brüder auf den Mond zu schießen. Zum Beispiel Brüder, die ohne anzuklopfen das Zimmer ihrer großen Schwester betreten.
3: Richtige Raketen? Wo kann man die denn kaufen?
0: Im Super-Billigladen, wo Mama immer nur das Toilettenpapier kauft. Aber bei der Stiftung Warentest haben sie gesagt, die Raketen dort taugen nicht viel. Die Mondraketen aus dem Kaffeeladen sollen noch viel besser sein.
3: Raketen aus dem Kaffeeladen?
0: Du weißt doch, dort, wo man nicht nur Kaffee, sondern auch Strumpfhosen und manchmal sogar Fahrräder bekommt. Die haben jetzt auch Raketen mit Kaffeeduftantrieb.
3: Echt?
0: Claro, du Zwerg.
2: Claro, du Mondziege.
0: Aufhören! Raus hier, hau ab!
3: Mama! Mama!
0: Oh, endlich ist er weg.
3: Mama, wir müssen in den Super-Billigladen, wo du immer das Klopapier kaufst.
4: Wir haben aber noch genug Klopapier. Viel dringender brauchen wir Kaffee und ein paar andere Sachen.
3: Noch besser! Da sind wir genau richtig.

0: Als Mama und Leon endlich mit ihrem Einkaufskorb bewaffnet verschwunden sind, vertieft sich Lilly wieder in ihren Mondkalender. Der Gedanke an einen Hexensprung zum Mond lässt sie nicht mehr los. Nur einen klitzekleinen Blick vom Mond auf die Erde wagen, wie ein echter Astronaut. Schon reift in Lillys Kopf ein Plan. Lilly weiß, dass die Nächte auf dem Mond bitterkalt sind. Bis zu minus 110 Grad haben die Astronauten gemessen. Und am Tage, wenn die Sonne scheint, kann es bis zu 120 Grad heiß werden, fast so heiß wie im Backofen. Ohne Raumanzug kann man bei diesen Temperaturen natürlich nicht überleben.
1: Ich bräuchte also einen Raumanzug. Naja, den kann ich mir vielleicht basteln. Aber auf dem Mond ist die Luft doch so dünn. Da kann ein Mensch nicht atmen, ohne Sauerstoffgerät. Ach, Moment mal. Sauerstoff? Sauerstoff. Da habe ich doch... Wo war das?
0: Lilly erinnert sich plötzlich an ihr Atlantis-Abenteuer. Damals hatte ihr die Aquanautin Vivian kleine Sauerstoffkugeln gegeben. Perlen, die man wie einen Kaugummi kauen muss, um als Mensch auch unter Wasser atmen zu können. Natürlich hatte Lilly einige dieser Spezialperlen mit in unsere Welt gerettet und in ihrer Geheimschublade sicher versteckt.
1: Ach, Bingo! Das dürfte reichen. Jede Perle gut gekaut, ergibt eine halbe Stunde Atemluft. Und länger als eine halbe Stunde bleibe ich sowieso nicht auf dem Mond. Ach, aber was nützen mir die Perlen, wenn ich nicht irgendeinen Gegenstand vom... Oh. Hallo?
2: Hi Lilly, hier ist Mona.
1: Ach, hi Mona. Na, was machst du? Wie geht's dir?
2: Ja, hör zu, Lilly. Wir haben nächsten Montag keine Schule.
1: Was?
2: Ja, weil wir gehen ins Planetarium zu der NASA-Ausstellung, weißt du, mit der ganzen Klasse.
1: Yippie, super. Oh, da wollte ich sowieso unbedingt hin, weil ich doch irgendwas vom Mond brauche für diesen...
2: Vom Mond? Was soll denn das heißen?
1: Vergiss es.
2: Oder wolltest du so einen kleinen Mondstein kaufen? Denk dran, dass ein winziger Krümel von dem Geröll schon über 10.000 Euro wert ist. Du müsstest ungefähr 1.000 Jahre sparen, um den von deinem Taschengeld zu bezahlen.
1: 100, Mona. Oh, Mathe war noch nie deine Stärke.
2: Stimmt.
1: Aber lass mal, wir sehen uns Montag im Planetarium. Soll ich Andreas und Jonas Bescheid sagen?
2: Ja, mach das bitte. Also, 8:30 am Eingang. Bis dann.
1: Okay, bis dann. Tschüss.

0: Ich bin Sternenhunter.
1: Ja, genau.
2: Ich habe extra meine Kette mit dem Mondstein umgehängt. Schön, nicht?
0: Mensch, Mona. Der kommt doch nicht vom Mond.
3: Echtes Mondgestein sieht ganz anders aus.
4: Ja, das heißt bloß so, weil er so glänzt.
5: Riesige Brocken müssen das sein.
2: Was? Und glänzen gar nicht?
0: Wart's doch ab. Gleich sehen wir sie ja. Da kommt der Ausstellungsleiter.
6: So. Sind jetzt alle da?
7: Ja. Ja.
6: Dann folgt mir jetzt in den Ausstellungsraum mit unseren Prunkstücken. Also, passt auf. Hier seht ihr einen Originalraumanzug. Er wurde von Neil Armstrong getragen. So hieß der erste Mann, der den Mond betreten hat.
0: Und Lilly heißt die erste Frau.
2: Was hast du gesagt?
0: Auch nichts.
6: Und nun das Wertvollste überhaupt in dieser Ausstellung. Proben von echtem Mondgestein. Ah, dort in der Vitrine.
3: Wo denn?
0: Super Krümel?
3: Ja, sind Sie sicher, dass die NASA die nicht einfach am Bahndamm aufgesammelt hat?
6: Da bin ich ganz sicher. Vorsicht, bitte nicht zu nah an die Vitrine. Nicht berühren. Jede Berührung löst Alarm aus. Ihr seht nur einen winzigen Teil der Proben, die die Astronauten uns vom Mond mitgebracht haben. Viele kleine Gesteinsproben wurden Wissenschaftlern in aller Welt zum Untersuchen zur Verfügung gestellt. Oh. Na, ihr könnt euch vorstellen, wie viele Langfinger gerne nach dem Mondgestein greifen würden. Ja. Aber das ist zwecklos. Selbst Panzerknacker hätten keine Chance. Denn unbemerkt in das Gebäude einzudringen ist schon unmöglich. Für die Ausstellung ist unser Planetarium besser gesichert als jede Schatzkammer.
0: Oh. Mist!
2: Was hast du gesagt?
0: Oh, frag bitte nicht.
8: Lillys Blick wandert suchend umher. Aber in diesem Raum findet sich rein gar nichts, was sie für einen Hexensprung gebrauchen könnte. Hier gibt es nur die Vitrine und die Scheinwerfer darüber. Obergalaktischer Riesenmist. Womit soll sie sich denn heute Nacht heimlich ins Planetarium hexen, um einen Krümel aus der Vitrine für ihren Ausflug zum Mond auszuleihen?
9: Was? Die Lampe ist durchgebrannt.
3: Ein Kurzschluss. Aber die andere brennt doch noch.
6: Ja. Keine Panik. Es ist nichts weiter passiert. Offenbar ist einer der Scheinwerfer zu heiß geworden. Also bitte bleibt ruhig, Kinder, und folgt mir in den Vorraum. Vorsicht, bitte. Es liegen Scherben auf dem Boden, dass sich keiner verletzt.
0: Oh, super. Heute Nacht kann's losgehen.
2: Was hast du gesagt?
0: Nichts. Wieso?

0: Pechschwarz ist die Nacht. So finster, dass man nicht einmal die heraufziehenden Gewitterwolken unterscheiden kann. Eine richtige Neumondnacht eben. Lilly liegt schwitzend in voller Montur unter der Bettdecke und wartet darauf, dass Mama endlich schlafen geht.
1: Sicher Fahrt, auch zwei rote Äpfel.

0: Ostsee.
1: Verrückt.
0: Naja. Nur der Mann im Mond. Ciao zu.
2: Lilly hat alles beisammen, um dem unsichtbaren Mond einen Besuch abzustatten. Sogar einen Polaranzug. Den hat ihr ein alter Mann gestern auf dem Trödelmarkt geschenkt. Dazu Papas riesige Gummistiefel inklusive 5 Paar Socken, Mamas dicke Handschuhe, die Sauerstoffperlen und... Halt! Sie muss unbedingt noch etwas für ihre Schwerkraft tun, denn der Mond hat ja viel weniger Anziehungskraft als die Erde. Um da oben nicht bei jedem Schritt wie auf einem Trampolin in die Höhe zu federn, braucht sie mehr Gewicht, und zwar an den Füßen.
0: Ah, die Taschenlampen. Wo habe ich die denn jetzt? Hier. So, die brauche ich sowieso, wenn ich auf der Schattenseite des Mondes landen sollte. Und wenn ich die jetzt so an den Stiefel klebe, da habe ich wenigstens die Hände frei. So, perfekt. Noch ein paar Blockbatterien dazu. Schwer genug für den Mond. Fehlt nur noch ein Stein aus der Vitrine. Auf geht's. Schnell ins Planetarium.

Schon steht sie im Vitrinenraum. Hier im Dunkeln erkennt man die violetten Lichtstrahlen der Alarmsicherung. Man kommt praktisch nicht an die Steine, ohne eine der Lichtschranken zu durchkreuzen. Egal, jetzt muss eben alles ganz schnell gehen. Lilly verstaut die Glassplitter in ihrer Tasche, schiebt sich fix einen ihrer Sauerstoffkaugummis in den Mund, sammelt sich kurz und dann ein beherzter Griff, der Deckel der Vitrine hebt sich und schon drückt Lilly einen Mondstein ans Herz. Noch während sie den magischen Spruch für den Hexensprung murmelt, flammt das Licht im Raum hell auf und eine schrecklich laute Sirene quäkt ohrenbetäubend. Es wird pechschwarz und Lilly spürt die Eiseskälte des unendlichen Weltalls. Und dann, was für ein Anblick, was für ein Augenblick!

Lilly ist auf der Schattenseite des Mondes gelandet und es ist kalt. Aschgraues Licht umgibt sie. Aber dies alles nimmt sie nicht wahr. Für sie gibt es nur ein schwarzes, unendliches All und eine wahrlich traumhafte Aussicht auf die Erde. Lillys Herz möchte bei diesem Anblick zerspringen. Kein Wunder, dass die Erde auch der blaue Planet genannt wird. Das versteht sie jetzt. Und dieser blaue Planet ist so schön.

0: Sehr klein und allein steht Lilly auf einer Ebene, die von riesigen schwarzbraunen Felsbrocken übersät ist. Als sie endlich nach sehr langer Zeit ihren Blick von der Erdkugel lösen kann, schaut sie sich um.
1: Boah. Genau wie die Bilder in meinem Mondkalender. Kein Baum, kein Strauch, nur Steine und Geröll. Ah, davon nehme ich mir aber welche mit. Oh, hier, das ist ein schöner Brocken. Die werden staunen, wenn in der Vitrine plötzlich ein viel größerer Stein als vorher liegt. Oh, was ist das?
0: Oh. Lilly stutzt. Plötzlich kommt ein heller Punkt aus der Tiefe des Raumes auf sie zu. Der Punkt kommt näher und wird immer größer. Was ist das nur? Ein Komet? Jetzt erkennt sie den leuchtenden Feuerschweif einer Rakete. Lilly ist vom hellen Feuersturm geblendet und sucht in einer kleinen Felshöhle Deckung vor der unerträglichen Hitze, die vom Raketenantrieb ausgeht. Jetzt wird der Feuersturm schwächer und die Rakete landet. Lilly traut ihren Augen nicht. Nacheinander klettern drei ziemlich kleine, zweibeinige Gestalten in schweren Raumanzügen die Treppe hinab. Unten angekommen, bewegen sie sich behäbig direkt auf Lilly zu.
1: Verflixt! Als ob sie genau nach mir suchen würden. Ich hau lieber ab. Schnell, die Scherben für den Hexensprung zurück.
2: Gute, Babe.
1: Was? Oh, ich fass es nicht. Kleine grüne Männchen aus dem All. Das glaubt mir doch keiner, wenn ich nach Hause komme.
2: So lang. Heldin, Sarkas.
1: Hallo? Ich verstehe leider nur Bahnhof.
2: Ja, man hält die Bär am Rollen.
1: Ich heiße Lilly und komme von der Erde. Vom blauen Planeten. Hallo? Das scheint ein Sprachcomputer zu sein, an dem sie da dauernd herumschalten. Ich versuch's mal in Englisch. Hello? My name is Lilly. Hallo?
3: Hallo? Sie hat Hallo gesagt. Los, hier muss
1: ich. Oh, ich verstehe sie.
2: Hallo, sei gegrüßt, ehrenwerte Frau oder Mann. Oder Tier. Hallo.
1: Mal sehen, ob die mich auch verstehen. Hallo, ich bin eine Fastfrau vom blauen Planeten, auch Erde genannt. Versteht ihr mich?
2: Ja, wir verstehen dich gut.
4: Du kommst von der Erde?
3: Das kann nicht sein.
5: Das können wir nicht glauben.
2: Du kommst aus dem
4: All. Sag uns, wer du wirklich bist.
5: Wir brauchen Hilfe.
1: Ihr müsst langsamer sprechen, wenn ich euch verstehen soll. Und nicht alle auf einmal. Ich habe nur verstanden, dass ihr Hilfe braucht. Also, was ist los?
2: Fremde Frau, wo ist deine Rakete? Womit bist du hierher gekommen?
1: Also, wir Menschen, wir haben...
6: Die Menschen sind dumm.
2: Ja.
6: Sie können nicht ohne Raketen und ohne Sauerstoff ins All reisen.
5: Nein, das könnte.
2: Das stimmt. Und sie verschmutzen sogar ihre eigene Atmosphäre.
5: Oh, ja.
1: Ja, leider.
2: Also... Wie kannst du hier auf Luna atmen, ohne Sauerstoff?
6: Antworte,
2: ja.
1: Aber ich...
0: Lilly zögert. Wie soll sie erklären, dass sie normalerweise auch einen Raumanzug mit Sauerstoffversorgung braucht und dass Menschen natürlich normalerweise nicht ohne Raketentechnik auf den Mond fliegen können? Dass sie eine Geheimhexe ist, will sie selbst den Außerirdischen nicht offenbaren. Also zuckt Lilly nur mit den Schultern und bleibt eine weitere Antwort schuldig. Aber das scheint die kleinen grünen Wesen erst recht in helle Aufregung zu versetzen. Sie weichen vor ihr zurück und der größte von ihnen fällt sogar auf die Knie.
5: Shakti Kosakin. Sie muss eine Shakti Kosakin sein. Vergib uns, hohe Frau.
2: Du hast unsere Hilferufe vernommen.
1: Wir danken dir.
5: Bitte hilf uns.
2: Nur eine Shakti-Kosakin kann uns helfen.
7: Aber, na gut. Wie kann ich euch denn helfen?
2: Die Zeit drängt.
5: Ja.
2: Komm mit uns an Bord. Komm, wir fliegen nach Hause und erklären dir unterwegs alles in Ruhe.
5: Ja, komm.
7: Das klingt nach einem echten Shakti-Kosaken-Abenteuer. Auf mich könnt ihr zählen.

0: Zu ihrer Überraschung stellt Lilly fest, dass sie an Bord der Rakete ohne den Sauerstoffkaugummi atmen kann. Sie schält sich umständlich aus ihrem Polaranzug. Auch die Außerirdischen schlüpfen aus ihren Raumanzügen. Jetzt, wo sie keine Helme und Anzüge mehr tragen, sieht Lilly deutlich, dass ihre Augen dunkelrot sind. Ein schöner Kontrast zu ihrer hellgrünen Hautfarbe. Lilly erfährt, dass die fremden Wesen Otto 01, Otto 02 und Otto 03 heißen und vom Planeten Grünirk, auch der grüne Planet genannt, kommen und dass sie jemanden vermissen. Surrend schließt sich in diesem Moment die Ausstiegsklappe und ein leichtes Beben geht durch die Rakete. Fasziniert schaut Lilly aus einem Bullauge in die Tiefe des Weltraums. Dann wirft sie einen Blick auf ihre Armbanduhr. Worauf hat sie sich nur eingelassen? Von einem Planeten namens Grünirk steht nichts in ihrem Mondkalender. Allerdings sind darin auch keine grünen Wesen erwähnt, geschweige denn Shakti-Kosaken. Ein seltsam vertrautes Geräusch reißt sie aus ihren Träumen.
1: Gibt's hier Hunde?
2: Nein, doch. Aber nur einen.
3: Hund, meinen wir.
1: Aber ihr seid doch zwei.
2: Wie klug du bist.
3: Wir sind zwei Köpfe an einem Hund.
2: Oder ein Hund.
3: Mit zwei Köpfen.
1: Aha. Und wieso kann ich verstehen, was ihr bellt?
3: Übersetzungscomputer.
2: Da, auf unserem Rücken.
3: Sonst könnten wir dich ja auch nicht verstehen.
2: Ich heiße übrigens Bell.
3: Und ich heiße Leb.
2: Und du?
1: Mein Name ist Lilly. Lil.
2: Das ist ja fantastisch.
3: Du hast auch einen palindromischen Namen.
2: Astronaut Otto 02 behauptet, dass du eine Shakti-Kosakin bist.
3: Bist du das?
1: Wenn er das sagt.
2: Wirklich rätselhaft, diese Shaktis.
4: Der Commander Otto 00 bittet in den Speisesaal. Es ist angerichtet. Es gibt besonders leckeres Gimlickfleisch. Frisch serviert auf heißem Marsgestein.
1: Gimlickfleisch. Ich bin Vegetarierin und ich esse eigentlich kein Fleisch.
3: Komm schon, Elil.
2: Die Algensuppe mit Drachenaugen wird dir schmecken.
1: Algensuppe meinetwegen, aber ohne Augen.
5: Wartet auf mich!

0: Die Algensuppe schmeckt überraschend gut. Und beim Essen erfährt Lilly vom eigentlichen Anliegen und Auftrag der Astronauten. Ein alter, besonders ehrwürdig aussehender grüner Außerirdischer wendet sich respektvoll an seine Tischnachbarin. Es ist Commander Otto 00, höchstpersönlich.
1: Lasst es euch wohl schmecken, verehrte Shaktikosakin Lilil.
2: Danke.
1: Hört mich an. Vor genau 10 Traugen sind wir auf Grünirk gestartet, um dem Auftrag der Kaiserin nachzukommen. Unsere Mission, das Finden von Prinzessin Süsirisüs. Wir vermuten, dass sie von Galaxis-Piraten entführt wurde und irgendwo im Universum versteckt gehalten wird, wahrscheinlich um Lösegeld zu erpressen. Alle Nachforschungen auf den Nachbarplaneten von Grünirk ergaben keine Spur von der Prinzessin.
2: Oh.
1: Nahe dem Terra zugeordneten Mond, genannt Luna, spielten unsere Biosuchsensoren mit einem Mal verrückt. Und wir landeten auf Luna, um der Sache auf den Grund zu gehen. Leider fanden wir weder die Piraten noch unsere geliebte Prinzessin, sondern euch. Trotzdem eine glückliche Fügung. Denn einer Shaktikosakin begegnet man nicht alle Trauge.
2: Exzellenz, was genau erwarten Sie von mir?
1: Oh, bitte. Wenn wir euch Shaktikosakin auch fürchten, so wissen wir doch, dass ihr über geheime Kräfte verfügt. Ihr könnt ohne Raketen durchs Weltall reisen. Ihr braucht keine Luft zum Atmen. Und ihr könnt jede beliebige Gestalt annehmen. Ist es nicht so, verehrte Lelil?
2: Das mag schon sein, Exzellenz, aber...
3: Der Kapitän bittet um Aufmerksamkeit. In wenigen Minuten werden wir auf Grünirk landen. Bitte die Raumanzüge anlegen und Landepositionen einnehmen.
1: Es ist soweit. Sobald wir auf unserem Planeten gelandet sind, wird die Kaiserin euch empfangen. Sie ist untröstlich, seit ihre Tochter verschwunden ist.
3: Der Landeanflug ist eingeleitet. Der Kapitän verabschiedet sich und wünscht einen angenehmen Aufenthalt auf Grünirk.
2: Na, hoffentlich.

0: Gleißendes, blass-grünlich schimmerndes Licht empfängt Lilly, als sie aus der Raketenluke auf die Landerampe tritt. Sie kneift die Augen zu, bereut kurz, dass sie keine Sonnenbrille dabei hat und schaut sich dann blinzelnd um. Mindestens 3 Sonnen gleichzeitig spenden hier auf Grünurk blendendes Licht. Trotzdem ist es angenehm kühl. Eigenartig. Kalte Sonnen?
1: Die Zeit drängt, verehrte Lilil. Wir haben euch schon über Funk angekündigt. Unsere Kaiserin kann kaum erwarten, euch kennenzulernen. Bell und Leb werden euch hinführen.
2: Auf geht's!
3: Komm mit!
4: Folge uns einfach!
5: Ja, ja. Ist ja gut. Ich komme hier gleich. Commander, wie soll ich der Kaiserin begegnen?
1: Die Kaiserin ist sehr streng. Die Gesetze des Universums müssen unbedingt eingehalten werden. Aber auch sie respektiert euch, Shaktikosaken. Hier, nehmt meinen Übersetzungscomputer mit. Dann könnt ihr euch am Hof mühelos verständigen. Bitte.
5: Oh, danke. Gute Idee. Also, Beleb, wo geht's lang?
4: Los, Bell!
6: Mach schon, Leb!
4: Zum Kaiserpalast!
6: Wir nehmen die Abkürzung durch den Dschungel.
4: Was denn sonst?
5: Auf geht's! Halt! Nicht so schnell!
1: Viel Glück! Möge die Kaiserin euch gnädig sein!
0: Lilly versucht, mit dem Doppelkopfhund Schritt zu halten. Das ist gar nicht so einfach in ihren riesigen Stiefeln mit den angeklebten Batterien. Sie kommt ins Schwitzen. Und allmählich wird ihr doch etwas mulmig zumute. Was ist, wenn die strenge Kaiserin sie durchschaut und merkt, dass sie gar keine Shaktikosaken ist? Sollte sie nicht lieber schnell zurück ins Planetarium, den Stein in die Vitrine legen und den Mond von der Erde aus betrachten, statt sich auf einem vollkommen unbekannten grünen Planeten in Gefahr zu begeben? Schon tastet sie nach den Glasscherben und stellt sich vor, wie sie gleich landen wird. Dadurch zuckt sie ein schrecklicher Gedanke.
5: Oh, ich untergalaktischer Riesentrottel! Auweia! Daran hätte ich doch denken müssen. Warum habe ich bloß mein Stoffmäuschen nicht mitgenommen? Dann könnte ich mich schön in mein Zimmer zurückhexen und den Stein später zurückbringen. Aber jetzt? Ach, das ganze Planetarium ist garantiert voll von Polizisten mit gezückten Dienstwaffen. Und alle suchen nach dem Dieb, der den Alarm ausgelöst hat. Wenn ich da jetzt auftauche... Nein, das geht nicht. Ach, was soll ich bloß machen?
7: Lilly!
6: Du, beeil dich! Kaiserin wartet!
7: Lilil!
5: Oh, obergalaktischer Bockmist. Ich muss wohl... Ja, ich komme!

0: Wenig später steht Lilly vor der Kaiserin. Nicht nur an der Kaiserkrone hätte Lilly die Herrscherin unter all den Leuten des Hofstaates erkannt, sondern insbesondere an ihrer würdevollen Ausstrahlung. Ihre grüne Haut wirkt transparent und sehr zart und ihre dunkelroten Augen funkeln wie Rubine.
1: Willkommen, Fremde, in meinem Reich Grünirk. Ihr seid also Lilil aus dem Geschlechte der sagenhaften Shaktio-Kosaken.
2: So ist es. Ich bin gekommen, weil... Also, eure Leute haben mich hergeführt.
1: Entschuldigt bitte meine unhöfliche Ungeduld, aber ich will und muss es kurz machen. Ihr habt sicher gehört, dass meine Tochter von brutalen Galaxis-Piraten entführt wurde und höchstwahrscheinlich in großer Gefahr ist. Wir wissen nicht, wo wir sie noch suchen sollen. Jeder Winkel des uns bekannten Universums wurde durchkämmt. Ihr seid unsere letzte Hoffnung.
2: Ich habe vom Schicksal eurer Tochter gehört und ich bin hier, um euch zu helfen.
1: Alle Kreaturen unseres geliebten grünen Planeten werden euch unendlich dankbar sein. Und ich werde euch fürstlich belohnen, wenn ihr meine Tochter nur finden mögt.
2: Schon gut. Ihr wisst, wir Shakti-Kosaken wirken im Geheimen. Wir wollen keinen Lohn. Unsere Hilfe ist gratis.
1: Ich verneige mich vor euch. Werdet ihr meine Tochter finden?
2: Wenn ich eure Tochter finden soll, so gebt mir bitte einen Gegenstand, der ihr sehr lieb ist. Den brauche ich für einen Findezauber.
3: Mich hat sie lieb.
4: Mich hat sie auch sehr lieb.
1: Ach, süß, ihre Süß, mein Kind.
4: Und wir sind so traurig.
3: Ja, weil süßere Süß nicht mehr da ist.
2: Hat sie nicht irgendein Lieblingsspielzeug?
4: Wir sind ihr Lieblingsspielzeug.
3: Ja.
1: Das ist wahr. Beleb ist ihr treuer Spielgefährte. Immer schon.
2: Ich meine einen Gegenstand, eine Sache, versteht ihr?
1: Das Einzige, was mir außer der Erinnerung von ihr blieb, ist dieses kleine Zierdöschen, was ich, seit sie fort ist, immer bei mir trage.
2: Was ist denn da drin?
1: In diesem Döschen ist ein Zahn, der Gurkensaftzahn.
2: Gurkensaftzahn?
1: Gurkensaftzähne sind die Zähne, die unsere Grünlingkinder als erstes verlieren. Danach kommen die Schulzähne und zuletzt die festen Zähne, die wir auch Körnlinge nennen.
2: Ach, ein Milchzahn. Der Gurkensaftzahn wäre perfekt für den Hexenspuk. Ich meine, für die Suche nach Süsirisüs.
1: Ich trenne mich nur ungern. Ihr müsst mir versprechen, dass ihr ihn mir zurückbringt, falls eure Mission fehlschlägt. Hier, nimm.
2: Ich verspreche es. Bei meinem Leben.
0: Die Kaiserin schrickt zusammen, als Lilly sich mit einem zischenden Geräusch in Luft auflöst. Im Stillen denkt sie sich, dass man bei einer Shakti-Kosakin wohl mit allem rechnen muss. Das Letzte, was die Kaiserin noch gesehen hat, war, dass Beleb Lilly auf den Arm sprang. Die Kaiserin seufzt. Nicht nur ihre Tochter, auch alle Dinge, die sie liebte, sind vorerst verschwunden. Lillys Hexensprung dauert nicht lange. So bleibt Lilly auch kaum Zeit nachzudenken. Schon spürt sie festen Boden unter ihren Füßen. Unter ihren Füßen? Nein. Lilly ist sitzend gelandet, mit Beleb auf dem Schoß.
2: Boah, ist das kalt hier drin. Und Sauerstoff. Scheint es hier auch nicht zu geben. Oh, stell die Perle. Schon besser. Was ist das überhaupt? Sitze ich hier in einem Käfig? Komisch. Wer ist das? Da auf der Bank, da. Schnell. Eins Bell und eins Lab. Und jetzt kauen. Ja, so ist gut. Hallo? Hallo?
5: Die Prinzessin.
4: Sie braucht Sauerstoff.
5: Und sie ist schon ganz blass.
2: Ich versuch's ja. Aber sie kaut nicht. Sie muss die Perlen zerkauen.
4: Süßere Süße,
5: bitte kau doch.
4: Mach auf und kau bitte.
2: Sie kann nicht, sie ist ohnmächtig. Ach, was machen wir bloß?
5: Sie wird sterben.
4: Unsere Prinzessin wird sterben.
5: Und ihr Pritzelpips auch.
2: Ach, hört auf zu jaulen. Ich hab eine Idee. Hört mir genau zu, ja?
4: Ja.
5: Sei still.
4: Hör zu, Bell.
5: Ja.
4: Ja, doch.
2: Bell, du kaust die Sauerstoffperlen. Ich gebe dir eine nach der anderen. Und du, Lab, du pustest die Luft, die Bell aus den Perlen kaut, wieder heraus. Verstanden?
4: Ja. Nein, verstanden.
5: Was?
2: Ich habe genug Sauerstoffperlen, um diese kleine Raumkapsel mit Atemluft zu füllen. Sie müssen nur gekaut werden. Also?
4: Hier damit.
5: Ich kaue.
4: Ich puste.
2: Gut so, Beleb. Und weiter kauen. Und pusten, was das Zeug hält. Und kau. Und pust. Und kau. Und pust. Und kau. Und pust. Und kau. Und pust. Und kau. Und pust. Und kau. Und pust. Und kau. Und pust. Es geht, es geht. Recht dünne Luft, aber immerhin. Hallo, Prinzessin?
4: Süßere Süß.
5: Sie ist wach.
4: Sie lebt.
2: Konzentriert weiter kauen, Beleb. Prinzessin, Prinzessin Süßere Süß, geht's wieder?
6: Wo bin ich? Wer seid ihr?
0: Schon nimmt Prinzessin Süsirisüs wieder eine grünliche Farbe an. Aber die Gestalt neben ihr wird langsam rosa. Verflucht, was hat das denn zu bedeuten? Die Prinzessin öffnet schließlich ihre Augen.
6: Wie seid ihr hier hereingekommen? Und wo habt ihr die Sauerstoffvorräte her?
5: Sie ist eine mächtige Shanti-Gosakin.
4: Also frag nicht.
2: Mein Name ist Lilil. Die Kaiserin schickt mich.
6: Meine Mutter?
4: Die Kaiserin? Oh nein!
2: Oh doch! Und ich bin gekommen, um die Prinzessin aus deiner Gewalt zu befreien. Wer bist du überhaupt?
7: Ich bin ein Rotling und niemand rührt meine Prinzessin an. Ich fürchte euch Shakti-Kosaken nicht. Ich kämpfe! Verteidige dich!
6: Nein, nein! Bitte nicht, Pritzelpips! Die Fremde meint es gut mit uns, das spüre ich.
7: Und wenn sie ein Spion deiner Mutter ist? Die wollen uns schnappen und mich ins Gefängnis werfen.
6: Und warum hätte sie uns dann vor dem sicheren Tod bewahrt? Mhm. Nicht mehr lange und wir wären beide jämmerlich erstickt. Ja. Bitte, Geliebter, steck das Schwert weg.
7: Ach, mein Grünchen, wir sind verloren. So oder so. Hm? Für uns beide gibt es keinen Platz im Universum.
2: Moment mal, was soll das denn heißen? Kann mir mal einer erklären, was hier eigentlich abgeht? Ich denke, die Prinzessin ist von einem brutalen Piraten entführt worden. Ihre Mutter macht sich die größten Sorgen und ihr?
6: Wir sind schon lange ein Liebespaar. Aber auf Grünjörg, auf meinem Planeten, da haben wir keine Zukunft.
7: Auf meinem roten Planeten auch nicht.
2: Das verstehe ich nicht. Wieso denn nicht?
6: Weil er kein Grünling ist. Undenkbar, dass die Kaisertochter einen anderen als einen Grünling heiratet.
2: So streng ist die Kaiserin?
7: Noch viel strenger, als du dir vorstellen kannst.
6: Sie muss sich schließlich auch als Kaiserin an das Gesetz des Universums halten. Das Gesetz wurde von einem mächtigen Shakti-Kosaken gemacht.
7: Und kann auch nur von einem Shakti-Kosaken geändert werden.
6: Ja.
2: Oder von einer Shakti-Kosakin.
0: In der engen Raumkapsel ist es mucksmäuschenstill geworden. Vier Paar Augen durchbohren Lilly mit fragenden Blicken. Dann geht einem nach dem anderen ein Licht auf und alle jubeln, bellen und fallen einander in die Arme. Lilly hat ihre liebe Not, alle wieder zu beruhigen und an den Heimflug zu erinnern. erst als sie mehrfach versprochen hat, das Gesetz zu ändern und diese Gesetzesänderung gleich per SMS an die Shaktikosakische Verfassungsbehörde in Universien weitergegeben hat, kehrt langsam wieder Ruhe ein.
2: Eure Mutter wird dich und deinen Liebsten mit offenen Armen aufnehmen.
6: Meint ihr wirklich?
7: Ja, wird sie ihre Vorurteile gegenüber Rotlingen so schnell abschütteln können? Selbst wenn das Gesetz geändert ist?
2: Sicher.

0: Das haben wir uns nicht genau überlegt.
1: Egal wohin, dachten wir. Bloß weit weg, wo wir ungestört zusammenleben dürfen.
2: Tja, rührend. Und wie kommen wir jetzt nach Hause?
3: Wir fliegen. Shaktikosaken können doch fliegen.
4: Ja, Shaktikosaken mögen fliegen können. Aber Lilly ist nur eine Geheimhexe. Und ob ihr Hexensprung wohl ausreicht, um zwei Außerirdische und einen doppelköpfigen Hund auf ihren Heimatplaneten zu transportieren? Wenn das schief geht, was dann? Am liebsten würde Lilly sich einfach zurück auf die Erde hexen. Ihre Reise zum Mond wird ihr allmählich zu galaktisch. Aber die Prinzessin vertraut ihr. Der Kaiserin hat sie ein Versprechen gegeben. Sie kann diese fremden Wesen nicht einfach hilflos mitten im Universum zurücklassen und sich aus dem Staube machen. Außerdem ist es höchste Zeit, etwas zu tun, denn sie hat nur noch 5 Sauerstoffperlen übrig.
2: Hier, bitte. Und noch eine. Und langsam kauen.
1: Danke euch. Werden wir Grünhirk jemals wiedersehen?
2: Wieso nicht? Zweifelt ihr, Prinzessin?
1: Ja.
0: Allerdings, solange wir den Hauptantrieb unserer Raumkapsel nicht zünden können, ist an Heimflug nicht zu denken. Wir haben noch Luft zum Atmen, aber keine Energie. Die Akkus sind leer.
4: In diesem Moment hat Lilly eine wahrhaft zündende Idee.
2: Hört mal her! Wie ihr seht, habe ich an meinen Powerstiefeln einen Energiepack angeschlossen. Wenn es uns gelingen würde, meine Stiefel mit eurer Batterie zu verbinden, könnten wir die Aggregate zünden. Was ist? Nun helft mir gefälligst.
0: Oh, entschuldigt bitte, hohe Frau. Was kann ich tun?
2: Hier, nimm die Blockbatterien und schließe sie an.
0: Ja.
3: Wir haben das Kabel schon herausgeholt.
5: Ja, haben wir.
0: Alles klar, Belle. So, das hier ist der Zünder und hier das rote und das grüne Kabel. Fertig! Jetzt müsste es funktionieren. Soll ich?
2: Soll er? Ich bitte darum. So, 3, 2, 1, zünden!
1: Grünhirp, wir kommen.
0: Ja.
2: Das nenne ich eine Sportrakete. Bald seid ihr zu Hause, Prinzessin.
1: Oh, ich bin euch so dankbar. Aber sollten wir unser Kommen nicht ankündigen, damit wir nicht für ein feindliches Schiff gehalten werden?
0: Gute Idee.
1: Ja.
0: Besonders, weil wir mit einer Redship 008 unterwegs sind, in der sich normalerweise nur Rotlinge fortbewegen.
1: Ja.
0: Der Funkkontakt steht. Hier, das Sprechgerät.
2: Ja. Shaktikosaken Lilil bittet freundlich um Landeerlaubnis. Haben Prinzessin Süsiri Süß an Bord und bringen sie heil zurück. Außerdem an Bord Commander Pretzelpips und der intergalaktische Superhund Beleb.
6: Ihr seid aufs Herzlichste willkommen, wer auch immer in eurer Begleitung ist.
0: Hoffentlich meint sie das ernst.
1: Natürlich meint sie das ernst. Mutter, wir kommen!
2: Keine Sorge, ich habe das Gesetz geändert. So wahr ich Shaktikosaken Lilil bin.

Trotzdem ist den beiden Flüchtlingen mulmig zumute und sie sind gespannt, wie die Untertanen und der Hofstaat es aufnehmen werden, dass die Prinzessin mit einem Rotling heimkommt. Aber alle Sorge war umsonst. Natürlich wird die Prinzessin sehr stürmisch und herzlich begrüßt von ihrem Hofstaat, ihren Untertanen und ihren Freundinnen. Auch Lilli und Bellep werden gefeiert. Und Pritzlipips? Er steht ein wenig abseits und weiß nicht recht, wohin mit sich. Da wendet sich die Kaiserin ihm zu. Plötzlich ist es so still, dass man eine Stecknadel fallen hören könnte. Die Kaiserin geht Pritzlipips einen Schritt entgegen und legt ihre Hände auf seine Schultern.

0: Wie ihr wisst, pflegen wir Grünlinge zu sagen, dass Grün die Farbe der Hoffnung ist.
1: Und für uns Rotlinge ist Rot die Farbe der Liebe.
2: Dann wird alles in Ordnung kommen?
0: Alles ist in Ordnung.
2: Ihr seht, ich habe euch nicht so viel versprochen.
0: Dank sei dem treuen Hund Beleb. Und besonderer Dank gilt Lilil, ohne die... Aber wo ist sie denn?
3: Ja, wo ist Lilli? In der ganzen Aufregung hat niemand das leise Zawusch gehört, mit dem sich Lilli heimlich aus dem Staube gemacht hat. Lilli landet im Planetarium genau vor der gut gesicherten Vitrine. Alles ist still. Die Polizei ist offensichtlich schon wieder weg. Glück gehabt. Rasch legt Lilli einen viel größeren Mondstein an den leeren Platz in der Vitrine.
2: Die werden Augen machen, wenn ihre Gesteinsproben plötzlich gewachsen sind. Etwas Rätselhaftes ist immer dabei, wenn Geheimhexe Lilli ihre Finger im Spiel hat. Oh, was war das? Ach, nur ein Gewitter. Mist, wie komme ich jetzt nach Hause? Oder wenigstens raus aus dem Planetarium? Wäre ja noch schöner, wenn mich die Wachleute doch noch erwischen würden. Hier ist aber auch nichts, was nur im Entferntesten... Ah, doch. Das da.
3: Ein Lächeln huscht über ihr Gesicht, als sie die Dreckspuren sieht, die die Polizisten mit ihren Schuhen hinterlassen haben. Lilli bückt sich und hebt ein nasses Lindenblatt auf. Ihr Fahrschein nach draußen.

0: Glück muss man haben. Da ist er ja. Gut, dass Mama immer einen im Blumentopf versteckt.
1: Leise schleicht Lilly in ihr Zimmer und schließt die Tür. Als erstes sucht sie ihren Mondkalender und trägt ein...
0: 1. Frau auf dem Mond. Liebesmission glücklich beendet.

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5: Diesmal für dich im Nachrichtenstudio die Ines. Hallo, servus. Die schnellste Spinne der Welt lebt am Kontinent Australien. Und zwar ist es die Riesenkrabbenspinne. Und bis zu 12 cm reicht ihre Beinspannweite, also ungefähr so lang wie ein großes Stück Butter. Ja, und mit diesen langen Beinen bewegt sich diese Spinnenart 3,5 Meter pro Sekunde vorwärts. Also richtig, richtig schnell und weit. Ein internationales Forschungsteam hat diese Rekordgeschwindigkeit jetzt in einer aktuellen Studie herausgefunden, indem es über 250 Spinnenarten miteinander verglichen hat. Übrigens, die langsamste Spinne in dieser Studie, eine winzige Zwergspinne, hat gerade einmal 0,018 Meter pro Sekunde geschafft. Das sind auf deinem Lineal weniger als die Breite von zwei Fingern. Erstaunlich, welche Unterschiede es in der Tierwelt so gibt. Wie geht es Amseln in einer Stadt und wie kann man ihr Leben noch besser machen? Das wollen Forscherinnen und Forscher der Universität in der Landeshauptstadt Innsbruck im Bundesland Tirol herausfinden. Weil diese Vogelart fast überall lebt und nicht so weit wegfliegt, sind Amseln dafür perfekt. Mit ganz weichen speziellen Netzen fängt das Forscherteam vorsichtig insgesamt 250 Amseln. Jeder Vogel wird gewogen und genau vermessen, zum Beispiel wie lang der Schnabel und die Flügel sind. Danach dürfen die Amseln natürlich sofort wieder fliegen. Die Forschungsergebnisse sollen der Landeshauptstadt Innsbruck Tipps geben, wie man die Stadt für Tiere schöner bauen kann. Zum Beispiel soll es mehr sogenannte Vogelstraßen, also Grünstreifen geben, damit die Amseln sich untereinander besuchen können. Auch wilde Gärten, also ein Garten, in dem Blumen und Sträucher frei wachsen dürfen, sind eine gute Futterquelle für Amseln und andere Vogelarten. Schmetterlinge beobachten und dabei echte Forschung betreiben. Das geht ab sofort bei der großen Schmetterlingszählung, die alle kleinen und großen Menschen in Österreich dazu einlädt, mitzumachen. Was du dafür brauchst? Nur 15 Minuten Zeit, deine Augen und das Smartphone von Mama oder Papa. Such dir einen sonnigen Platz im Garten, auf dem Balkon oder im Park in deiner Nähe und beobachte Schmetterlinge. Dann machst du Fotos von den bunten Faltern und die kannst du dann über die kostenlose App Schmetterlinge Österreichs hochladen. Deine Mama oder dein Papa helfen dir da bestimmt gerne. Alle deine Schmetterlingsbeobachtungen werden dann an Forscherinnen und Forscher weitergeleitet und helfen ihnen zu verstehen, wie es unseren heimischen Schmetterlingen so geht. Bis 9. August kannst du bei der Schmetterlingszählung mitmachen und alle Infos dazu gibt's auch online auf blühendesösterreich.at.
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4: Hallöle, hier ist der André und heute gibt's den Buchstaben K, also K wie Klammeraffe. Ja, Klammeraffen gibt's ja nicht nur im Dschungel, sondern auch im Internet. Und da reden wir jetzt nicht von Fotos und Videos von Klammeraffen, die es natürlich auch im Internet gibt. Nein, wir reden von einem anderen Klammeraffen. Der Klammeraffe ist nämlich auch ein ganz spezielles Symbol. Zum Klammeraffen kann man nämlich auch @-Zeichen sagen. Und auch auf jeder Computertastatur ist es zu finden. Meistens ist es ein kleines Symbol auf der Taste Q. Manchmal findest du es auch auf dem L. Das @ schaut aus wie ein kleines A mit einem langen Schwanz, der rund um das A herumführt. Man kann auch sagen, das @-Zeichen schaut aus wie eben ein Klammeraffe. Daher auch der Name. Und das @-Zeichen brauchst du immer, wenn du eine E-Mail schreiben willst. In jeder E-Mail-Adresse kommt nämlich so ein @ vor. Es trennt in der Adresse den Namensteil, also den Teil, den sich jeder selbst aussuchen kann, von der sogenannten Domain. Die Domain gibt an, wo die E-Mail-Adresse angelegt worden ist. Bei Radino zum Beispiel lautet die E-Mail-Adresse radino@meinkinderradio.at. Radino ist dabei natürlich der Name und Mein Kinderradio ist die Domain. Und weil beide durch das @ getrennt sind, kommt keine Verwirrung auf.
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0: mit uns, yeah!
1: So, André ist bei dir im Radio, das heißt, es kann nur Nachmittag sein. Herzlich willkommen, hier ist Radinos Minidisco auf mein Kinderradio. Mach doch mal schnell mit in der Minidisco, das geht über unsere Sprachnachrichten. Ja, in Radinos Handy-App kannst du gerne eine Sprachnachricht aufsprechen und sie mir gleich mal durchschicken und die landet bei mir im Studio. Und natürlich spiele ich hier in jeder Stunde gleich mal ein paar Sprachnachrichten. Hör mal gleich mal in eine rein, hast du Lust? Ja, machen wir.
2: Hallo Radino, da ist der Valentin. Aus Salzburg. Ich wollte dich fragen, warum du nie eine Geistergeschichte erzählst.
1: Ha.
2: Danke, tschüss.
1: Ja, Valentin, das ist ganz einfach erklärt. Du klingst schon ein bisschen älter. Für dich sind wahrscheinlich Geistergeschichten ganz spannend. Aber wir haben natürlich auch viele jüngere Kinder. Bei uns hören ja Kinder zwischen 4 und 10 Jahren zu. Und du weißt schon, wenn die Geistergeschichten so gruselig sind, dass 4-jährige Kinder dann nicht mehr schlafen können, das wäre natürlich ein bisschen blöd. Und deshalb hören wir hier gemeinsam immer Hörspiele an, die nicht ganz so gruselig sind und die für alle was sind, sowohl für 4-Jährige als auch für 10-Jährige. Ich hoffe, deine Frage ist damit beantwortet. Und damit schauen wir schon weiter in die Leitung 9. Wer ist jetzt dran bei mir?
3: Hallo, André. Ist der Emil aus Kreisdorf?
1: Herzlich willkommen in Radinos Minidisco, lieber Emil. Wie alt bist du denn?
3: 6.
1: 6 Jahre alt und aus dem Bundesland Steiermark. Hier steht, dass du wahnsinnig gerne Fußball spielst und sogar in einem Verein bist.
3: Ja.
1: Wie heißt denn dein Fußballverein?
3: SC Kalsdorf.
1: Und wollen wir die alle mal grüßen hier im Radio?
3: Liebe Grüße an alle Kalsdorf-Spieler.
1: Super, das hast du gut gemacht. Und wollen wir gleich deine restlichen Freunde auch hier grüßen im Radio?
3: Ja.
1: Super, leg los.
3: Jonas, Lennox, Finn, Leon, Julian, das war's.
1: Und liebe Grüße kommen natürlich von mir zu euch ins schöne Bundesland Steiermark. Hier steht, du möchtest Forscher werden von Beruf, wenn du erwachsen bist.
3: Ja.
1: Was für ein Forscher möchtest du denn werden?
3: Tierforscher.
1: Wow, und möchtest du das im Meer machen? Also möchtest du Meeresforscher werden oder im Dschungel oder wo möchtest du denn Tiere erforschen?
3: Im Dschungel.
1: Wow, das ist ja toll. Aber da musst du ja ganz weit weg von zu Hause sein dann, oder?
3: Ja.
1: Und das ist das für Mama und Papa in Ordnung?
3: Ja.
1: Die werden dann einfach damit leben müssen, oder?
3: Ja.
1: Super. Du, weißt du, was jetzt kommt?
3: Nein.
1: Wir spielen ein Spiel. Ich habe ja immer Spiele im Gepäck. Ich habe das Auswahlspiel, Reimwörterspiel oder Gegenteilspiel. Welches magst du spielen?
3: Auswahlspiel.
1: Okay, wie funktioniert das Auswahlspiel? Weißt du das?
3: Du sagst zwei Dinge und ich muss sagen, was für mich besser ist.
1: Okay, geht's los?
3: Ja.
1: Kurze Haare oder lange?
3: Kurze.
1: Kurze, die sind leichter zu pflegen wahrscheinlich, gell? So, und jetzt basteln oder malen?
3: Basteln.
1: Und was bastelst du so?
3: Basteln nicht viel und ich mal nicht viel, aber basteln tue ich mehr.
1: Aber wenn es sein muss, dann lieber basteln quasi, gell?
3: Ja.
1: Okay, sehr gut. So, und jetzt kommt noch eine sehr wichtige Frage. Picknick oder Zelten?
3: Picknick.
1: Picknick, weil da gibt's was zum Essen. Das ist super.
3: Ja.
1: Gute Entscheidung! Das ist der Applaus für den Emil, der ist 6 Jahre alt. Ist aus dem Bundesland Steiermark und hat heute Nachmittag mit mir hier in der Minidisco gequatscht und gespielt. Emil, schönen Nachmittag noch. Tschüssi.
3: Tschüss, André. Schönen Nachmittag.

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0: Das war wieder ein dinotastisches Lied bei Radino, mein Kinderradio. Schönen Nachmittag, Österreich. So, gleich bei mir in der Leitung ist der Florian aus dem Bundesland Kärnten. Davor möchte ich jetzt aber noch schnell mal auf Radinos Pinnwand schauen. Auf www.meinkinderradio.at können alle Kinder reinschreiben, die nicht so gerne im Radio selber reden. Da kannst du dann einfach reintipseln mit einem Erwachsenen und dann lese ich sehr gerne vor. Die Filina, 5 Jahre alt, aus Großrust. Und sie schreibt hier: Hallo André und Radino. Meine Brüder und ich hören am Nachmittag sehr gerne die Minidisco. Auch die Geschichten sind mega spannend. Im Auto freuen wir uns immer, wenn unsere Mama den Kinderradio auftritt. Da singen wir immer ganz laut mit. Aber am allercoolsten finden wir die Lieder für die Erwachsenen. Ja, das kann ich verstehen. Ich mag die auch sehr gerne. Ganz liebe Grüße, Filina und ihre Familie. Liebe Grüße zurück schicke ich euch. Danke für den ganz, ganz süßen Eintrag. So, jetzt ist es aber soweit. Schauen wir gleich mal in Leitung 16. Hallöle.
1: Hallöle, André.
0: Hallöle, Florian. Schönen Nachmittag wünsche ich dir.
1: Danke.
0: Du, herzlich willkommen in der Minidisco. Wir haben uns wahnsinnig auf dich gefreut. Jetzt wollen wir natürlich ein bisschen mehr über dich wissen. Wie alt bist du und in welchem Ort bist du zu Hause?
1: Ich bin 6 Jahre alt und wohne in Landskron.
0: Oh, Landskron, das ist im schönen Bundesland Kärnten, gell?
1: Ja.
0: Das ist toll. Du, hier steht schon mal bei deiner Anmeldung ein toller Berufswunsch. Du möchtest Polizist werden.
1: Ja.
0: Wie bist du denn auf die Idee gekommen? Die ist ja voll toll.
1: Wie gefällt es einfach.
0: Ja, aber hast du schon mal so Polizisten erlebt? Also sind die schon mal zum Beispiel zu euch in die Schule gekommen oder so? Und oder hast du sie mal auf einer Messe gesehen, bei einer Leistungsschau oder so?
1: Ja, in der Schule, da war mal eine Polizistin.
0: Wow, und was hat die erzählt?
1: Wie man sich bei der Straße behält, so.
0: Wow, das heißt, die hat das so gut erklärt, dass du dir gedacht hast, wow, das möchte ich auch.
1: Ja.
0: Super. Toll, und was glaubst du, was du als Polizist so alles machen wirst dann? Nein, in erster Linie mal Menschen helfen. Ja, Verkehr regeln ist wichtig. Menschen helfen. Und mit tollen Autos mit Blaulicht fahren. Wenn wir uns ehrlich sind, das ist ja das Coolste, oder?
1: Ja, finde ich
0: auch. Ich finde auch. Und wenn da noch das Folgetonhorn eingeschaltet ist, dann ist es ja noch gleich viel, viel cooler. Und man darf per Rot über die Ampel fahren.
1: Ja.
0: Das ist auch, aber nur im Einsatz. Das dürfen Sie, wenn Sie nicht im Einsatz sind, dürfen Sie das nicht.
1: Stimmt.
0: So, sollen wir jetzt jede Menge Freunde von dir hier grüßen in der Minidisco?
1: Ja.
0: Zählen Sie mal auf.
1: Meine Schwester, die Elena, der Matteo, mein Papa und meine Mama, den Konsti, die Selina und alle, die noch mir kennen.
0: Okay, und liebe Grüße kommen natürlich von mir aus dem Sendestudio direkt zu euch in schönem Bundesland Kärnten. So, du weißt, was jetzt kommt, oder?
1: Ja. Ein Spiel.
0: Ja, Auswahlspiel, Reimwörterspiel oder Gegenteilspiel. Was hast du dir ausgesucht?
1: Reimwörterspiel.
0: Oh, das ist ja ein tolles Spiel. Ist nicht so einfach, aber wir lieben ja Herausforderungen, oder? Soll ich es schwer oder leicht machen? So mittel.
1: Schwer.
0: Oh, schwer, okay.
1: Ja.
0: Gut, geht's los?
1: Ja.
0: Was reimt sich auf Rüssel?
1: Schüssel.
0: Schüssel reimt sich auf Rüssel, richtig. Was reimt sich auf, ich brauche ein schweres Wort, Mampfen? Mampfen?
1: Dampfen?
0: Dampfen, richtig. Dampfen reimt sich auf Mampfen. Das ist völlig richtig. Und was reimt sich auf, Rinne?
1: Dinge.
0: Dinge. Dinge reimt sich auf... was habe ich jetzt überhaupt gesagt? Rinne. Ich habe mir nicht mal gemerkt, was ich gesagt habe. Oh Gott. Florian war da 6 Jahre alt aus dem Bundesland Kärnten. Du, das hast du großartig gemacht. Ich wünsche dir noch einen schönen Nachmittag. Tschüss, Florian.
1: Schönen Nachmittag, André.

0: ist Partyzeit.
1: Schönen Nachmittag, Österreich. Du hörst absolut den richtigen Radiosender. Hier ist Radino, mein Kinderradio. Ich bin der André und bin am Nachmittag in der Minidisco für dich da. Und jetzt möchte ich dir gerne den Vitus vorstellen. Der ist jetzt hier in Leitung 4. Schönen Nachmittag, Hallöle.
2: Hallöle, André, schönen Nachmittag.
1: Hallöle, Vitus, dir auch einen schönen Nachmittag. Geht's dir gut?
2: Ja.
1: Schön. Herzlich willkommen bei uns hier in der Minidisco. Wie alt bist du und wo wohnst du überhaupt?
2: Ich bin 6 Jahre alt und wohne in Hallein.
1: In Hallein? Du, das ist ja im schönen Bundesland Salzburg, gell?
2: Ja.
1: Du, Hallein ist voll schön, da war ich schon mal. Da habe ich schon mal ein Eis gegessen und das war voll lecker.
2: Ja.
1: Ja, isst du auch gerne Eis?
2: Ja.
1: Wer
2: ist also wir haben auch schon mal Eis gegessen.
1: Ja, und was ist dein Lieblingseis?
2: Alle.
1: Alle? Und gehst du dann immer ins Eisgeschäft und sagst, einmal alles bitte?
2: Nein, aber ich kann mich eh nicht so richtig entscheiden, was Eis ich mag, weil ich ja eigentlich alle mag.
1: Du, weißt du, was ich mache, wenn ich mich nicht entscheiden kann?
2: Nein.
1: Ich nehme meistens so eine Mischkugel. Kennst du so Mischkugeln beim Eis?
2: Ja.
1: Da nimmt man eine Kugel und dann tut man eine Hälfte von der Kugel ist dann zum Beispiel Schokolade und die andere ist Vanille. Mischkugel ist super, da muss man sich gar nicht dann so viel entscheiden.
2: Ja.
1: Ja. Du Vitus, hier steht, du möchtest gerne Rechtsanwalt werden.
2: Ja.
1: Wie bist du denn auf die Idee gekommen?
2: Weil dann verdiene ich viel Geld.
1: Ja. Das ist aber das ist wirklich clever. Du, und außerdem brauchen wir ganz viele gute Rechtsanwälte in Österreich.
2: Ja.
1: Du, wenn ich dann mal ein Problem haben sollte, ich hoffe, dass das nie der Fall ist, aber wenn, kann ich dann zu dir kommen in die Kanzlei und dann bist du mein Anwalt?
2: Ja.
1: Das wäre großartig. Ja. Also, wenn ich mal mit jemandem streiten sollte, dann komme ich zu dir, okay?
2: Ja.
1: Super, gut. So, jetzt mal weg vom Streit. Jetzt müssen wir mal alle deine Freunde hier grüßen.
2: Ja.
1: Wer wartet denn vor dem Radiogerät, dass er gegrüßt wird?
2: Der Nico, der Ömer, der Xaver, der Lucky, der André und der Martino und alle, die ich mich noch kenne.
1: Vitus, du bist süß. Ich danke dir für die lieben Grüße. Schick dir natürlich auch liebe Grüße. Und allen deinen Freunden schicke ich natürlich vom Radiogerät auch gleich mal liebe Grüße. So, du weißt, was jetzt kommt, oder? Ganz wichtig.
2: Wir spielen ein Spiel.
1: Natürlich. Auswahlspiel, Reimwörterspiel oder Gegenteilspiel. Was spielen wir?
2: Geräuschespiel.
1: Ah, du hast das versteckte Spiel entdeckt. Wie toll ist denn das, bitteschön? So, dann lauf los und zeig mir deine Klospülung.
2: Okay.
1: Ich hatte noch nie die Klospülung von einem Anwalt hier in der Sendung. Jetzt ist es soweit. War sie das schon? Jetzt habe ich gequatscht. Jetzt habe ich sie nicht gehört.
2: Ja, war die Klospülung.
1: Mach nochmal. Ja, das haben wir gehört. Und jetzt brauchen wir noch die Türklingel, weil wenn ich bei dir anläute in der Kanzlei, muss man ja...
2: Okay.
1: Schnell mal. Ja, tolle Klingel. Du, und weißt du, weil du vorher gesagt hast, du möchtest Rechtsanwalt werden, weil du viel Geld verdienst. Jetzt lauf nochmal schnell los und zeig uns noch schnell deine Sparbüchse. Schüttel die mal. Ich möchte wissen, ob du pleite bist oder ob wir schon viel Geld verdient haben.
2: Ja.
1: Ah ja, das klingt schon nach der Spardose von einem Rechtsanwalt, hätte ich.
2: Die sind ganz schön schwer. Also ich kann mir das im Gewicht geben.
1: Du, und wer hat da schon alles reingeworfen?
2: Also, eigentlich hat der Osterhase schon Geld hineingetan.
1: Und was hat er dafür? Hat er eine Rechtsberatung von dir bekommen dafür? Nein.
2: Nein.
1: Okay, also das hast du jetzt, also du bist, hast jetzt schon Geld verdient. Super, hier ist dein Applaus. Der Vitus ist richtig cool. Der ist 6 Jahre alt aus Hallein im Bundesland Salzburg. Du, ich wünsche dir einen super tollen Nachmittag, Vitus. Schön, dass du mit dabei warst.
2: Schönen Nachmittag an

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1: Nachmittag im schönsten Land der Erde, das ist Österreich. Du hörst absolut den richtigen Sender, hier ist mein Kinderradio. Ich freue mich wahnsinnig, dass wir diesen Nachmittag gemeinsam verbringen. Ich würde jetzt mal schauen, was so auf unserer Pinnwand auf www.meinkinderradio.at los ist. Sag mal, hast du eigentlich schon drauf gepostet? Dann kann ich ja bald schon mal deine Nachricht nämlich auch vorlesen. Wenn nicht, beeil dich. Ich lese hier früher oder später nämlich alle Nachrichten vor. Helene und Valentin, 4 Jahre aus Katzelsdorf an der Leiter in Niederösterreich, haben hier geschrieben. Lieber Radino, wir wünschen dir ein schönes Jahr. Wir lieben deine Geschichten und haben dich sehr gerne. Tschüss, Helene und Valentin. Boah, das freut den Radino sehr, sehr. Der ist richtig rot geworden, der kann jetzt gar nichts sagen hier. Also, liebe Helene, lieber Valentin, kurze Pause. Wir spielen gleich ein dinotastisches Lied nur für euch beide. Liebe Grüße nach Niederösterreich.
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3: Hallo, da ist die Ines. Radfahren macht Spaß. Und wenn du in der Bundeshauptstadt Wien lebst, kannst du es kostenlos lernen. Und zwar bei einem der Radfahrtrainings für Kinder zwischen 3 und 12 Jahren. Die finden samstags von 9 Uhr vormittags bis 3 am Nachmittag statt, und zwar auf dem Radübungsplatz am Schöpfwerk. Sonntags zur selben Uhrzeit im Radmotorikpark Kaisermühlen sowie am Radübungsplatz Stadion. Komm einfach vorbei, gratis Leihräder und Leihhelme gibt's da auch für dich. Viel Spaß beim Radfahren üben! Komm und spiel mit. Bis Ende August gibt es in der Landeshauptstadt Graz im Bundesland Steiermark tolle kostenlose Angebote für Kinder. Besonders beliebt sind die Wiki Spielmobile, die gratis Spielbetreuung direkt in den Grazer Parks anbieten. Zum Beispiel am 31. August am Spielplatz Volksgarten oder auch im ORF-Park. Mach dir einen lustigen, bunten Nachmittag. Ab 3 Uhr geht's los. Basteln, spielen, tanzen, singen. Ja, ganz schön was los beim Bastelbienenclub in der Westfield Shopping City Süd im Bundesland Niederösterreich. Für Kinder ab 4 Jahren gibt's von 2 Uhr bis 5 Uhr nachmittags ein kostenloses, buntes Spiel- und Spaßprogramm. Der nächste Termin ist am 2. September. Komm doch einfach vorbei. Und wenn auch du eine dinotastische Veranstaltung weißt, verrat sie uns auf www.meinkinderradio.at.
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5: 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Und das nächste Lied ist jetzt nur für euch.

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0: und Nachmittag, Minidisco, mein Kinderradio. Alles gesagt eigentlich. Nein, wir müssen noch in die Leitung 17 schauen. Ich glaube, wer ist denn da dran? Hallöle?
1: Hallöle, André, hier ist der Clemens aus der Steiermark.
0: Hallöle, Clemens, du klingst aber ein wenig traurig heute.
1: Bin ich nicht.
0: Na, das ist ja gut, super. Du, Clemens, du bist ja ganz im Süden von der Steiermark zu Hause.
1: Ja?
0: Ja, und zwar in Groß-Klein.
1: Mhm.
0: Das ist ein total lustiger Ortsname.
1: Ja,
0: und es gibt, ja, der Nachbarort heißt ja dann Groß-Groß, oder? Oder gibt es Klein-Klein?
1: Klein-Klein.
0: Klein-Klein gibt es nämlich.
1: Es gibt kein Groß-Groß.
0: Okay, also es gibt Groß-Klein und Klein-Klein in der Südsteiermark.
1: Ja.
0: Das ist super lustig. Du, wie alt bist du?
1: 7.
0: 7 Jahre alt, das heißt, du gehst schon in die Schule?
1: Ja.
0: In welche Klasse?
1: Nächstes Jahr gehe ich in die zweite.
0: Nächstes Jahr gehst du in die zweite Klasse. Das heißt, wir müssen jetzt jede Menge Schulkollegen und Freunde von dir grüßen.
1: Ja, dann zähle ich sie alle mal auf, okay?
0: Gut, dann leg mal los.
1: Moritz, mein kleiner Bruder, Mama, Papa, Oma, Opa, meine Tante, Schulfreunde, meine Lehrerin. Hallo?
0: Ja, ich bin noch da, ich höre dir zu.
1: Ah. Und sonst noch der Christoph.
0: Ja.
1: Der Noah. Und sonst fällt mir keiner mehr ein.
0: Dann schicke ich noch ganz liebe Grüße einfach in die Steiermark, okay? An alle, die dich kennen.
1: Ein Spiel.
0: Ja, ein Spiel muss man natürlich auch noch spielen, ja. Welches denn?
1: Gegenteilspiegel, bitte.
0: Erklär mal schnell den Kindern, wie es funktioniert.
1: Du sagst ein Wort und ich sag das Gegenteil.
0: So einfach funktioniert das Spiel. Bist du schon konzentriert?
1: Yes.
0: Okay, was ist das Gegenteil von trödeln?
1: Schnell.
0: Schnell oder beeilen? Beeilen oder schnell ist das Gegenteil von trödeln. Und was ist das Gegenteil von fleißig?
1: Faul.
0: Faul ist das Gegenteil von fleißig. Und jetzt kommt das letzte Wort noch. Was ist das Gegenteil von früh?
1: Spät.
0: Spät ist das Gegenteil von früh. Hier kommt ein Applaus. Das war der Clemens. Der Clemens ist 7 Jahre alt und wohnt in der schönen Südsteiermark im lustigen Ort Groß-Klein. Ich wünsche dir noch einen schönen Nachmittag, Clemens. Baba.
1: Schönen Nachmittag, André.
2: Seht ihr diese Kuda? Caramba, die kommt aus Kuba. Dort gibt es eine Kuhfabrik. Da baut man Kühe Stück für Stück. Und das geht so.

0: So schnell drehen wir uns im Kinderzimmer zu dieser dinotastischen Musik hier bei uns auf mein Kinderradio. Einen schönen Nachmittag wünscht dir der André und es ist wieder Zeit, dass wir mit einem Kind telefonieren. Es wartet sogar schon jemand in Leitung 15. Fragen wir mal vorsichtig nach, ist da jemand? Hallöle!
1: Hallo!
0: Hallo! Ja, wer spricht denn da?
1: Die Valentina.
0: Valentina, einen schönen Nachmittag wünsche ich dir. Sag mal, kennst du den offiziellen Gruß hier in der Minidisco?
1: Hallöle.
0: Hallöle ist er. Super. Du sag mal, wie alt bist du und wo wohnst du in welchem Bundesland?
1: Ich bin 5 und ich wohne in Norwegen.
0: Das ist im Bundesland Tirol, gell? Super, du, dann schicke ich dir jetzt schon mal liebe Grüße zu euch nach Tirol. Und hier steht, du gehst wahnsinnig gerne schwimmen.
1: Ja.
0: Kannst du schon richtig gut schwimmen?
1: Ja.
0: Und was magst du am liebsten beim Schwimmen gehen?
1: Tauchen.
0: Tauchen, boah. Und da kannst du schon richtig lange die Luft anhalten, oder was?
1: Ja.
0: Wahnsinn, du, das ist mir schon mal den ersten Applaus wert. Die Valentina ist eine der besten Taucherinnen im Bundesland Tirol. So, Valentina, wir grüßen jetzt mal alle deine Freunde hier im Radio. Leg mal los.
1: Die Lina und die Mila und die Katalina und die Valentina und Noalina. Und in Radine und die anderen habe ich vergessen.
0: Oh, du, dann sagst du am besten und alle, die mich kennen.
1: Und alle, die mich kennen.
0: Das ist eine gute Idee. Liebe Grüße auch von mir zu euch nach Tirol. Und wir zwei Hübschen spielen jetzt ein Spiel, oder?
1: Ja.
0: Welches Spiel hast du dir ausgesucht?
1: Das Reimwörterspiel.
0: Das Reimwörterspiel, wie funktioniert denn das?
1: Du sagst ein Wort und ich muss sagen, was das Reimwort ist.
0: Und hast du das mit der Mama schon geübt?
1: Ja.
0: Super. Du, dann soll ich es schwierig oder leicht machen?
1: Leicht.
0: Leicht, okay, wir machen es leicht. Super, okay. Was reimt sich auf Mu?
1: Kuh.
0: Kuh reimt sich auf Mu, richtig. Was reimt sich auf Herde?
1: Pferde.
0: Pferde reimt sich auf Herde, richtig. Und was reimt sich auf Rachen?
1: Lachen.
0: Lachen reimt sich auf Rachen, richtig. Das ist ein Applaus. Das war die Valentina. Die Valentina ist 5 Jahre alt aus dem Bundesland Tirol. Und die war heute Nachmittag in der Minidisco mit dabei. Ich schicke dir ganz liebe Grüße nach Tirol. Schön, dass du mit dabei warst, Valentina.
1: Tschüss und schönen Nachmittag.

0: 10. 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
1: ja, hier auf meinen Kinderradios am Nachmittag immer ganz schön lustig. Hier in Leitung 27 ist wieder ein Kind, das sich angemeldet hat auf www.meinkinderradio.at. Ich drücke jetzt einfach mal drauf und sage Hallöle.
2: Hallo. Hallöle, André. Ja. Hallo, Adino.
1: Hallöle, du bist ja voll fröhlich schon. Du bist ja die Lilly, gell? 6 Jahre alt, ja, aus Wien, dem 11. Bezirk, das ist Simmering.
2: Ah.
1: Aber jetzt eigentlich gar nicht in Simmering, oder?
2: Nein.
1: Wo seid ihr gerade?
2: Wir sind auf Urlaub in Amfewang.
1: Okay, ich wollte gerade sagen, irgendwo, wo es halt schön ist, nicht? Lilly, grüßen wir alle deine Freunde gleich mal im Radio?
2: Ja.
1: Ja, leg mal los.
2: Mama und Papa und meine Schwester, die heißt Leonie.
1: Hallo Leonie.
2: Und
1: fällt dir noch wer ein?
2: Und Tante und Oma und Opa.
1: Mhm. Dann hänge ich mich jetzt da gleich nochmal dran und sag ebenso liebe Grüße aus dem Radio. So, hier steht auf dem Zettel oben, du spielst am liebsten mit Einhornfiguren. Was sind denn das,
2: ja,
1: für Figuren? Das klingt
2: stimmt.
1: Ja super, mega toll.
2: Ja.
1: Was sind denn das für Figuren?
2: Also, die schauen wie Einhörner aus. Sie haben verschiedene Farben, manchmal orange, manchmal pink, manchmal rot, weiß, rot.
1: Und dein Lieblingseinhorn, was hat das für eine Farbe?
2: Eigentlich sind alle meine Lieblingseinhörner.
1: Wow, da hast du aber viel, viel Platz in deinem Herzen, muss man sagen.
2: Ja.
1: Du, jetzt steht hier, du singst auch wahnsinnig gerne. Hast du ein Lieblingslied?
2: Ja, Hula Baloo.
1: Hula Baloo, das ist vom Andreas Gabalier, oder?
2: Ja.
1: Kannst du uns das mal vorsingen?
2: Hula Baloo, sagst du in mein Ohr, was ist denn Hula?

0: geht das Lied?
1: Ich habe jetzt voll mitgetanzt hier im Studio. Hab voll Spaß gehabt. Hier kommt ein Applaus. So, Lilly, jetzt wird es aber Zeit, dass wir ein Spiel spielen. Welches spielen wir?
0: Das Auswahlspiel.
1: Ja, da sage ich zwei Wörter. Was machst du?
0: Und ich sag, was ich lieber mag.
1: Und du bist schon bereit?
0: Ja.
1: Okay, los geht's. Frühstück oder Mittagessen?

0: Frühstück.
1: Frühstück. Da gibt's meistens ganz viel Auswahl. Das mag ich nämlich auch voll gerne. Mhm. Und weißt du, was noch besser ist? Ganz spät frühstücken. Mhm. Weil ich liebe ja lange schlafen.
0: Ja.
1: Okay, hier kommt schon die nächste Auswahl. Winter oder Sommer?
0: Sommer.
1: Sommer, warum?
0: Weil da kann man Eis essen, schwimmen.
1: Und ins Wasser gehen. Also ja, das muss man ja beim Schwimmen sowieso. Meine Güte, der André redet wieder Blödsinn. Okay, Filzstifte oder Wasserfarben?
0: Wasserfarben.
1: Okay, hier kommt ein Applaus. Die Lilly, 6 Jahre alt aus Wien, hat viel weniger Blödsinn gesprochen als ich. Das ist ja ein Wahnsinn. Also besser sollte ich den Mund halten bei solchen Dingen, oder?
0: Nein.
1: Dann wäre es auch richtig ruhig im Radio, wenn ich nichts mehr sage, gell?
0: Ja.
1: Du, es war voll schön, dass du mit dabei warst, Lilly. Ich wünsche dir noch einen total schönen Nachmittag. Tschüssi.
0: Danke.

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5: Auch in dieser Stunde für dich am Mikro, die Ines, hallo. Es gibt die Stadt, es gibt das Land und es gibt den Fluss. Und genau um diesen geht es bei der Wahl zu Österreichs Fluss des Jahres. Der WWF, das ist eine Organisation, die sich für den Erhalt der Natur und der Artenvielfalt einsetzt, hat zum ersten Mal 9 österreichische Flüsse von Expertinnen und Experten auswählen lassen für eine Abstimmung im Internet, ein sogenanntes Online-Voting. Aus jedem Bundesland ist ein Fluss ausgesucht worden. Zum Beispiel der Fluss Kamp in Niederösterreich, der ganz besondere Tiere wie den Eisvogel, die Würfelnatter oder den Scharlachkäfer beheimatet. Jeder der 9 ausgewählten Flüsse ist ein wertvolles Gewässer, prägt Landschaften und bietet vielen oft seltenen Tierarten ein Zuhause. Diese Flüsse müssen dringend geschützt werden und brauchen unsere Aufmerksamkeit, damit sie auch in Zukunft einen lebenswerten Raum für Lebewesen aller Art bieten können. Das WWF-Voting läuft bis 1. September online unter wwf.at/Fluss des Jahres. Sie sind bunt und zum auf die Haut kleben. Kindertattoos, also bunte Abziehbilder, die man mit etwas Wasser auf die Haut auftragen kann, sind bei den Kids schon ab einem sehr jungen Alter sehr beliebt. Nun ist vor kurzem eine neue Studie zu Kindertattoos erschienen. Von den 15 untersuchten Klebetattoos sind fast alle nicht gut. Sie können gerade der empfindlichen Kinderhaut sehr schaden. Die gute Nachricht: Expertinnen und Experten fordern strengere Regeln bei der Herstellung dieser besonderen Tattoos für Kinder. Damit beim Kauf von Kindertattoos alles gut läuft, sollten Eltern gerade jetzt besonders aufmerksam auf der Verpackung nachlesen, ob diese auch gut verträglich für die zarte Kinderhaut sind. Wie die Plattohrmaus in extremer Höhe überlebt, hat jetzt ein Forscherteam aus den USA herausgefunden. Auf dem Kontinent Südamerika gibt es ein sehr hohes Gebirge, die Anden. Hier lebt in 6700 Metern Höhe, das ist eine eisige Zone, wo es kaum Luft zum Atmen gibt, ein winzig kleines Säugetier, die Plattohrmaus. In einer neuen Studie haben Forscherinnen und Forscher der Universität von Nebraska in den USA herausgefunden, wie es diesem kleinen Tier gelingt, in einer so erstaunlichen Höhe zu überleben. Dafür haben sie die Plattohrmäuse mit einer anderen Mäuseart, die in tieferen Lagen lebt, miteinander verglichen. Durch bestimmte Vorgänge im Mäusekörper kann die Plattohrmaus mehr Wärme erzeugen, die sie wiederum braucht, um bei Temperaturen um dem Gefrierpunkt leben zu können. Und eine weitere Superkraft hat die Plattohrmaus laut neuester Studie. Die Mäuseeltern vererben Gene weiter, die für die Entgiftung von Umwelt- und Nahrungsstoffen zuständig sind. Wovon sich die Plattohrmaus aber genau ernährt, daran wird noch geforscht.
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7: Jeder fängt mal klein an, auch beim Thema Geld. Wie man spart, wie man klug ausgibt und was man alles mit Münzen und Scheinen machen kann. Das wollen wir heute gemeinsam entdecken. Schön, dass du wieder dabei bist. Ich bin der Moritz.
8: Und ich bin Josie. Wir nehmen dich wieder mit auf eine Reise in die Welt der Finanzen. Ein Kind hat uns über die Gratis-Radino-Handy-App eine tolle Frage geschickt. Mal schauen, ob wir die wohl auch beantworten können.
9: Hallo Josie, ich bin der Felix aus Berchtoldsdorf, Bundesland Niederösterreich. Und ich hatte eine Frage an dich. Was ist überhaupt ein Gehalt und warum kriegt man es? Und was ist es überhaupt? Dankeschön und bitte beantwortet mir die Frage.
7: Oh, Gehalt, das Wort höre ich oft mal, wenn meine Eltern über die Arbeit sprechen.
8: Stimmt, Moritz. Und im Grund ist das ganz einfach erklärt. Wenn Erwachsene regelmäßig arbeiten, bekommen sie einmal im Monat Geld dafür. Dieses Geld nennt man Gehalt.
7: Also so wie eine Belohnung fürs Arbeiten gehen?
8: So in etwa. Aber es ist nichts Geschenktes. Man muss es sich verdienen, indem man eben etwas arbeitet und hilft, damit Dinge gut funktionieren.
7: Und wie kommt das Geld zu Menschen? Holt man sich das dann an dem Ort ab, an dem man arbeitet? Also so wie ich zu Hause mein Taschengeld bekomme?
8: Nein, das wäre ganz schön umständlich. Früher war das mal so, aber heute wird das Gehalt meistens direkt auf das Bankkonto überwiesen. Bevor das Geld dort ankommt, passiert aber noch etwas Wichtiges.
7: Was denn?
8: Naja, ein Teil davon wird vorher noch abgezogen. Das ist wie bei einem Kuchen, von dem du ein paar Stücke für später aufhebst. Ein Kuchenstück wird für deine Pension aufgehoben, damit du auch Geld bekommst, wenn du älter bist und nicht mehr arbeitest. Und ein Stück ist dafür da, dass man zum Arzt gehen kann, ohne viel zu bezahlen. Ein weiteres Stück davon sind Steuern. Das ist Geld, das alle Menschen zusammenlegen, damit in unserem Land zum Beispiel Schulen, Straßen oder Spielplätze bezahlt werden können.
7: Ah, also wie ein großes gemeinsames Sparschwein für alle Menschen in Österreich.
8: Ja, ganz genau. Und der Teil vom Kuchen, der dann übrig bleibt, der landet dann wirklich am Konto. Die heutige Frage haben wir also damit beantwortet.
7: Wenn du eine Frage hast, die dir wichtig ist, dann sag sie uns in der Radino-App. App öffnen, Sprachnachricht schicken und vielleicht hörst du dich ja schon bald im Radio. Bis bald!
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11: Also ja, jetzt muss man ja ehrlicherweise mal sagen, jetzt kennen wir uns schon eine Zeitl, oder? Wir sind Freunde, wir verbringen jeden Nachmittag gemeinsam und machen ziemlich viel Blödsinn am Nachmittag im Kinderzimmer, oder? Wir tanzen, wir singen und wir spielen lustige Spiele. Ja, soll ich dir was sagen? Auch in dieser Stunde habe ich wirklich tolle Spiele mitgebracht. Wie immer, das Gegenteilspiel, Reimwörterspiel und das Auswahlspiel. Jedes Spiel davon spielen wir einige Male in dieser Stunde und ich hoffe, vielleicht bist sogar du mit dabei vor dem Radio. Wenn du dich noch nicht angemeldet hast, dann solltest du das schnell mal machen. Klick mal auf unsere Webseite www.meinkinderradio.at. So, bevor es jetzt aber soweit ist, spiele ich dir noch ein dinotastisches Lied. Das mag ich persönlich sehr, sehr gerne, weil der Text so lustig ist. Hör mal ganz genau hin. Ich bin André Brunner-Frumann. Schönen Nachmittag, Hallöle.
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0: Schönen Nachmittag wünsche ich dir. Herzlich willkommen bei Radino, mein Kinderradio. Gleich möchte ich dir den Valentin aus dem Bundesland Niederösterreich vorstellen. Davor möchte ich noch gerne eine Sprachnachricht anhören. So, schreiben wir mal rein.
1: Radino, ich bin Felix und ich wohne in Blanken und das ist in Liechtenstein. Und ich möchte gerne in der Mini-Disco dabei sein. Und ich mag die Mini-Disco. Tschüss, Radino.
0: Das ist eine süße Sprachnachricht. Vielen Dank und liebe Grüße nach Liechtenstein. Du warst ja damit schon mit dieser Sprachnachricht in der Minidisco dabei. Wenn dir das aber noch nicht reicht, dann musst du schnell auf Radinos Webseite klicken. www.meinkinderradio.at. Und da gibt's das Mitmachformular. Mach mit in der Minidisco heißt das. Und das musst du ausfüllen. Und dann rufe ich dich auch irgendwann an. So. Jetzt ist es nämlich auch wieder für ein Kind soweit. Schau mal hier in Leitung 4. Schönen Nachmittag.
2: Hallo, André, hier ist der Valentin aus Niederösterreich.
0: Valentin, einen schönen Nachmittag und herzlich willkommen hier in Radinos Minidisco. Jetzt wollen wir natürlich auch noch wissen, wie alt bist du?
2: 5
0: Jahre alt. Und wie heißt denn der Ort, wo du wohnst im Bundesland Niederösterreich?
2: Setteldorf,
0: das ist ja toll. Du, hier steht, dass du sehr gerne mit deiner Familie auf Urlaub fährst.
2: Mhm.
0: Das ist ja toll. Sag mal, wo war bisher dein Lieblingsort im Urlaub? Wo hat es dir am besten gefallen?
2: Italien.
0: In Italien. Und was ist so toll an Italien?
2: Mhm. Das Meer.
0: Wow. Und bist du ein guter Schwimmer?
2: Ja,
0: nicht noch. Okay, aber das kommt vielleicht noch. Derweil müssen wir noch ein bisschen Schwimmflügel drauf tun. Dann klappt das schon, oder?
2: Mhm.
0: Super. Valentin, sollen wir jetzt alle deine Freunde hier im Radio grüßen?
2: Ja.
0: Zähl sie mal auf.
2: Der Raphael, der Radino, der Johannes, der Paul und der Basti.
0: Wow, das waren jetzt schön viele und liebe Grüße kommen natürlich auch von mir gleich mal noch dazu aus dem Sendestudio zu euch.
2: Aber ich habe jemanden vergessen, den Knolli.
0: Den Knolli, den dürfen wir natürlich nicht vergessen. Gut, dann haben wir den Knolli jetzt an dieser Stelle auch gegrüßt. Liebe Grüße auch noch von mir aus dem Radio für den Knolli noch dazu. So, wir spielen jetzt ein Spiel. Das Auswahlspiel. Reimwörterspiel oder Gegenteilspiel? Was magst du denn spielen?
2: Das Reimwörterspiel.
0: Das Reimwörterspiel. Gut, machen wir es leicht oder schwer?
2: Schwer.
0: Schwer, okay, dann bemühe ich mich. Geht's los? Bist du konzentriert?
2: Mhm.
0: Gut, dann legen wir los. Was reimt sich auf Pfau?
2: Tau.
0: Der Tau, richtig. Was? Tau reimt sich auf Pfau, richtig. Was reimt sich auf Hahn?
2: Bahn.
0: Bahn reimt sich auf Hahn, richtig. Sehr gut bist du. Und was reimt sich auf Stau?
2: Grau.
0: Grau reimt sich auf Stau, richtig. Hier kommt dein Applaus. Das war der Valentin, der ist 5 Jahre alt aus dem Bundesland Niederösterreich. Der war heute Nachmittag mit dabei. Ich wünsche dir noch einen schönen Nachmittag, Valentin.
2: Schönen Nachmittag, André. Tschüss.

0: Nachmittag in Österreich und wir hören gemeinsam wirklich tolle Lieder, zu denen man mitsingen kann und zu denen man richtig gut dazu tanzen kann. Hier ist die Minidisco auf mein Kinderradio mit jeder Menge Kindertelefonaten und bei mir blinkt hier ein Lämpchen am Mischpult und da drauf ist ein Dreier. Das heißt, Leitung 3 ist belegt, da wartet ein Kind. Ich frage einfach mal vorsichtig hinein, Hallöle, ist da jemand?
1: Hallöle, André.
0: Hallöle, ja, wer spricht denn da?
1: Der Christoph Lippers.
0: Hallihallo Christoph, schönen Nachmittag. Da bin ich ja bei dir Gold, richtig?
1: Ja, da bist du ganz richtig bei mir.
0: Super, du magst du dich ganz schnell mal für alle Kinder in ganz Österreich vorstellen. Wie alt bist du und in welchem Ort bist du zu Hause?
1: Ich bin 5 Jahre alt und wohne in Eibiswald.
0: Und das ist im schönen Bundesland Steiermark, gell? Danke für die Vorstellung, super. Du Christoph, jetzt müssen wir jede Menge Freunde von dir grüßen. Magst du sie alle mal aufzählen?
1: Ja.
0: Leg los.
1: In Leonard, in Max, die Hanna, in Joni, in Felix, die Oma, in Opa, die Mama, den Papa, die Urli-Oma, die Urli-Opa und alle, die mich sonst noch kennen.
0: Das ist schön. Und liebe Grüße kommen natürlich auch von mir zu euch in die Steiermark. Wir zwei Hübschen spielen jetzt ein Spiel, okay?
1: Ja.
0: Welches hast du denn ausgesucht?
1: Das Reimwörterspiel.
0: Wow, was muss man da machen?
1: Du sagst ein Wort und ich muss sagen, was ich dazu reimt.
0: Hast du das schon geübt zu Hause?
1: Ja.
0: Super. Ich mag das ja, wenn mutige Kinder sich die schwierigen Spiele aussuchen. Und das Reimwörterspiel ist gar nicht so einfach. Freue ich mich umso mehr. Geht los, Christoph, okay?
1: Ja.
0: Was reimt sich auf Rose?
1: Hose.
0: Hose reimt sich auf Rose. Super. Was reimt sich auf Flasche?
1: Tasse.
0: Tasche reimt sich auf Flasche. Richtig. Und was reimt sich auf Müssen?
1: Müssen küssen.
0: Richtig, hier kommt ein Applaus. Der Christoph, 5 Jahre alt, aus Eibiswald im Bundesland Steiermark. Super gemacht, Christoph. Ich wünsche dir noch einen schönen Nachmittag. Danke fürs mit dabei sein.
1: Papa, ebenfalls.

0: So, ich muss jetzt kurz mal hier sagen, für alle Kinder, die gerne mit dabei sein möchten hier in der Minidisco auf mein Kinderradio, ja, sich aber nicht trauen, eine Sprachnachricht zu schicken oder nicht trauen, hier mit mir zu telefonieren, es gibt was ganz Tolles, wie du trotzdem mit dabei sein kannst hier in der Minidisco, und zwar Radinus Pinnwand auf unserer Webseite www.meinkinderradio.at. Schreib hier einfach rein in die Pinnwand und ich lese es dann hier vor. Hat zum Beispiel auch die Lena, 11 Jahre, aus Pötschacher gemacht. Sie schreibt: Hi Leute, ihr seid perfekt, wie ihr seid. Ich liebe Radio Radino. Ich dachte schon, hier steht hier zweimal Radino. Ich liebe Radio Radino. Ja, ich liebe Radio Radino auch. Lena, danke schön für deine ganz, ganz süße Nachricht. Ich freue mich unglaublich und schicke dir ganz liebe Grüße zurück. Und nicht vergessen, du bist auch perfekt, so wie du bist. Absolut. So, gleich weiter hier in Leitung 17. Hallöle, wer ist dran?
1: Hallöle, André, der Moritz aus Vöcklabruck.
0: Herzlich willkommen in Radinos Minidisco, lieber Moritz. Sag mal, wie alt bist du?
1: 9 Jahre.
0: 9 Jahre, wie gesagt, aus Vöcklabruck. Und das liegt im schönen Bundesland Oberösterreich, gell?
1: Ja.
0: Super. Du, hier steht, du möchtest später eine Roboterfabrik bauen.
1: Ja.
0: Erklär mal, wie funktioniert so eine Roboterfabrik überhaupt?
1: Ich will mit den Robotern jedem Menschen das Leben leichter machen.
0: Du, das ist ja eine tolle Idee. Und wie soll das Leben leichter gemacht werden? Erzähl mal ein bisschen.
1: Zum Beispiel ein Sicherheitsroboter. Dann müssen sich die reicheren Leute, die geschützt werden müssen, nicht mehr so viel Geld ausgeben für Menschen-Security, sondern müssen einmal Geld ausgeben und schon haben sie einen Security-Roboter.
0: Ja.
1: Und so weiter.
0: Du, das ist ja eine tolle Idee. Aber was ist dann eigentlich mit den Sicherheitsleuten? Die haben ja dann alle keinen Job mehr.
1: Ja, aber die sind nur dafür da, falls ein Security krank ist.
0: Ah, okay, ich verstehe. Ja, du, das ist ja eine tolle Idee. Vielleicht kann ich mir dann mal deine Fabrik anschauen, wenn sie dann gebaut ist. Magst du mir dann irgendwann eine E-Mail schreiben und sagen, du André, meine Fabrik ist jetzt fertig, komm mal vorbei auf einen Kaffee und ich zeig dir meine Fabrik.
1: Es gibt aber ganz viele verschiedene, in jedem Land eine.
0: Ja, am liebsten schaue ich mir die natürlich in Österreich an, da brauche ich nicht so weit fahren.
1: Mhm.
0: Okay, machen wir das? Abgemacht?
1: Ja.
0: Super, gut. Dann hätte ich jetzt gesagt, wir grüßen alle deine Freunde, die warten sicher schon vor dem Radiogerät. Zähl sie mal auf.
1: Jakob, Georg, Fabian, Luis, Julian, Felix, dann noch Elia und alle anderen.
0: Und liebe Grüße kommen natürlich auch von mir zu euch in schöne Bundesland Oberösterreich. Du weißt, was jetzt kommt, oder?
1: Ja, ein Spiel.
0: Auswahlspiel, Reimwörterspiel oder Gegenteilspiel? Was spielen wir?
1: Auswahlspiel.
0: Wie funktioniert das Auswahlspiel?
1: Du sagst 2 Wörter und ich sag, was ich lieber mag.
0: Geht's los?
1: Mhm.
0: So, Pizza oder Schnitzel?
1: Schnitzel.
0: Schnitzel. Und was für ein Schnitzel magst du am liebsten?
1: Schweinschnitzel.
0: Schweinswiener Schnitzel wahrscheinlich, oder?
1: Ja.
0: Das ist toll. Ich liebe... Weißt du, was ich noch lieber mag als Schnitzel?
1: Nö.
0: Gordon Bleu. Das ist noch mit Schinken und Käse gefüllt. Musst du mal bestellen das nächste Mal im Gasthaus. Bevor du ein Wiener Schnitzel bestellst, bestellst du ein Gordon Bleu. Das ist wie ein Wiener Schnitzel, nur dass nochmal eine Füllung drinnen ist. Weißt du, wie lecker?
1: Nein.
0: Probier das mal aus. Gordon Bleu heißt das. So, machen wir weiter. Spider-Man oder Batman?
1: Batman.
0: Batman, okay. Und jetzt noch Sommer oder Winter?
1: Winter.
0: Warum?
1: Weil Schneemann bauen, Schneeburgen bauen, Schneeballschlachten, Schlitten fahren.
0: Ja, aber dazu braucht man natürlich Schnee und ganz oft ist kein Schnee mehr bei uns im Winter.
1: Ja.
0: Habt ihr in Oberösterreich leider noch viel Schnee im Winter?
1: Nicht mehr so oft.
0: Ja, wir eben hier auch nicht. Also das ist so nervig. Also ich würde sagen, wir schicken jetzt mal eine Bestellung ans Universum und wir sagen einfach mal, wenn Winter, dann bitte ordentlich Winter und wir wollen auch Schnee im Winter haben.
1: Mhm.
0: Was hältst du davon?
1: Ja.
0: Ich schicke jetzt mal die Bestellung schnell mal hier ab. Moment. So, habe ich gleich mal abgeschickt. Hoffentlich kommt sie an. So, du, hier kommt noch ein Applaus, den habe ich fast vergessen hier. Für lauter blöde Scherze machen, Vergessen wir das noch. So, Moritz ist 9 Jahre alt aus Vöcklabruck im Bundesland Oberösterreich. Du, schön, dass du mit dabei warst.
1: Danke. Tschüss.
0: Schönen Nachmittag, Moritz. Tschüssi.
1: Tschüss.

0: ich bin mir sicher, dieses Lied hat wieder ganz, ganz vielen Kindern in ganz Österreich gefallen. Hallöle, einen schönen Nachmittag wünsche ich dir. Hier ist die Mini-Disco auf mein Kinderradio mit dem André und ich telefoniere mit jeder Menge Kindern. Es ist jetzt wieder soweit, wir rufen an, am besten, wir rufen in Salzburg an. Das ist ja spannend, ich liebe die Stadt Salzburg. Da ist übrigens Mozart auf die Welt gekommen, vielleicht hast du das gewusst. Mal schauen.
1: Hallöle.
0: Hallöle, ja, wer ist denn da so freundlich?
1: Der Noah.
0: Noah, ich wünsche dir einen schönen Nachmittag. Ich freue mich voll, dass du mit dabei bist. Wie alt bist du und wo wohnst du?
1: Ich bin 5 Jahre alt und ich wohne in Hof.
0: In Hof im Bundesland Salzburg, gell?
1: Mhm.
0: Und hast du viele Freunde?
1: Ja.
0: Dann zähl sie alle mal auf, die müssen wir gleich mal grüßen hier im Radio.
1: Den Niklas, den Jonas, die Mama, den Papa, die Oma, die Tante, sonst kaum mehr.
0: Okay, du, und was möchtest du mal werden, wenn du groß bist?
1: Rennautofahrer.
0: Boah, das ist aber schön gefährlich, wenn man so schnell mit dem Auto fahren muss.
1: Mhm.
0: Und schaust du oft Autorennen im Fernsehen an?
1: Ja.
0: Und warst du live auch schon mal bei einem dabei?
1: Na.
0: Nicht, okay. Im Fernsehen sieht man meistens auch mehr, weil wenn man beim Autorennen ist, dann steht man meistens in irgendeiner Kurve und dann sieht man die Autos immer nur so kurz, weil die so schnell vorbeifahren.
1: Mhm.
0: Du, hier steht auf der Anmeldung, du spielst auch Fußball in einem Verein.
1: Mhm.
0: Wie heißt denn der Verein?
1: USK Hof.
0: Du, und soll man die mal grüßen hier im Radio?
1: Mm-mm.
0: Müssen wir nicht. Okay, gut. Dann lassen wir das weg. Aber wir spielen jetzt lieber ein Spiel, hätte ich gesagt, oder?
1: Ja.
0: Und was für ein Spiel hast du dir ausgesucht?
1: Auswahlspiel.
0: Das Auswahlspiel, wie funktioniert das?
1: Du sagst zwei Wörter und ich sag, was ich lieber mag.
0: Na bitte, so spielen wir das. Ist ja auch das leichteste Spiel hier bei uns. Das sollten wir hinkriegen. Geht los?
1: Ja.
0: Gut. Zähne putzen oder Haare frisieren?
1: Zähne putzen.
0: Natürlich. Dann lieber Zähne putzen, gell? Wasser oder Saft?
1: Saft.
0: Und welche ist dein Lieblingssaft?
1: Apfelsaft.
0: Oh, Apfelsaft ist super lecker. Am besten noch mit Mineralwasser, oder? Dann prickelt es auch schön.
1: Ja.
0: Gut. Und Hund oder Katze?
1: Hund.
0: Habt ihr einen Hund zu Hause?
1: Nein.
0: Nein, aber ein Hund wäre toll, gell?
1: Mhm.
0: Hier kommt ein Applaus. Das war der Noah, 5 Jahre alt, aus dem Bundesland Salzburg. Der war heute Nachmittag mit dabei. Ich wünsche dir noch einen schönen Nachmittag. Tschüssi.
1: Schönen Nachmittag, André.

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0: einen schönen Nachmittag Österreich mit meinem Kinderradio und der Minidisco. Anmeldungen bitte gerne über die Webseite www.meinkinderradio.at. Wir schauen jetzt schon mal in Leitung 4. Ist da schon jemand? Hallöle.
1: Hallo.
0: Hallo, wer ist denn da so fröhlich?
1: Helene.
0: Helene, ich grüße dich. Schön, dass du mit dabei bist in der Minidisco. Die Kinder in ganz Österreich, die wollen dich ein bisschen besser kennenlernen. Wie alt bist du denn und in welchem Ort wohnst du?
1: Ich bin 8 Jahre alt und ich wohne in Wien.
0: Das ist ja großartig. In unserer schönen Bundeshauptstadt wohnst du. Du, hier steht auf deinem Anmeldezettel, dass du wahnsinnig gerne YouTuber schaust.
1: Ja.
0: Wer ist denn dein Lieblings-YouTuber?
1: iCrimex.
0: Und was macht er so toll?
1: Er spielt Videospiele.
0: Oh, und du schaust ihm zu, wenn er Videospiele spielt?
1: Ja.
0: Und hat er dann gute Tipps für dich?
1: Ja.
0: Das ist ja toll. Also dann sag nochmal, wie er heißt, weil dann können vielleicht auch andere Kinder ihm zuschauen.
1: Er heißt iCrimex.
0: Das ist toll. Also wer Lust hat, kann dem auch sehr gerne auf YouTube zuschauen. Wir grüßen jetzt alle deine Freunde hier im Radio, hätte ich mir gedacht.
1: Ja.
0: Leg mal los.
1: Ich grüße den Wolfi, die Laura, den Max, den Lorenz und den Tobias.
0: Und liebe Grüße kommen natürlich auch von mir aus dem Radio. Sollen wir jetzt noch ein Spiel spielen?
1: Ja.
0: Welches hast du denn ausgesucht?
1: Das Entweder-Oder-Spiel.
0: Das Auswahlspiel?
1: Ja.
0: Dann erklär mal schnell, wie funktioniert's.
1: Ich weiß nicht.
0: Okay, da sag ich 2 Wörter und du sagst, was du lieber magst.
1: Okay.
0: Okay, geht los.
1: Ja.
0: Duschen oder baden?
1: Baden.
0: Warum?
1: Weil es irgendwie angenehmer ist.
0: Und hast du dann so richtig viel Schaum auch in der Badewanne?
1: Ja.
0: Das ist toll. Ich liebe das, wenn so richtig viel, viel Schaum ist und so ein richtiger Kupf drauf ist. Das ist toll.
1: Das mag ich auch.
0: Okay. Lange ausschlafen oder früh aufstehen?
1: Lange ausschlafen.
0: Mhm. Und Zähne putzen oder Haare frisieren?
1: Haare frisieren.
0: Haare frisieren. Hier kommt dein Applaus. Das war die Helene, die ist 8 Jahre alt aus der Bundeshauptstadt Wien und die war heute Nachmittag in der Minidisco mit dabei. Helene, schönen Nachmittag noch. Tschüssi.
1: Tschüss.

0: Achtung, Achtung, jetzt kommt wieder eine dinotastische Sprachnachricht.
1: Hallo Radino, ich bin die Luisa. Ich würde gern den André mal anrufen, aber ich weiß, dass das dauert lange. Ich muss ganz viel Geduld haben. Ja, aber ich hoffe, meine Nachricht kommt von mir zu dir an. Tschüss!
2: Hallöle, ich bin der Elia, 7,5 und ich wohne in St. Pölten und das liegt in Österreich und ich liebe das Auswahlspiel und ich sende liebe Grüße an Christian und Cassian. Tschüss.
3: Hallo Radino, wie geht es dir? Ich höre euch jetzt und ich bin Santiago. Ich bin 10 Jahre alt und ich wohne in Mexiko-Stadt.
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0: So, ich glaube, wir brauchen mal eine Verschnaufpause nach diesem dinotastischen Lied. Wahrscheinlich haben wieder so viele Kinder in ganz Österreich mitgetanzt und mitgeschwungen und mitgedreht, dass allen ein bisschen schwindelig ist. Wir brauchen eine Verschnaufpause. Das heißt, ich schaue hier mal auf Radinos Pinnwand auf www.meinkinderradio.at. Also wie gesagt, es ist ja für Kinder da, die sich vielleicht nicht selber trauen, im Radio zu sprechen oder sich auch nicht trauen, eine Sprachnachricht zu schicken. Die können trotzdem hier mit dabei sein in Radinos Minidisco, weil ich lese die Pinnwand-Einträge sehr gerne hervor. Henry, 6 Jahre alt, aus Freistadt schreibt: Hallo lieber Radino, ich bin Henry, 6 Jahre und komme aus dem wunderschönen Mühlviertel. Mein Lieblingsspielzeug sind die Bruderfahrzeuge. Wenn ich groß bin, möchte ich Forscher werden. Zu meiner Familie gehören noch eine Katze, ein Hund und ein Pferd und natürlich meine Mama. Ich freue mich schon auf den Herbst, da beginne ich mit der ersten Klasse. Liebe Grüße, Henry und sein Team. Sein Team. Wie cool das irgendwie klingt, oder? Ich möchte das auch jetzt. Und ich sage einfach hier, alle Leute hier im Radio, ist immer André und das Team. Eigentlich müsste es heißen Radino und sein Team, gell? Ah, jetzt kann ich wieder neidisch sein auf den Radino. Okay, Henry, danke für deinen tollen Pinnwand-Eintrag hier in der Minidisco. Damit warst auch du mit dabei. Ich freue mich sehr. So, jetzt schauen wir aber gleich mal weiter zum nächsten Kindertelefonat. Leitung 12, Hallöle.
1: Hallöle, André, hier ist die Emma aus Graz im Bundesland Steiermark.
0: Super. Du, und wie alt bist du?
1: 9 Jahre alt.
0: Herzlich willkommen in der Minidisco. Emma, wir haben uns schon voll auf dich gefreut und finden es total toll, dass du jetzt mit dabei bist. Hast du lange gewartet?
1: Nein.
0: Nicht? Das ist gut. Ich freue mich. Endlich mal ein Kind, das sagt, es hat nicht so lange gewartet. Ja, manchmal hat man Glück und wird früher ausgelost, nicht? In diesem ganzen Topf hier bei uns in der Minidisco. Hier steht, du willst Wissenschaftlerin werden.
1: Ja.
0: Wow. Das ist ein toller Beruf. Was für eine Wissenschaftlerin willst du denn werden?
1: Also, ich würde gerne das Universum erforschen.
0: Wow, da hast du dir aber was vorgenommen. Hallo. Wahnsinn, das ist ja voll groß.
1: Ja, das ist unendlich.
0: Absolut. Und was willst du da genau erforschen vom Universum?
1: Weiß nicht. Den Mond, die Erde.
0: Ja. Das finde ich schon mal sehr gut, dass du schon mal in unserem Sonnensystem zuerst einmal bleibst. Wir müssen einmal klein anfangen. Und dann kann man ja noch immer sagen, okay, wir werden größer und erforschen dann den Rest des Universums, oder?
1: Ja.
0: Das finde ich. Da hast du dir was echt Gutes vorgenommen. Und wir brauchen ja auch ganz viele tolle Frauen in der Wissenschaft. Und die Emma wird eine davon. Kriegt gleich mal einen Applaus. Frauen in der Wissenschaft. Super, ich liebe es. So, hier steht, du tanzt gerne.
1: Ja.
0: Und kannst du mir was versprechen?
1: Ja, was denn?
0: Wenn du Wissenschaftlerin wirst, gell? Und irgendwann mal auf dem Mond landest, tanzt du dann für mich einmal auf dem Mond, bitte?
1: Ja.
0: Das wäre toll, weil dann kannst du da tanzen und sagen, ich habe es dem André mal versprochen. Und das ist jetzt ein Tanz, der nur für den André auf dem Mond ist. Das würde ich super finden. Großartig. So, jetzt warten alle deine Freunde wahrscheinlich vor dem Radiogerät und die müssen wir jetzt grüßen, weil sonst sind sie enttäuscht. Also, wen müssen wir grüßen?
1: Also, ich würde gern meine ganze Klasse grüßen, mein Lehrer Herr Pfeiffer, meine Mama, mein Papa, also meine ganze Familie, meine besten Freundinnen aus Bosnien. Und ich würde gern den Radino grüßen.
0: Der freut sich.
1: Und ich würde gern dich grüßen.
0: Du bist super süß, Emma. Danke. Liebe Grüße zurück.
1: Wenn müssen und wir meine noch Nachbarn.
0: Ja, die müssen wir auch, weil mit denen müssen wir noch länger zusammenleben, nicht? Hammer, Mann.

0: Mama und Papa schon gegrüßt?
1: Ja.
0: Okay, gut, dann habe ich das überhört. Aber liebe Grüße jetzt mal an alle, die du aufgezählt hast, auch von mir aus dem Sendestudio, zu euch in die schöne Landeshauptstadt vom Bundesland Steiermark. Auswahlspiel, Reimwetterspiel oder Gegenteilspiel, was spielen wir jetzt?
1: Reimwetterspiel.
0: Oh, also, wie funktioniert das Reimwetterspiel?
1: Du sagst dein Wort und ich muss das sagen, was sich drauf reimt.
0: Okay, geht's los?
1: Ja.
0: Was reimt sich auf Macke?
1: Lacke.
0: Lacke. Ich hätte ja gesagt Kacke, aber Lacke funktioniert auch. Sehr gut. Was reimt sich auf Flasche?
1: Tasche.
0: Und was reimt sich auf Fisch?
1: Tisch.
0: Das war fast ein bisschen zu einfach, oder? Soll ich noch ein schweres raussuchen? Gut, was reimt sich auf Mampfen?
1: Stampfen.
0: Ja, richtig, hier kommt ein Applaus. So schwer kann ich es ja gar nicht machen, als dass die Emma das nicht auf wirklich mit dem kleinen Finger löst hier. Die ist 9 Jahre alt, aus Graz im Bundesland Steiermark. Ich wünsche dir noch einen schönen Nachmittag. Tschüssi.
1: Danke, tschüss.
2: 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Ah, ich glaube, das Lied kenne ich. Das ist doch, ist das nicht?

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11: Diesmal für dich im Nachrichtenstudio die Ines. Hallo, servus. Kinderfreundliche Städte und Gemeinden gibt es bereits seit 30 Jahren. Und zu diesem runden Jubiläum machen wir einen kurzen Rückblick auf diese Child-Friendly Cities-Initiative, die sogenannten kinderfreundlichen Kommunen. In diesen werden Kinderrechte Schritt für Schritt bei jeder Handlung mitgedacht, Kinder und Jugendliche bei Entscheidungen mit einbezogen. So sind in den letzten 30 Jahren weltweit Orte entstanden, an denen junge Menschen sicherer aufwachsen und ihre Zukunft aktiv, also selber, mitgestalten können. Rund 3000 Städte und Gemeinden in 35 Ländern arbeiten im Rahmen dieser Initiative daran, Kinderrechte Stück für Stück umzusetzen und erreichen damit über 30 Millionen Kinder. In Österreich zum Beispiel haben 400 Gemeinden durch die Kinderfreundliche Kommuneninitiative Spielplätze, Jugendzentren und Sportparks für Kinder und Jugendliche gebaut und modernisiert. Eine Liste aller kinderfreundlichen Gemeinden in Österreich findest du online auf meinkinderradio.at. 6 Bildungsorganisationen aus ganz Österreich werden erstmals mit einem Preis ausgezeichnet. Und zwar vom Mega-Bildungsverein, der seit vielen Jahren schon zahlreiche Initiativen in den Bereichen Wirtschaftsbildung und gerechte Chancen für alle unterstützt. Mit jeweils 50.000 Euro Preisgeld können die diesjährigen Gewinner ihre wertvolle Arbeit mit und für Kinder und Jugendliche weiter ausbauen. Zum Beispiel der Biobauernhof Wald am See in der Gemeinde Kitzbühel im Bundesland Tirol. Hier erhalten Kinder und Jugendliche, die im gemeinsamen Miteinander oder auch bei ihren Gefühlen Herausforderungen haben, Unterstützung durch die Begegnung mit Tieren. Andere Vereine unterstützen Kinder beispielsweise bei sprachlichen Schwierigkeiten, oder bieten kostenlose Freizeit- und Bildungsangebote für Familien, die sich weniger leisten können. Der Mega Alumni Award, also diese Auszeichnung für besonders wirkungsvolle Bildungsorganisationen, wird Anfang Oktober im Rahmen einer Preisverleihung in der Bundeshauptstadt Wien an die Preisträger übergeben. Welche Vornamen haben Eltern ihren Babys im letzten Jahr gegeben? In Österreich sind im Jahr 2025 ganz schön viele Babys zur Welt gekommen, nämlich über 76.000. Nun gibt es das Unternehmen Statistik Austria. Das zählt und misst alles, was in Österreich so passiert. Ja, und darum wissen wir auch, welche Vornamen Eltern ihren Buben und Mädchen im letzten Jahr besonders gerne gegeben haben. Ganz vorne mit dabei ist Emma als beliebtester Mädchenname von ganz Österreich. Und bei den Buben ist es Noah gewesen. Tatsächlich haben die meisten Eltern im Bundesland Vorarlberg für ihre neugeborenen Mädchen ebenfalls Emma als beliebtesten Namen ausgesucht. Vielleicht ist ja dein Name David oder Lena. Dann hast du vor 10 Jahren die beliebtesten Vornamen bekommen.
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12: Hallo und willkommen wieder hier in Radinos Werkstatt. Die Linda aus Radstadt im Bundesland Salzburg hat uns ein Foto von einem dinotastischen Fußballtor geschickt. Das hat sie mit ihrem Papa gebaut. Und so eines möchte ich auch haben. Weil jeder, der gerne Fußball spielt, kennt das bestimmt. Bei einem schnellen Match macht man Tore mit Schultaschen oder mit Turnbeuteln. Das funktioniert zwar ganz okay, aber so richtig toll ist es nicht. Deswegen bauen wir heute unser eigenes Fußballtor. Oder vielleicht gleich 2, wenn man gegeneinander spielen will. Und dazu braucht man weniger als viele vielleicht denken. Verschieden lange Rohre, passende Winkelstücke, das Netz und Kabelbinder.
13: Und nicht die Packung Heringe vergessen.
12: Hä, bist du schon wieder hungrig?
13: Nein, nein, das sind so Metallteile in U-Form. Aber dazu kommen wir noch später. Ich bin übrigens der David und ich heiße euch auch herzlich willkommen. Schauen wir uns mal an, mit welchen Schritten wir unser Projekt starten.
12: In der Bauanleitung steht, dass wir zuerst die Rohre zurechtschneiden müssen. Da steht, dass man das mit einer Eisensäge machen muss.
13: Stimmt. Und weil ich ja weiß, dass nachher deine Freunde zu Besuch kommen, habe ich die Rohre schon mal mit der Metallsäge auf die richtige Länge zugeschnitten und mit der Halbrundfeile entgratet. Also die Schnittkanten so bearbeitet, dass man sich dabei nicht verletzen kann.
12: Das heißt, wir können sie jetzt schon mal miteinander verbinden.
13: Richtig. Und das machen wir mit den Winkeln. Das sind diese Zwischenstücke, weil die Rohre, die lassen sich ja nicht biegen.
12: So, sitzen die Rohre auch richtig fest? Mir kommt das noch ein bisschen locker vor.
13: Ja, das kannst du gerne selbst überprüfen. Nimm dafür einfach den Innensechskantschlüssel und ziehe die Schrauben in den Winkeln ordentlich an.
12: Jetzt schaut es schon aus wie ein echtes Tor.
13: Ja, und damit man den Ball nur noch nachlaufen muss, wenn man daneben schießt, befestigen wir jetzt noch das Netz. Dazu müssen wir es über das Torgestell legen, ausrichten und alle 10 bis 20 cm mit einem Kabelbinder an den Rohren fixieren. Aber achte darauf, dass die Laschen der Kabelbinder auf der Torrückseite liegen und zum Netz hin ausgerichtet sind. Danach können wir das überstehende Netz mit der Schere ganz einfach abschneiden.
12: Das muss aber super stabil sein, weil ich schieße immer mit voll Karacho drauf.
13: Ja, das habe ich mir schon fast gedacht. Dann nehmen wir am besten lieber noch den einen oder anderen Kabelbinder mehr. So, das war's dann aber eigentlich auch schon wieder, oder haben wir etwas vergessen?
12: In der Bauanleitung steht nur noch, dass wir das Tor auf der Wiese festmachen müssen.
13: Ach ja, dafür brauchen wir jetzt dann die Heringe. Und nein, das ist nichts zu essen, das sind so kleine Metall-Us, mit denen man das Tor auf dem Wiesenboden befestigen kann.
12: So, dass es halt nicht verrutschen oder umfallen kann.
13: Ja, genau so ist es. Dazu stülpen wir die 10 Metallheringe in gleichen Abständen über die Rohre am Boden und drücken oder schlagen sie in den Untergrund, bis das Tor richtig stabil steht. Ja, und wer jetzt Lust bekommen hat, sein eigenes Tor zu bauen, der findet die Bauanleitung inklusive der ganzen Materialliste auf meinkinderradio.at. Ja, und wir testen jetzt mal die Festigkeit vom Fußballtornetz.
12: Ole, ole, ole, ole.
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0: El Hucato. Michael hatte seine Schulfreundin Sandra gegen einen anderen Mitschüler namens Julian verteidigt. Er war sehr stolz auf sich. Immer wieder erzählte er seinen Geschwistern von seiner Heldentat. John und Wendy waren schon völlig genervt.
1: Und als er mir zu nahe gekommen ist, da war was los. Boom, ping.
2: Michael, komm schon, krieg dich wieder ein. Ich hab zu tun. Michael.
1: Da war er echt wie gelähmt. Er wusste nicht mehr wohin. Er war einfach nicht darauf gefasst. Keiner hat ihm je gezeigt, wofür ihn Schluss ist. Und Sandra hat gesagt, ich bin ein Held. Super, Michael.
2: Nerven. Du hast die Geschichte bestimmt schon 100 Mal erzählt. Jetzt reicht es. Ist ja super, dass du dem Mädchen geholfen hast. Und dieser Julian ist sowieso ein Idiot. Aber jetzt lass mich endlich arbeiten.
1: Hey! Ich bin trotzdem ein Held. Das hat sogar Mom gesagt. Oh Mann, ich bin ein Held. Ist das nicht toll? Ein bisschen ist das so, als wäre ich Peter Pan. Ich kann natürlich nicht fliegen, aber trotzdem. Peter Pan ist immer da, wenn man ein Problem hat. Ich finde, das Einzige, was ihm fehlt, ist, eine Maske. Ja, mit einer Maske wäre ein Superheld. Und wenn ich eine hätte,
3: dann... Hey, Michael, was du heute gemacht hast, war gut. Aber du solltest kein solches Theater drum machen. Echte Helden sind bescheiden.
1: Ja, das stimmt, aber ich habe das Mädchen trotzdem verteidigt, wie es ein Held gemacht hätte. Ich hatte keine Angst und ich finde, anderen zu helfen ist super.
0: In diesem Moment flog Peter durchs Fenster.
4: Ich bin ein Held und ich weiß genau, was du sagen willst.
1: Peter! Weißt du was? Ich bin heute ein echter Held gewesen, so wie du.
4: So wie ich? Unmöglich. Man wird nicht an einem Tag zum Helden.
1: Also, ich erzähl's dir, der war ein Mädchen
4: später, und... Später, Michael, wir wollen doch jetzt los. Und wohin?
5: Nach Nimmerland!
0: Tinkerbell, die Peter wie immer auf seinen Reisen begleitete, streute ihren Feenstaub über die Kinder.
6: Da, bin ich schon.
2: Wow.
6: Jetzt bist du dran, Michael.
1: Juhu.
2: Hey, kommst du, Peter?
6: Los geht's.
4: Sag mal, Tinkerbell.
6: Ja.
4: Hast du nicht irgendwas vergessen? Oder eher jemanden?
0: Peter zeigte auf Wendy. Tinkerbell flog zu ihr und streute auch über sie den Feenstaub. Nun konnte es losgehen.
4: Sind alle da?
5: Ja!
6: Und wem sagt ihr das?
4: Vorwärts!
2: Juhu!
5: Ja!
0: Michael unternahm einen erneuten Anlauf, um Peter von seiner Heldentat zu erzählen. Aber er kam nicht weit.
1: Ich erzähl's dir. Julian, also er ist nicht in meiner Klasse, aber in der Pause...
4: Später, Michael, später!
1: Hör zu, er ist auf eine Freundin von mir losgegangen. Niemand hat was gesagt. Da musste ich ihr einfach helfen. Ich bin hingegangen.
0: In der Zwischenzeit hatten die Piraten Mira, eines der verlorenen Kinder, gefangen genommen.
7: Sie sind echt komisch.
8: Echt komisch? Hier treibe ich's noch aus, dich über mich lustig zu machen. Mich, den gefürchteten, schrecklichen, grausamen Captain Hook.
7: Wissen Sie was? Schon bald wird Peter kommen und mich befreien. Und wenn er da ist, gibt's Haue für Sie.
8: Ich hoffe, dass er kommt, bevor laute Göre. Das gehört sogar zu meinem diabolischen Plan. Ich locke Pan auf mein Schiff und hopp, schnapp ich ihn mir und dann geht's ab mit ihm auf die Planke. Ich werfe ihn den Haien zum Fraßohr.
4: Super Idee, aber der Überraschungseffekt ist wohl im Eimer.
7: Peter!
0: Peter war unbemerkt an Bord gekommen. Im nächsten Moment tauchten auch Wendy und ihre Brüder auf.
5: Wir sind auch da!
9: Ihr habt gehört, wie sie ihren diabolischen Plan enthüllt haben. Allerdings frage ich mich, ob diabolisch das richtige Wort dafür ist.
8: Schnappt ihn euch! Alle auf die Positionen! Durchlöchert diesen Clown mit Kugeln! Feuer!
4: Daneben!
8: Feuer!
4: Wieder daneben!
8: Feuer! Feuer!
0: Eine der Kugeln durchschlug das Großsegel.
10: Oh nein, bitte nicht! Das Großsegel!
5: Yeah!
8: Radiert ihn aus!
0: So sehr die Piraten sich auch anstrengten, sie konnten Peter nichts anhaben. Peter aber gelang es, die Seeräuber innerhalb kurzer Zeit außer Gefecht zu setzen. Nun blieben nur noch Hook und Smee übrig. Der Käpt'n trat Peter angriffslustig entgegen, wobei Smee sich hinter dem Mast versteckte.
8: Ich bin nicht so ein Schwächling wie die. Los, tritt an!
4: Mit Vergnügen.
10: Mein Degen! Oh nein!
11: Captain! Ah! Captain!
0: Ohne seinen Degen fühlte Hook sich machtlos. Er stürmte in die Kajüte. Smee folgte ihm. Nun konnte Peter Mira befreien.
7: Peter, du bist wirklich ein Held.
0: Während die Kinder zu ihrem Versteck zurückflogen, kamen die Piraten so langsam wieder zu sich.
11: Bei meinen Ahnen, dieser Teufel Peter Pan ist in Hochform.
12: Oh, welche Klasse, welcher Mut und diese Beinarbeit.
13: Er hat sich verbessert seit dem letzten Mal. Er trainiert wohl.
14: Lasst mich nicht im Dunkeln. Oh.
0: Hook war nicht sehr erfreut, als er seine Mannschaft so reden hörte. Unterdessen widmeten sich die verlorenen Kinder wieder dem Spielen. Maya rutschte gerade an einem Seil herunter und wirbelte durch die Luft. Dann machte sie einen Salto und landete sicher auf dem Boden.
2: Sehr gut! Bravo, Maya!
7: Das war super! Ihr habt mir alle eine 10 gegeben. Ich hab's ja gewusst. Ich bin die Beste.
4: Ist ja auch einfach.
7: Hey, dann zeig uns doch mal, was du drauf hast. Du kriegst nie so tolle Figuren hin wie ich. Na, was ist jetzt, Mr. Supertoll?
4: Ganz ruhig, ich führ's dir gleich mal vor.
7: Aber bei diesem Wettbewerb bin ich der Schiedsrichter. Puh, du gibst ihm ja jetzt schon 20.
0: Die Piraten hatten sich von der Prügelei mit Peter erholt. Insgeheim hatten sie riesigen Respekt vor ihm und bewunderten ihn.
10: Ich werde euch mal seinen geheimen Stoß zeigen. Nimm das, Pirat! Und das! Und das! Und das war's! Oh. Ja, mit solchen Finessen macht Pan unseren Captain lächerlich. Er sollte ihm vielleicht Unterricht geben.
0: In dem Moment betrat Hook das Deck.
8: Ich hab genug, sag ich euch! Dauernd verherrlicht ihr diesen Schurken, aber jetzt reicht's! Damit euch wieder klar wird, wer hier der Herr ist, werdet ihr Kartoffeln schälen!
15: Ich bin mir ganz sicher, dass Pan nie Kartoffeln schält.
11: Nein, das stimmt nicht.
0: Hook war in seine Kajüte zurückgekehrt und sprach zu seiner verstorbenen Mutter. Ihr Gesicht zierte das Familienporzellan. Er hielt einen der Teller in seiner Hand.
12: Oh, Mom, wenn du wüsstest, was man mir Schlimmes antut. Man sagt, eine Mannschaft ist wie ihr Captain. Heißt das, dass ich genauso blöd bin wie diese... Oh. Ja, bitte?
0: Die Kajütentür öffnete sich und Smee trat ein.
9: Warum sind Sie so wütend geworden, Captain?
16: Was da passiert ist, war doch nicht ungewöhnlich.
9: Peter Pan kommt auf das Schiff, verabreicht uns Prügel und geht wieder. Ist doch Routine, oder?
8: Wollen Sie wissen, was mir wirklich Kummer macht? Dann will ich es Ihnen sagen, Mr. Smee, dass ich nicht weiß, warum Peter Pan so beliebt ist.
0: Hook hatte den armen Smee mit seinem Haken am Hemdkragen gepackt. Nun baumelten Smees Füße in der Luft.
8: Wissen Sie es?
11: Ich krieg keine...
8: Sprechen Sie bitte etwas deutlicher.
11: Ich krieg keine Luft mehr.
8: Hoppla! Tut mir leid.
4: Also?
11: Er ist so... so beliebt, weil er ein Held ist.
8: Was, ein Held? Warum sollte er ein Held sein?
12: Bin ich etwa kein Held, Mr. Smee?
9: Sagen wir so, eine der auffälligsten Eigenschaften eines Helden ist, dass er um sich herum Gutes tut. Immer nur an die anderen denkt. Ein Held, der diesen Namen verdient, ist aufrichtig und voller Tatendrang. Er ist tapfer und auch intelligent. Er ist wagemutig und hat keine Angst davor, sich ins Getümmel zu stürzen, um Witwen und Waisen zu retten. Und deswegen liebt alle Welt einen Helden.
8: Na schön, ich verstehe. Ihre Ausführungen bringen mich auf eine Idee.
0: Hook hatte für seine Mannschaft eine neue Aufgabe.
8: Hört auf mit dem Kartoffelschälen, ihr nichtsnutzige Bande! Fangt sofort eins von den verlorenen Kindern und bringt es mir hierher!
0: Die Kinder spielten immer noch. Gerade ließ Peter sich am Seil hinunter, um zu zeigen, dass er besser als Maya war.
7: Das geht nicht. Er darf nicht fliegen.
1: Ich geh schnell am Wasserfall was trinken. Ich bin gleich wieder da.
0: Kurz darauf war Michael unten beim Wasserfall. Er pflückte einen großen Blütenkelch, den er mit dem Flusswasser füllte. Dann nahm er ein paar kräftige Schlucke. Er merkte nicht, wie sich von hinten die Piraten näherten.
7: Die Piraten!
11: Du bist erledigt, Kleiner!
8: Lass dieses Kind in Ruhe, ihr Schurken!
0: Ein maskierter Mann war plötzlich aufgetaucht. Er war in Begleitung eines zweiten, ebenfalls maskierten Mannes. Niemand ahnte, dass Huck und Smee sich dahinter verbargen. Smee stürmte auf einmal los und verprügelte die Piraten wie ein Kung-Fu-Meister. Sie waren ihm hoffnungslos unterlegen. Nach Smees Attacke ging der maskierte Huck auf Michael zu.
17: El Hukato Arriba! Fürchte dich nicht, Kleiner! Ich bin El Hukato, der neue Held von Nimmerland! Und das ist mein getreuer Diener, El Mosquito!
0: Huck zeigte mit seinem Degen auf Smee.
18: Komisch, Sie kommen mir irgendwie bekannt vor.
19: El Hukato ist gerade erst auf die Insel gekommen, um Sie vor diesem Idioten Captain Hook zu retten.
18: Wenn Sie hier sind, um uns von diesem Geier zu befreien, dann können wir zusammen auf die Jagd gehen.
17: Perfekto. Die Jagd auf den Geier ist eröffnet.
18: Ich finde, Ihre Maske ist echt stark, genau wie bei den Superhelden im Kino.
17: Aber wir sind im richtigen Leben. Siehst du diese Laterne? Wenn du je in Gefahr bist, schalte sie ein und ich rette dich.
0: Kurze Zeit später waren Huck und Smee zurück an Bord der Jolly Roger. Huck freute sich über den gelungenen Streich und dass niemand den Schwindel bemerkt hatte.
17: Also, Mr. Smee, seien Sie ehrlich. Wie haben Sie El Hukato gefunden?
19: Ehrlich gesagt, ich finde, Sie waren absolut fantastisch. Denken Sie jetzt nicht, ich will mich einschmeißen, aber Sie sind immer fantastisch, Captain.
17: Ich weiß, ich bin umwerfend. Bald wird alle Welt wissen, dass ein Superheld nach Nimmerland gekommen ist und dass sein Name El Hukato ist. Nicht wahr, El Mosquito?
0: Michael war ganz aufgeregt, als er zum Versteck zurückkehrte und den anderen erzählte, was passiert war. Stolz zeigte er ihnen die Laterne.
18: Wenn ich ein Problem habe, schalte ich die Laterne ein und der rettet mich. Ein echter Superheld, besser als im Kino.
7: Besser als wo?
2: Als im Kino. Das ist wie Fernsehen, aber mit einer großen Leinwand. Ich erklär's dir später.
4: Na, jedenfalls verstehe ich nicht, wo er herkommt, dieser El Hukato.
18: El Hukato. Es kann uns egal sein, wo er herkommt. Er hat Michael gerettet.
4: Stimmt, aber wir wollen doch nicht den ganzen Tag über ihn reden, oder? Also, wenn ihr wollt, spielen wir eine Runde Verstecken in ganz Nimmerland. Los, versteckt euch, ich suche euch.
0: Schlecht gelaunt machten sich die Piraten weiter auf die Suche nach den verlorenen Kindern. Das war schließlich der Auftrag, den Huck ihnen erteilt hatte.
10: Seine neueste Spinnerei, verlorene Kinder fangen. Wenn er sich für Mode oder neue Trends interessieren würde, würde ich das verstehen. Aber sowas, wer besser, würde sich diesen El Hukato vornehmen.
19: Das ist wahr.
10: Ja, das ist wahr.
0: Während die Kinder Verstecken spielten, warteten Huck und Smee auf die nächste Gelegenheit, wieder die Retter spielen zu können. Maya, die sich gerade vor Peter versteckte, sah plötzlich die Piraten vor sich und erschrak. Die Männer waren selbst erstaunt, als das Mädchen vor ihnen stand. Wie aus dem Nichts erschienen auf einmal Huck und Smee in ihrer Tarnkleidung.
17: Haha, beunruhige dich nicht, schönes Kind. El Hukato befreit dich aus deiner misslichen Lage. Piraten sind K.O. Ein Kinderspiel für El Hukato.
18: Wow, bravo El Hukato, bravo.
19: Ein Kinderspiel für El Hukato.
0: Der nächste Einsatz ließ nicht lange auf sich warten. Chaps und Mira waren die nächsten Kinder, die Huck und Smee in ihren Rollen als El Hukato und Mosquito vor den Piraten beschützen mussten.
18: Richtig.
10: Warum zittert ihr denn so?
17: Ihr müsst zittern, verruchte Piraten. Die Kinder stehen unter meinem Schutz.
0: Auch diesmal unterlagen die Piraten den Angreifern.
17: El Hukato hat geschworen, euch zu beschützen. Und El Hukato hält immer, was er verspricht. Alle Übeltäter zu versohlen. Das ist ein Kinderspiel für El Hukato.
0: Smee war mittlerweile genervt, dass Huck die ganzen Lorbeeren einheimste. Auch als sie Stringbean und Baby retteten, ging Huck als Held hervor. Als die Kinder sich später in ihrer Baumhöhle trafen, war Hukato das Gesprächsthema.
18: Habt ihr gesehen, wie er Aspian geplättet hat?
7: Er hat uns gerettet.
18: Das war echt gefährlich für ihn.
20: Er hat einen Rückwärtssalto gemacht und dann
18: Bam! Hat er alle Piraten platt gemacht. Ein Kinderspiel für El Hokato. Was ist? Was habt ihr? Oh, Peter! Du wirst nie erraten, was El Hokato gemacht hat.
4: Ich hab satt andauernd von diesem El Kuflato zu hören. Sagt mir doch mal, findet ihr die ganzen Überfälle nicht seltsam? Sowas hat's, bevor er hier ankam, nie gegeben.
18: Was willst du damit sagen?
4: Ach, nichts. Vergiss es.
20: Mira wollte einlenken, aber Wendy hielt sie zurück.
21: Nein, ich glaube, wir lassen sie lieber allein.
7: Okay, Wendy, wie wär's mit einem Malwettbewerb? Und das Thema wäre, es wäre El Hokato.
22: Das machen wir! Viva El Hokato!
20: Kurz darauf verließ Michael die Baumhöhle. Er war auf der Suche nach Peter.
23: Wo läufst du denn hin? Suchst du Peter?
18: Ja.
23: Er hat sich darauf gesetzt.
20: Tinkerbell zeigte auf die Baumkrone des Fantasiebaums.
23: Ein bisschen Flughilfe?
18: Danke, Tinkerbell.
23: Schon gut.
20: Als Michael oben angekommen war, saß Peter beleidigt da und schnitzte an einem Stück Holz.
18: Peter, warum bist du einfach gegangen? Hör mal, El Hokato ist echt super nett.
4: Nein, das glaube ich nicht. Bestimmt ist das wieder sein Plan von Hook.
18: Also das ist doch totaler Quatsch. Du spinnst doch. In Wirklichkeit bist du eifersüchtig.
4: Eifersüchtig?
18: Ja, eifersüchtig auf El Hokato. Du warst doch eifersüchtig auf mich, als ich gesagt habe, ich wäre ein Held und...
4: Du bist es, der Spinn. Warum sollte ich eifersüchtig sein auf einen Helden, der nicht den Mut hat, sein Gesicht zu zeigen und sich hinter einer lächerlichen Maske versteckt?
18: El Hokato ist nicht lächerlich. Du bist echt schlimm, Peter. Ich verschwinde lieber, dann muss ich mir deinen Quatsch nicht mehr anhören.
4: Aber Michael!
20: Michael war wütend auf Peter. Mit seiner Laterne lief er in den Wald.
18: Ich glaub das einfach nicht. Wie kann man nur so verbohrt sein? Glaubt ihr, er ist der einzige Held auf der Welt?
24: Geschafft! Ich hab einen gefangen! Ich hab einen gefangen! Schnell zum Schiff!
20: Wendy war inzwischen auf der Suche nach ihrem kleinen Bruder. Da entdeckte sie das Licht der Laterne. Michael hatte sie fallen gelassen, als die Piraten ihn entführten. Vorher war es ihm jedoch gelungen, die Laterne einzuschalten. Wendy wusste, dass er in Gefahr war. Peter hörte, wie Wendy aufgeregt nach Michael rief und kam zu ihr geflogen.
4: Was ist los, Wendy?
22: Sieh mal da! Dieses Signal, das ist die Laterne, die El Hokato Michael geschenkt hat. Er darf sie nur einschalten, wenn er in Gefahr ist.
4: Na schön, dann hast du ja keinen Grund, dir Sorgen zu machen. Euer El Hokato wird ihm schon helfen.
22: Ich hätte nicht gedacht, dass du so nachtragend bist. Aber das ist nicht so schlimm. Ich komme schon allein klar. Ich würde mich schämen an deiner Stelle.
20: Jetzt sah auch Smee das Signal der Laterne, die noch immer im Wald lag.
25: Das Signal! Captain! Genug gepennt, los, wachen Sie auf, der kleine Michael ruft uns. Es wird Zeit, dass der große El Hokato die Szene betritt.
26: Das ist ein Kinderspiel für El Hokato.
20: Kurz darauf erreichte Wendy die Stelle im Wald, wo die Laterne lag. Sie war erleichtert, als sie auf einmal Peter entdeckte.
22: Wer ist da?
4: Hey!
22: Peter, du bist doch gekommen.
4: Weißt du, Michael ist fast sowas wie ein Bruder für mich.
20: Da tauchten plötzlich Hook und Smee in ihrer Verkleidung auf.
19: Das Signal kam von da vorn. Oh!
4: El Hokato?
26: Peter Pan.
4: El Hokato.
26: Peter Pan.
4: El Hokato.
26: Da bist du ja, Peter Pan.
22: Das reicht jetzt, ihr zwei. Ich hab die Nase voll von eurem blöden Beliebtheitswettbewerb. Falls ihr es noch nicht wissen solltet, mein kleiner Bruder ist in Gefahr. Nur wegen euch. Los, wir suchen ihn jetzt. Und zwar alle zusammen. Alle zusammen. Und das sofort. Hat damit jemand ein Problem? Also dann los, gehen wir!
26: Geh, Furioso, welch ein Charakter ist sie immer so?
20: Die Piraten hatten Michael inzwischen zur Jolly Roger gebracht und am Schiffsmast festgebunden.
27: Gut gemacht. Oh, unser Captain wird sehr zufrieden sein.
19: Dazu hat er allen Grund. Wir bringen ihm endlich mal das, was er haben will.
26: Achtung! Peter Pan an Backbord!
27: Mir macht nur dieser El Hokato Angst.
19: El Hokato, sie sind zusammen!
27: Oh nein!
20: Hook und Smee in ihren Rollen als El Hokato und Mosquito sowie Peter, Wendy und Tinkerbell erschienen jetzt an Deck. Die Superhelden machten den Piraten den Garaus und befreiten Michael aus seiner misslichen Lage.
18: Wow, Gut gemacht, Peter.
22: Oh, Michael.
18: Gut gemacht, El Hukato.
3: Ihr könnt sagen, was ihr wollt, aber dieser El Hukato ist ein großer Zauberer. Hat der eine Macht?
10: Er ist vielleicht sogar stärker als Peter Pan.
25: Haben Sie das gehört? Wer ist der Stärkste? Wer ist der Schlaueste? Das bin ich, der einzigartige, unnachahmliche Captain Hook.
20: Hook hatte sich die Maske vom Gesicht gerissen. Nun war er enttarnt.
3: Moment mal, Captain, dann war dieser Schurke El Hukato niemand anderer als Sie. Sie haben sich damit amüsiert, uns den ganzen Morgen über zu vermöbeln.
25: Oh, ihr solltet die Vorwürfe an den grässlichen El Mosquito richten. Ich habe nichts getan. Er war es, der euch geschlagen hat.
20: Hook hatte Smees Maske entfernt. Nun war auch er enttarnt. Die Mannschaft war wütend und bewarf die beiden mit Kartoffeln.
4: Diesmal müssen wir nicht gegen Hook und seine Mannschaft kämpfen. Heute übernehmen das die Kartoffeln für uns.
20: Schon bald kehrten Peter, Tinkerbell, Wendy und Michael zu den verlorenen Kindern zurück. Sie hatten inzwischen viele Bilder gemalt, auf denen Hukato und Mosquito im Kampf gegen die Piraten zu sehen waren.
4: Eure Bilder sind nett.
18: Da habt ihr wirklich was verpasst. Die Kartoffeln sind Hook nur so auf den Kopf geprasselt.
22: Und was hat El Hukato gemacht?
18: Oh, weißt du, um ehrlich zu sein, ich muss euch sagen, El Hukato
4: ist ein großer Held. Er hat mit allem Einsatz gekämpft. Er wäre gerne in Nimmerland geblieben, aber jetzt brauchen ihn Kinder an einem anderen Ort.
20: Oh. Peter beugte sich hinüber zu Michael und flüsterte ihm ins Ohr.
4: Weißt du was? Ich glaube, manchmal ist eine gute Geschichte mehr wert als die hässliche Wahrheit.
22: Ich sag dir was, Peter. Niemand außer dir wäre so nett und feinfühlig gewesen. Und das macht für mich einen echten Helden aus.
20: Nun wurde es Zeit für Wendy und ihre Brüder heimzukehren. Wie immer begleiteten Peter und Tinkerbell die Geschwister.
2: Juhu!
18: Peter, ich hoffe, du verzeihst mir. Weißt du, mein einziger echter Held bist du. Und das wirst du immer sein.
4: Aber du bist doch auch ein Held, Michael. John hat mir die Geschichte erzählt. Ich weiß, dass du heute einem Mädchen geholfen hast.
18: Ja, aber eigentlich war das nicht Absicht. Ich bin ausgerutscht und habe mich an Julien festgehalten, sonst nichts.
4: Das Wichtigste ist, dass wegen dir ein kleines Mädchen keine Angst mehr hat. Und ich bin mir sicher, für sie bist du ein echter Held. Also dann, auf Wiedersehen, Michael.
18: Auf Wiedersehen, Peter.
4: Gute Nacht.
18: Wiedersehen, Tinkerbell.

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0: Abenteuer in der Höhle.
1: Nein, wie schrecklich, nein, wie schrecklich.
0: Fröhlich singend liegt Penny unter dem Feuerwehrauto Jupiter und schraubt daran herum. Ihr Kollege Elvis kommt dazu und hebt ein Gerät auf, das wie eine überdimensionale Spritze aussieht.
2: Wofür ist das denn gut, Penny? Ist das für die Ohrenpflege von Elefanten?
0: Oje, Elvis hat sich die Wagenschmiere mitten ins Gesicht gespritzt. Wie eklig.
2: Oh nein, so eine Schweinerei.
1: Ja, ja, das ist Wagenschmiere. Gib schon her, Elvis. Das ist Fett für quietschende Räder. Sam machen die ganz verrückt.
0: Nun kommt auch Sam und räumt Helme in den Wagen.
2: Oh, kann ich irgendwie helfen?
3: Nein, danke, Elvis. Elvis, was für ein verschmiertes Gesicht. Bist du auf dem Kriegspfad?
2: Nee, nee, Penny hat da so eine Spritze mit Wagenschmiere.
3: Marsch, ab mit dir in den Waschraum. Nur weil Feuerwehrhauptmann Stiel nicht da ist, muss es hier nicht zugehen wie bei den Wilden.
2: Schmeckt gar nicht so übel.
0: Unterdessen verabschiedet Mandy sich von ihrer Mutter. Feuerwehrhauptmann Stiel ist auch dabei. Und so wie die beiden aussehen, geht es heute wohl auf Höhlenforschung.
1: Sei brav, Mandy. Tu, was man dir sagt.
4: Sie können sich ganz auf mich verlassen, Mrs. Flood. Ich kenne mich in der großen Höhle gut aus, auch wenn man die Hand nicht vor Augen sieht. Dann marschieren wir jetzt los und holen Norman ab. Links um, im Gleichschritt. Marsch!
0: Norman macht sich auch schon bereit für den Ausflug und sieht dabei im Fernsehen interessante Nachrichten über die Umgebung.
5: Immer wenn man von dieser Gegend spricht, ist von riesigen Goldvorkommen die Rede. Hier in Wales. Dieses walisische Gold ist Millionen wert und es soll hier
1: cool
5: sein, direkt unter unseren Füßen.
0: Normans Mutter packt ihm noch schnell ein Sandwich ein, als auch schon der Bus eintrifft.
6: Vergiss nicht die Marschverpflegung, Norman. Ist Putenbrust drauf.
7: Danke, Mom. Ich bring dir dafür auch ein bisschen Gold mit.
0: Hund Dusty kommt herbeigelaufen. Offensichtlich ziehen ihn Normans Brote magisch an.
6: Hau ab, Dusty. Die Truthahn-Butterbrote sind für meinen kleinen Forscher. Der riecht doch Fleisch, auch wenn es meilenweit weg ist.
3: Diese Leidenschaft für Fleisch teilt er mit Feuerwehrhauptmann Stiel. Man sieht doch, wo es bleibt, nicht?
0: Da hat Sam nicht unrecht. Feuerwehrhauptmann Stiel hat nämlich einen schönen, gemütlich runden Bauch.
7: Ja, Wahnsinn. Jetzt lauerst du mir schon auf, was?
0: Dusty hat sich doch glatt versteckt und Normans Rucksack angefallen. Na, sowas Gieriges. Doch jetzt geht es auf zur großen Höhle.
8: Sind wir bald da, Feuerwehrhauptmannstier? Wir freuen uns schon auf die verborgenen Schätze.
7: Oder eine Goldader.
4: Versprechen kann ich euch nichts, Norman. Aber wir werden unseren Spaß haben. Also, habt ihr alles, was wir brauchen?
7: Hier die Hauptsache, Brote mit Truthahn. Möchten Sie eins?
4: Werd nicht frech. Du weißt genau, dass ich das nicht meinte. Die Helme, okay?
7: Ja, klar.
4: Das Seil ist da, die Helmlampen und, die Reservebatterie.
8: Alles da und dort, wo es hingehört.
7: Mann, die wiegen ja mindestens eine Tonne.
4: Na schön, dann gehe ich voraus. Ihr bleibt immer dicht hinter mir. Ihr biegt nicht eigenmächtig in die Seitengänge ab, verstanden? Es ist verboten, die Höhle auf eigene Faust zu erforschen. Haltet euch stets an die Erwachsenen und gebt mir immer die verabredeten Zeichen. Ich weiß, dass ihr noch da seid.
0: Oh nein, Dusty hat Normans Rucksack eingerissen und die Reservebatterien fallen heraus. Aber Norman bemerkt nichts davon und so machen sich Hauptmann Steel, Norman und Mandy mit brennenden Helmlampen auf, die Höhle zu erkunden.
1: Hast du das gehört?
2: Nö, war da was? Ich hab nichts gehört.
0: Unterdessen genießen die Feuerwehrleute Penny, Elvis und Sam die Ruhepause.
1: Das meine ich doch. Es ist so wunderbar ruhig, wenn Norman und Mandy nicht da sind.
3: Ja, Feuerwehrhauptmann Steel sollte öfter mal mit ihnen in die große Höhle gehen.
2: Ich würde mich nicht rumreißen. Wann kommen Sie zurück?
3: Nicht vor vier. Wir haben also noch eine volle Stunde, bis der unberechenbare Norman Price die Straßen wieder unsicher macht. Stellt schon mal das Teewasser auf.
4: Tja, wir sollten uns jetzt auf den Heimweg machen.
7: Nö, nö, ich hab noch kein Gold gefunden.
8: Müssen wir schon zurück?
7: Komm mit, ich hab einen unterirdischen Gang entdeckt.
8: Warte, ich komme mit.
4: Und vergiss nicht, auf mich zu warten.
7: Hier drin haben bestimmt die Höhlenmenschen gelebt.
0: Als die beiden Norman in den Seitengang folgen, entdeckt Mandy ein in den Felsen geritztes Herz.
8: Trevor liebt Dillis? Bestimmt eine uralte Höhlenmalerei.
7: Oh, da ist was, ich sehe es glitzern.
8: Das wird das Gold sein.
4: Was hab ich gesagt? Bleib da, komm sofort zurück.
0: Doch Norman und Mandy stürzen schon begeistert voran.
4: Hält man's für möglich? Ihr ahnt nicht, wie gefährlich es hier drin ist.
7: Ich finde das Gold für meine Mom, wenn es nur so viel ist, wie sie für ihren Backenzahn braucht.
4: Hier gibt es kein Gold. Das kann höchstens Mineral sein. Glitzernde Mineralablagerung.
9: Ha,
4: Ich könnte genauso gut mit der Wand reden.
8: Mit ein bisschen Glück werden wir Millionäre und müssen nie wieder zur Schule gehen.
0: Feuerwehrhauptmann Steele folgt den Stimmen der beiden und versucht nun, sich durch den engen Felsgang zu schieben. Na, ob das gut geht?
2: Oh nein! Hilfe!
8: Was ist los, Feuerwehrhauptmann Steele?
4: Tja, ich sitze fest. Was ist daran so komisch? Ich blockiere den einzigen Weg nach draußen.
7: Ja, schon gut.
0: Als Norman nicht zurückkommt, beginnt seine Mutter sich Sorgen zu machen und wählt den Notruf.
6: Hallo, ich möchte eine Vermisstenanzeige aufgeben. Es geht um meinen Norman. Er ist mit Feuerwehrhauptmann Steele zum Mittelpunkt der Erde und noch nicht zurück. Da muss was passiert sein.
3: Norman ist mal wieder verschollen.
0: Sofort wird die Nachricht an die Feuerwehr weitergeleitet.
3: Er ist fast eine Stunde überfällig. Alle Mann an die Schläuche! Macht euch auf eine lange Suche gefasst!
0: Sam und seine Kollegen machen sofort Jupiter bereit, springen in den Wagen und wieder einmal geht es mit lautem Sirenengeheul auf zur Rettungsaktion in der großen Höhle. Norman und Mandy versuchen unterdessen, den Feuerwehrhauptmann mit einem Seil aus dem Durchgang zu ziehen, aber...
4: Es ist sinnlos. Ich kann weder vor noch zurück. Sparen wir unsere Kräfte und warten auf Hilfe.
7: Möchte jemand ein Truthahnbrot?
0: Und jetzt geht auch noch Normans Helmlampe aus.
7: Was ist das?
4: Wohl deine Batterie. Setz einfach eine Reservebatterie ein.
7: Oh nein!
4: Sag jetzt nicht!
7: Der Hund muss ein Loch eingerissen haben!
4: Ich fasse es nicht!
0: Sam unterrichtet Mandys Mutter von der Befürchtung.
9: Sie meinen, sie sind immer noch in der Höhle?
3: Ich fürchte ja, Schwester Flut.
9: Oh, arme Mandy. Moment, ich hole meine Tasche. Für erste Hilfe, wissen Sie?
0: Mandys Mutter ist Krankenschwester und so nimmt sie gleich alles mit, was im Notfall hilfreich sein könnte. In der großen Höhle gibt nun auch noch Mandys Batterie den Geist auf.
8: Du hast Angst, weil es noch finsterer wird, stimmt's?
7: Du machst mir Spaß, ich doch nicht.
4: Das Wichtigste ist nicht in Panik geraten. Feuerwehrmann Sam sucht gewiss schon nach uns. Wenn wir ihn kommen hören, machen wir so viel Lärm wie möglich, verstanden?
0: Ja, die beiden sind schon auf dem Hauptweg der Höhle, aber sie können die drei nicht entdecken.
6: Mandy!
7: Norman!
6: Feuerwehrhauptmann Steele!
9: Aber Feuerwehrhauptmann Steele hatte uns doch gesagt, dass er mit den beiden hierher wollte.
3: Sie könnten natürlich den Hauptweg verlassen haben. Aber das sieht unserem Feuerwehrhauptmann nicht ähnlich. Bei ihm heißt es, gehe stets auf Nummer sicher.
9: Aber in welche Richtung sind sie gegangen?
3: Wir müssen jeden einzelnen Gang absuchen.
0: Gesagt, getan. Doch nun geht auch noch die Helmlampe von Feuerwehrhauptmann Steele aus. Und es wird dunkel um unsere drei Freunde.
4: Ich bereits sagte, kein Grund zur Panik. Also, gebt mir die Hände, Ich schlage vor, wir singen ein Lied. Ihr kennt doch bestimmt 10 grüne Flaschen.
8: Ist das in den Top 10?
6: Mandy!
7: Norman!
6: Feuerwehrhauptmann Steele!
9: Das ist schon die dritte Sackgasse. Ich fürchte, wir werden sie nie finden.
3: Ohne Hilfe nicht.
9: Und wenn sie nun Hunger kriegen? Mandy hat zwar ein paar Brote dabei, aber ob die reichen?
3: Das ist es. Belegte Brote. Prima Idee.
0: Feuerwehrmann Sam hat einen rettenden Einfall und holt schnell Hund Dusty dazu.
3: Mir fiel plötzlich ein, was Dillys über Dusty sagte. Dass er Fleisch kilometerweit riechen kann. Und sie sagte auch, dass sie Norman Truthahnbrote mit auf den Weg gibt. Halt!
9: Hör zu, Dusty. Du darfst alle Brote fressen, die du findest.
3: Halt, halt, Dusty! Nicht so schnell!
0: Schon ist Dusty auf und davon. Sam ihm hinterher.
6: Und wenn die grüne Flasche aus Versehen runterfällt, dann haben wir noch 5 und so lang dreht sich die Welt.
4: Psst, hört ihr das auch?
7: Mandy! Norman!
0: Dusty hat die drei schnell gefunden und macht sich gleich über Feuerwehrmann Steels aus dem Durchgang schauendes Hinterteil her.
7: Mom.
4: Jetzt aber los, Kinder, ihr macht jetzt so viel Lärm, wie ihr nur könnt. Haltet bitte den Hund zurück!
3: Gleich seid ihr frei, Leute. Alles wird gut. Ich zähle bis 3 und dann ziehen wir gemeinsam. 1, 2 und 3.
4: Halt, halt! So wird das, glaube ich, nichts.
9: Ach, wenn wir jetzt was zum Einschmieren hätten.
3: Oh, das lässt sich beschaffen, denke ich.
0: Sam ruft Penny und ihr Schmierfett zu Hilfe.
3: Penny? Du hast doch diese Spritze voll Stauferfett. Ja, weißt du, ich hab da eine Idee.
1: So, bitteschön, Sam. Ich hab sie extra nachgefüllt, wie du gesagt hast.
0: Sam zögert nicht lange und schmiert Feuerwehrhauptmann Steele rundherum ordentlich ein.
3: Das reicht. Eins, zwei und drei.
0: Na also, geschafft. Der Feuerwehrhauptmann ist draußen. Als alle zusammen in Jupiter nach Hause fahren, müssen sich die Kinder dann noch eine Belehrung des klugen Feuerwehrmanns Sam anhören. Aber ein tolles Abenteuer war dieser Tag allemal.
3: Da habt ihr ja noch mal Glück gehabt. Aber es war eng, gibt's zu.

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0: 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Es ist 19:02 Uhr.
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4: Wer hat die Möhrennase geklaut? Es ist ein herrlicher Wintertag. Der Himmel ist blau und der Schnee glitzert in der Sonne. Vor dem Frühstück hat Bussebär die Vögel gefüttert und nun baut er mit Bello einen großen Schneemann. Die Augen und der Mund sind schon fertig. Nun steckt Bussi dem Schneemann noch eine Möhre als Nase ins Gesicht. Doch etwas fehlt.
5: »Wir brauchen noch einen Topf als Hut«, ruft Bello.
4: Gesagt, getan. Die beiden verschwinden im Haus, um einen Topf zu suchen. Als sie wieder in den Garten kommen, bleibt Bello vor Schreck stehen.
5: »Das gibt es doch nicht! Wo ist die Möhrennase hin? Irgendjemand hat sie geklaut und nun steht der Schneemann ohne Nase da. Wir müssen im Schuppen nachsehen«, meint Bello.
4: Bussibär versucht, die Tür zu öffnen. Doch sie klemmt und will einfach nicht aufgehen.
5: »Lass mich mal ran«, sagt Bello.
4: Er nimmt einen riesengroßen Anlauf und saust auf die Tür zu. Einen Spalt breit geht sie nun auf. Die beiden quetschen sich durch. Bussi und Bello schauen sich um und trauen ihren Augen kaum. Im Schuppen hat sich jemand einen kleinen Vorratskeller angelegt. Überall liegen Nüsse, Äpfel und angeknabberte Möhren herum. Und wer liegt dick und kugelrund in der Ecke und schläft? Eine Freundin von Maus Mimi, die sich wohl gerade erst den Bauch mit den Leckereien vollgeschlagen hat. Auf dem Regal sitzt Eichhörnchen Puschel und hält erschrocken eine Nuss zwischen den Pfötchen. Bello ist stinksauer und knurrt die Maus an.
5: »Was hast du mit der Möhrennase von unserem Schneemann gemacht?«
4: Die Maus rappelt sich verschlafen auf.
6: »Warum weckst du mich auf? Ich habe so schön geschlafen.«
7: »Wir hatten so einen großen Hunger«, erklärt Puschel.
8: »Na ja, wer Hunger hat, der darf sich auch was zu essen nehmen«, meint Bussi. »Aber nur anknappern und liegen lassen, das ist nicht nett.«
6: »Kein Problem, wir werden alles restlos aufessen«,
4: sagt die Maus. Jetzt müssen alle lachen, auch Bello.
5: »Aber eine angeknapperte Möhre müsst ihr uns lassen, sonst hat unser Schneemann keine Nase«, sagt Bello.
4: Puschel schnappt sich eine Möhre und rennt nach draußen. Die anderen folgen ihm. Schnell hüpft er auf den Schneemann und steckt die Möhrennase in den Schneekopf.
8: »Das sieht ja wirklich lustig aus«, meint Bussibär.
4: Bello holt noch einen alten Schal und einen Besen aus dem Haus. Dann bewundern alle den wunderschönen Schneemann mit der angeknabberten Möhrennase.
8: Zauberhafte Träume wünscht dir dein Bussibär.
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3: Jule hat keine Angst im Dunkeln. Heute kann Jule es kaum bis zum Abendessen erwarten. Da sitzt immer die ganze Familie um den Tisch. Mama und Papa, Jule und Ben. Und jeder darf von seinem Tag erzählen.
4: Wir feiern im Kindergarten ein Ritterfest, platzt Jule gleich heraus. Es gibt Wettspiele und ein Festessen und wir verkleiden uns wie auf einer Ritterburg.
5: Ha, und was machen die Mädchen? Grinst Ben. Dürft ihr die tapferen Ritter bedienen? Dann bring mir doch gleich mal den Käse, du Burgfräulein.
3: Ben ist Jules großer Bruder und eigentlich ganz nett. Aber manchmal könnte Jule ihm seinen Käse in die Haare schmieren.
5: Deinen Käse kannst du dir selbst holen, ruft Jule empört. Mädchen können auch tapfere Ritter sein.
4: Ich bin genauso tapfer wie die Jungs, schimpft Jule beim Zähneputzen immer noch. Ich werde eine Ritterin.
3: So zornig stößt sie die Worte heraus, dass eine ganze Ladung Schaum auf dem Spiegel landet. Und da muss Jule doch ein bisschen kichern.
5: Heute bist du wohl eher ein schaumspuckender Drache, lacht auch Papa.
4: Ärgere dich nicht mehr über Ben. Manchmal ist dein Bruder eben auch nicht besonders ritterlich.
3: Und jetzt geht's ab ins Bett, kleiner Drache. Wie jeden Abend liest Papa Jule noch eine Geschichte vor. Heute natürlich eine Rittergeschichte. Darin hat ein feuerspuckender Drache das schönste Burgfräulein geraubt. Keiner traut sich in die Drachenhöhle, um sie zu befreien. Endlich kommt ein tapferer Ritter, der den Drachen austrickst und das schöne Fräulein rettet. Jule kuschelt sich an ihren Stoffdrachen.
4: Manchmal ist es vielleicht doch nicht so schlecht, ein Burgfräulein zu sein.
6: Aber ich werde trotzdem eine Ritterin,
3: murmelt sie noch, bevor sie langsam einschläft. Mitten in der Nacht wacht Jule auf. Ihr Herz klopft wie wild. Hinter dem Fenster sieht Jule einen riesigen Schatten. Dann hört sie ein wildes Fauchen. Ob das der Drache aus der Geschichte ist? Bestimmt will der Drache mich rauben, denkt Jule. Der weiß ja nicht, dass ich eine Ritterin bin und kein Burgfräulein. Auch eine Ritterin darf mal Angst haben, beschließt Jule. Ganz laut ruft sie,
5: Papa! Papa!
3: Und da fliegt auch schon die Tür auf.
4: Was ist denn los, Jule? Ruft Papa atemlos. Hast du schlecht geträumt?
5: Ich hab Angst, antwortet Jule. Da sitzt ein Drache vor meinem Fenster.
3: Papa nimmt Jule ganz fest in den Arm. Keine Angst, flüstert er. Ich bin ja bei dir. Ich beschütze dich. Papa schaut zum Fenster.
5: Stimmt. Es sieht wirklich so aus, als würde da etwas sitzen.
3: Auf Zehenspitzen schleicht Papa zum Fenster. Er zieht den Vorhang zur Seite. Und da ist nichts.
5: Ich kann keinen Drachen sehen, sagt Papa.
4: Aber ich habe ihn doch gehört. Und auch gesehen, sagt Jule und tapst zu Papa.
3: Gemeinsam öffnen sie das Fenster. Ganz vorsichtig schauen sie hinaus. Und da sehen sie das fauchende Ungeheuer. Es sind sogar zwei. Zwei Katzen stehen sich auf dem Rasen gegenüber. Kitty, die Katze von nebenan, und ein großer fremder Kater. Wütend starren sich die beiden an. Kitty macht einen Buckel. Das Fell des Katers sträubt sich wild. Und dann geht es los. Der Kater faucht Kitty an und Kitty faucht zurück. Mindestens so laut wie ein neunköpfiger Drache.
4: Das war das Drachenfauchen, seufzt Jule erleichtert.
5: Ja, das klingt wirklich fast wie ein Drache, findet Papa. Aber die Katzen wollen dich zum Glück bestimmt nicht rauben.
3: Papa schließt das Fenster.
5: Da lacht er. Schau mal, der Busch vor dem Fenster hat den Schatten gemacht. Er sieht wirklich fast wie ein Drache aus.
4: Ja, aber wenn man es weiß, nicht mehr so sehr, findet Jule.
5: Trotzdem schneiden wir morgen ein paar Zweige ab, schlägt Papa vor.
3: Jule nickt. Sie ist froh, dass sich alles aufgeklärt hat. Ganz beruhigt ist Jule aber noch nicht.
4: Eigentlich weiß ich ja, dass es keine Drachen gibt. Aber das weiß der Drache doch nicht, befürchtet sie. Was soll ich denn machen, wenn er doch kommt?
5: Vielleicht kannst du dich dann in eine Ritterin verwandeln, schlägt Papa vor. Dann bekommt der Drache selbst Angst und haut ab.
4: Das ist gut, so mache ich es, stimmt Jule zu. Eine tapfere Ritterin raubt der Drache bestimmt nicht.
6: Und eine tapfere Ritterin hat auch keine Angst im Dunkeln.
5: Gähnend kuschelt sich Jule in ihre Decke.
4: Dann schlaf gut, meine kleine Ritterin.
5: Papa gibt Jule einen dicken Gute-Nacht-Kuss und macht das Licht aus. Jule gähnt. Sie gähnt noch einmal und schon ist sie eingeschlafen.
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3: Der Mann und der Mond.
4: Das Leben auf dem Mond muss doch sehr einsam sein,
3: stellte Jonathan eines Tages fest.
4: Der Mann im Mond lebt da immer ganz allein, ohne Freunde. Und dann muss es doch auch noch unglaublich langweilig sein. Ich könnte das nicht.
3: Sein Vater unterbrach ihn. Jonathan, wenn du glaubst, dass der Mann da oben auf dem Mond nichts zu tun hat, dann hör mir mal gut zu. Und einsam ist er übrigens auch nicht.
5: Jonathan lauschte gespannt den Worten seines Vaters.
3: Der Mann im Mond steht jeden Morgen um Punkt 5.30 Uhr auf und putzt die großen Krater mit einem feuchten Staubtuch. Wenn er damit fertig ist, begibt er sich auf die andere Seite des Mondes und joggt eine gute Stunde. Nach dem Frühstück fängt er an, Tausende von Glühlampen auszuwechseln, die in der Nacht zuvor kaputt gegangen sind. Das dauert gerne mal bis zum späten Nachmittag. Da bleibt keine Zeit zum Mittagessen. Und um Punkt 17 Uhr gibt es schon Abendessen, damit er pünktlich, wenn es dann bei uns auf der Erde dunkel wird, überall auf dem Mond die Lampen anknipsen kann.
5: Jonathan hing an den Lippen seines Vaters, der ihm so viele spannende Dinge über den Mann im Mond erzählte.
4: »Aha«, meinte er, »dann hat er ja eine Menge zu tun den ganzen Tag, aber einsam ist er trotzdem.«
5: Der Vater überlegte kurz.
3: Nein, einsam ist er eigentlich nicht, denn wenn er mit seinen Arbeiten fertig ist, setzt er sich an sein Riesenfernrohr, das so groß ist wie ein Leuchtturm, und beobachtet den ganzen Abend, wie die kleinen Erdenkinder zu Bett gehen. Er ist somit überhaupt nicht allein. Im Gegenteil, er kennt ja alle Kinder dieser Welt so gut wie kaum ein anderer. Er begleitet sie jeden Abend mit seinen Blicken aus der Ferne und schaut, dass es ihnen gut geht. Auch dir guckt er bestimmt gerade zu. Ah, sieh mal, da oben. Er hat das Licht schon angemacht.
5: Jonathan blickte aus seinem Kinderzimmerfenster direkt zu dem hell erleuchteten Mond.
4: Hallo Mondmann, rief er in die Dunkelheit. Wenn du mich schon sehen kannst, kannst du mich ja vielleicht auch hören. Du bist ja so ein fleißiger Mann. Danke, dass du für uns da bist und dass wir uns nicht vor der Dunkelheit fürchten müssen. Nun schlaf auch du, wenn du kannst, und schau morgen gerne wieder bei mir rein.
5: Er war sich sicher, dass der Mann im Mond ihn sehen würde, und deshalb winkte er ihm zum Schluss noch einmal freundlich zu.
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1: Hallihallo, da ist die Ines. Du liebst es, Bücher anzuschauen oder zu lesen und lebst in der Bundeshauptstadt Wien? Ja, dann schau unbedingt diesen Sommer bei Lesen im Park vorbei. Kinder von 3 bis 10 Jahren können da neue Lieblingsbücher für sich entdecken, aber auch spielen oder malen und das noch dazu kostenlos. Bis Anfang September, wenn die Sommerferien langsam zu Ende gehen, kannst du immer montags bis donnerstags von 2 Uhr nachmittags bis 6 Uhr abends auf gemütlichen Decken in den Bücherkörben schmökern. Zum Beispiel im 4. Bezirk im Alois-Drasche-Park oder auch im 10. Bezirk im Alfred-Böhm-Park. Alle wichtigen Infos findest du online auf jugendliteratur.at. Du willst unbedingt schwimmen lernen ohne Flügel? Na, dann komm doch zu einem der Gratis-Schwimmkurse, die im Bundesland Niederösterreich an 23 Standorten angeboten werden. In kleinen Gruppen werden Kinder im Alter von 5 bis 10 Jahren, die noch keinerlei Schwimmkurse besucht haben, von ausgebildeten Schwimmtrainerinnen und Trainern betreut. Anmelden können dich deine Eltern online unter schwimmkids.sportland.noe.at. Im September gibt es in der Landeshauptstadt Graz tolle kostenlose Spielangebote für Kinder. Die Wiki-Spielmobile ziehen von einem Spielplatz zum nächsten und bringen gratis Spielbetreuung direkt in die Grazer Parks. Auf Stelzen gehen, Ball spielen oder bunte Bilder malen, komm doch zum Beispiel ab 3 Uhr nachmittags am 14. September in den August-Matte-Park. Das wird ein Spaß. Ja, und wenn auch du eine richtig coole Veranstaltung kennst, dann verrat sie uns gerne auf meinkinderradio.at.
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3: Alles ohne Ende. Oder? Socke braucht noch 5 Minuten. Langsam wird es dunkel im Rabenwald. Der Mond ist bereits aufgegangen und die ersten Sterne funkeln am Himmel.
4: Aufsitzen.
3: Der kleine Rabe Socke und der kleine Dachs sitzen in der Dachshöhle auf dem Boden und spielen Karten.
4: Oh nein, das war wirklich gut.
3: Die beiden sollen heute pünktlich schlafen gehen. So. Frau Dachs ist nämlich am nächsten Morgen nicht da. Sie kann sie nicht wecken. Und anders als der kleine Dachs schafft es Socke allein nicht, rechtzeitig aufzustehen.
4: Abmarsch ins Bett. Und du ins Nest, Socke.
5: Oh.
4: Ohne mich kommst du morgen sonst nicht aus den Federn.
5: Welche Federn? Meinst du Rabenfedern?
4: Jetzt stell dich nicht dümmer an, als du bist, kleiner Rabe. Du weißt genau, wenn ich dich nicht wecke, schläfst du bis Mittag.
5: Och, nur noch 5 Minuten.
6: Ich mach schon, Mama.
3: Socke spielt in aller Seelenruhe weiter, während der kleine Dachs brav ins Bett geht.
6: Gute Nacht, Mama. Kommst du noch mal?
4: Natürlich. Das tue ich doch jeden Abend. Und dann knipse ich auch dein Nachtlicht an.
6: Oh, prima. Ich beeil mich.
4: Socke, ab ins Nest. Sofort.
5: Ja, ja, gleich. Du, kleiner Dachs, wollen wir noch eine Runde Karten spielen? Diesmal gewinne ich bestimmt.
6: Aber wir sollen doch schlafen, Socke.
5: Machen wir doch auch. Nur noch ein Spiel, versprochen.
6: Na gut. Oh, aber nicht schummeln.
5: Ich schummle nie. Großes Raben-Ehrenwort.
3: Socke und der kleine Dachs amüsieren sich wie Bolle und spielen eine Runde.
4: Oh.
3: Und dann noch eine.
6: Und gewonnen.
5: Oh.
6: Ich hab gewonnen. Siehst du, Socke?
5: Aber das nächste Mal gewinne ich. Wirst du schon sehen.
6: Nö, werde ich nicht.
5: Wirst du doch.
4: Socke, kleiner Dachs, jetzt sind die 5 Minuten rum. Schluss für heute.
6: Ist gut, Mama.
5: Tja, gleich. Ich muss nur noch eben gewinnen. Dann wird geschlafen. Großes Raben-Ehrenwort.
3: Der kleine Rabe gewinnt aber nicht. Deshalb machen die beiden noch ein Spiel. Und noch eins. Bis Socke plötzlich seinen Schnabel um die Ecke steckt.
4: Oh, Socke, was hast du versprochen?
5: Aber der kleine Dachs hat gerade schrecklich Durst bekommen. Ich bring ihm nur rasch ein Glas Milch.
4: Ach so. Hast du auch Durst?
5: Ja, unbedingt. Meine Kehle ist schon ganz rau, hörst du?
4: Na, dann nimm dir auch ein Glas. Sonst kommst du gleich nochmal an. Und wenn ihr ausgetrunken habt, gehst du. Abgemacht?
5: Ja, abgemacht. Nur noch 5 Minuten, wirklich.
4: Aber dann ist endgültig Schluss.
3: Frau Dachs gibt also nach und reicht dem kleinen Raben 2 Gläser Milch. Der verschwindet wieder im Kinderzimmer. Aber nach einer Weile hört sie die beiden immer noch kichern. Also geht Frau Dachs hinterher.
4: Ins Bett, kleiner Dachs, sofort.
6: Ja, Mama.
4: Und Socke, was habe ich gesagt? Du machst jetzt einen Abflug.
5: Ich kann aber noch nicht. Stulle hat doch versprochen, dass er uns gute Nacht sagt.
4: Stulle ist bei Tante Törtchen.
5: Aber er kommt heute wieder. Ohne seine gute Nacht kann ich auf gar keinen Fall einschlafen.
4: Jetzt stell dich doch bitte nicht so an.
5: Nein, mach ich ja gar nicht. Aber Stulle hat es versprochen. Und was man verspricht, muss man halten. Ich warte.
4: Es ist schon dunkel, kleiner Rabe. Und du bist doch bestimmt müde.
5: Nur noch 5 Minuten, wirklich.
6: Können wir nicht noch warten, Mama?
5: Bitte.
6: Bitte.
4: Also ich weiß nicht. Eigentlich...
5: Bitte, Frau Dachs. Stulle ist bestimmt gleich da.
3: Und tatsächlich, da kommt das Wildschwein auf seinen Skatern angedüst. Und läuft geradewegs ins Kinderzimmer.
6: Stulle, da bist du ja.
5: Wo warst du denn so lange? Wir warten ja hier schon eine Ewigkeit.
7: Ich habe meinen Zug verpasst. Aber jetzt bin ich da, wie versprochen.
5: Und? Wie war's bei Tante Törtchen auf dem Bauernhof?
6: Was habt ihr denn alles gemacht?
5: Bist du auch mit den Kühen durchs Dorf galoppiert?
7: Klar bin ich das. Aber wir haben doch noch viel mehr erlebt. Also...
3: Ausführlich erzählt das Wildschwein den beiden alle seine Reiseabenteuer. Frau Dachs hat es sich in der Zwischenzeit im Wohnzimmer gemütlich gemacht. Sie sitzt im Fernsehsessel und schaut einen Schafskrimi. Lange wird sie sich nicht mehr gedulden.
8: Stulle ist ja jetzt da. Also ab ins Nest, Socke. Und Stulle, für heute ist es genug.
5: Nur noch 5 Minuten.
8: Nein, morgen ist auch noch ein Tag.
3: Frau Dachs taucht in der Tür des Kinderzimmers auf.
8: Jetzt wird geschlafen. Und das gilt für alle.
7: Aber morgen ist Spielzeugtag.
6: Oh, stimmt, ja.
5: Ja, genau. Das hatte ich total vergessen. Beim Wolf ist morgen Spielzeugtag. Wir müssen noch besprechen, was jeder mitbringt. Da müssen wir noch hin. Bitte, Frau Dachs.
3: Frau Dachs überlegt kurz, ist dann aber einverstanden.
8: Na schön. Dann lauf noch kurz zum Wolf. Aber danach gehst du schlafen, kleiner Rabe, und kommst heute auch nicht mehr wieder. Das gilt auch für dich, Stulle.
5: Großes Raben-Ehrenwort. Danke, Frau Dachs.
7: Ja, danke schön.
6: Darf ich auch mit Mama?
8: Nein, du bleibst im Bett. Keine Widerrede. Gute Nacht.
6: Gute Nacht.
3: Frau Dachs knipst noch schnell das Nachtlicht an und verschwindet wieder im Wohnzimmer. Socke und Stulle dagegen machen sich auf den Weg zum Wolf. Der ist noch wach. Und natürlich dauert es eine Ewigkeit, bis die drei sich geeinigt haben, wer welches Spielzeug mitbringt. Schließlich soll alles da sein, was sie zum Spielen brauchen und nichts doppelt gemoppelt. Als alles besprochen ist, machen sich Stulle und Socke auf den Rückweg.
7: Ich glaube, ich gehe schlafen. Dann bin ich morgen schon ganz früh wach und wir können gleich spielen.
5: Von mir aus? Nachtstulle.
7: Nachtsocke.
3: Socke ist sehr zufrieden. Er hat genau, was er will.
5: Der Wolf wird sein Feuerwehrauto mitbringen. Damit spiele ich doch so gern.
3: Das muss er unbedingt noch dem kleinen Dachs erzählen. Also flattert er hinüber Richtung Dachshöhle, um seinen Freund zu wecken.
5: Hoho, kleiner Dachs. Hoho.
3: Aber Frau Dachs weiß das zu verhindern. Sie ist jetzt richtig wütend.
8: Oh, du verschwindest jetzt, aber sofort.
5: Och, ohne Schreien. Das regt kleine Raben auf. Und wenn du so laut bist, wacht der kleine Dachs auf und fängt an zu weinen. Dann können wir überhaupt nicht mehr schlafen.
8: Ja, entschuldige. Es war nicht so gemeint. Komm, ich bring dich jetzt zu deinem Nest.
5: Och.
3: Aber Socke will nicht.
5: Mir ist schlecht. Kann ich bei dir schlafen?
8: Nein, das geht nicht. Mein Bett ist viel zu schmal.
5: Dann schläfst du eben bei mir. Bei mir ist genug Platz.
8: Aber, kleiner Rabe.
3: Frau Dachs ist nicht überzeugt. Doch Socke nimmt sie an die Hand und zieht sie mit sich zum Rabenbaum. Gemeinsam klettern sie die Leiter hinauf und versuchen dann, sich in seinem Nest zurechtzufinden. Vergeblich.
8: Es geht wirklich nicht. Das ist mir zu hoch.
5: Na gut, dann schlafen wir beide eben bei dir in der großen Hängematte.
3: Frau Dachs ist inzwischen ziemlich erschöpft und so müde, dass sie sich auf alles einlässt. Also laufen die beiden wieder zurück zur Dachshöhle und klettern in die Hängematte.
5: Siehst du, hier ist genug Platz für uns beide.
8: Jetzt wird aber endlich geschlafen, Socke. Gute Nacht.
5: Nacht, Frau Dachs.
3: Der kleine Rabe kuschelt sich an sie und im Nu ist Frau Dachs eingeschlafen. Nur Socke ist glockenwach.
5: Bei dem Geschnarche kann ja kein Rabe schlafen. Ich glaube, ich flieg lieber doch in mein Nest.
3: Der kleine Rabe flattert hinüber zum Rabenbaum und macht es sich in seinem Nest gemütlich. Jetzt wird er auch bald schlafen. Aber nicht gleich. Er liest noch ein wenig in seinem Bilderbuch. Nicht mehr lange. Nur noch 5 Minuten.
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3: Opas Schlafrezept. Der kleine Seehund Samuel wohnt mit seinen Eltern am Meer. Jeden Abend, wenn Samuel in seinem Bett liegt, hört er das Meeresrauschen. Das Rauschen der Wellen ist Samuels Gute-Nacht-Lied. Bald schläft er ein und träumt etwas Schönes. Heute Abend sind Mama und Papa ausgegangen. Opa bringt Samuel ins Bett. Aber Samuel kann nicht einschlafen. Das Meer rauscht nicht. Ohne Meeresrauschen bleibt Samuel wach. Opa geht an den Strand und schaut nach den Wellen. Das Meer ist flach wie ein Spiegel. Keine Welle ist zu sehen. Es ist mucksmäuschenstill. Opa kniet sich hin, er holt tief Luft und pustet Wellen ins Meer. Aber Meeresrauschen ist das nicht. Opa zieht sich aus und springt ins Wasser. Er macht Wellen, so viel er kann. Aber es plätschert nur. Ein Meeresrauschen, ist das nicht? Opa holt Samuels Badeente. Eifrig paddelt die Ente durch das Wasser und macht Wellen. Aber ein Meeresrauschen, ist das nicht? Das richtige Meeresrauschen ist viel, viel lauter. Opa seufzt. Er trocknet sich ab und setzt sich an den Strand. Der Mond scheint ihn anzulächeln. Was gibt es denn da zu lachen? Brummt Opa. Da schickt ihm der Mond einen Lichtstrahl. Im Sand liegen einige große Muscheln. Opa nimmt sie in die Hand. Er hat eine Idee. Er hält eine an sein Ohr. In den Muscheln ist das Rauschen des Meeres zu hören. Wunderbar, genau das Richtige für Samuel. Samuel liegt noch wach im Bett. Ich bringe dir das Meeresrauschen, sagt Opa. Opa baut einen Kopfhörer für Samuel. Samuel lauscht dem Rauschen. Danke, Opa, flüstert er. Dann schläft er zufrieden ein. Und Opa auch. Samuel träumt von hohen, wilden Wellen.

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Es ist 20.59 Uhr. 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
0: 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Es ist 23.59 Uhr. 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

0: Und jetzt schenken wir euch 6 Sekunden Stille, damit ihr überprüfen könnt, ob euer kleiner Spatz noch immer schläft.
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